0: Wolken mit dabei. Auch da brauchen wir ab und zu mal den Regenschirm bei 21 Grad. Übermorgen am Donnerstag das gleiche in Grün bei ebenfalls 21 Grad maximal.
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1: Bei der Nachtschicht hört ihr Ostseewelle. Es ist Dienstag, der 19. Mai. Ich bin Elisabeth Reinhold und habe für euch in die Sterne geguckt.
0: Widder.
1: Ihr reagiert heute spontaner als sonst. Das bringt Tempo rein, kann aber auch für kleine Reibungen sorgen.
0: Stier.
1: In der Liebe zählt heute Nähe. Ein ehrlicher Moment verbindet euch stärker als viele Worte.
0: Zwillinge.
1: Ihr jongliert mehrere Aufgaben gleichzeitig und behaltet dennoch den Überblick. Respekt.
0: Krebs.
1: Ein Rückzug zwischendurch hilft euch, die Gedanken zu ordnen und neue Kraft zu schöpfen.
0: Löwe.
1: Euer Auftreten ist selbstbewusst. Im Job könnt ihr damit Eindruck hinterlassen.
0: Jungfrau.
1: Ihr achtet auf Details und entdeckt dabei etwas Wichtiges, das anderen entgeht.
0: Waage.
1: Harmonie ist euch wichtig, doch heute dürft ihr auch mal eure eigene Meinung stärker vertreten.
0: Skorpion.
1: Ein Thema lässt euch nicht los, geht ihm auf den Grund, statt es zu verdrängen.
0: Schütze.
1: Ein spontaner Plan bringt Freude. Lasst euch darauf ein.
0: Steinbock.
1: Ihr bleibt fokussiert und arbeitet konsequent eure To-Dos ab.
0: Wassermann.
1: Euer Ideenreichtum kennt keine Grenzen, notiert euch alles, was euch einfällt.
0: Fische.
1: Gefühl und Intuition führen euch heute sicher durch jede Situation. 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
1: Ich bin David Riemer. Bei einem Angriff auf ein großes islamisches Zentrum im US-Bundesstaat San Diego sind 3 Menschen getötet worden. Die Polizei geht davon aus, dass sich 2 mutmaßliche Angreifer im Alter von 17 und 19 Jahren selbst das Leben nahmen. Die Attacke werde bis auf Weiteres als Hassverbrechen eingestuft, so ein Polizeisprecher. Die SPD will sich innerhalb der Bundesregierung für eine rechtliche Grundlage für einen Mietendeckel in den Ländern einsetzen. Das hat SPD-Generalsekretär Klüssendorf erklärt. In Berlin hatte das Bundesverfassungsgericht solch einen Mietendeckel gekippt, mit dem Argument, dass der Bund für Mietrecht zuständig sei und nicht die Länder.
2: Der Berliner Mietendeckel bedeutete für viele Mieter zuerst, dass sie weniger zahlen mussten. Dann hatten Vermieter plötzlich Anspruch auf Nachzahlungen, als die Regelung gekippt wurde. Dass die Bundes-SPD ausgerechnet jetzt wieder eine rechtliche Grundlage schaffen will, damit Bundesländer jeweils für sich Mietendeckel festlegen können, liegt an der bevorstehenden Abgeordnetenhauswahl in Berlin, wo die SPD aktuell in Umfragen hinten liegt. Die Union lehnt Mietendeckel allerdings ab und innerhalb der Bundesregierung gibt es sowieso schon zahlreiche Streitthemen. Aus Berlin, Jan-Henner Reitze.
1: Bundesinnenminister Dobrindt will den Zivilschutz in Deutschland ausbauen und dafür insgesamt 10 Milliarden Euro investieren bis zum Jahr 2029. Über diese Pläne in einem Eckpunktepapier soll die Bundesregierung morgen in ihrer Kabinettssitzung beraten.
3: Nach dem Ende des Kalten Krieges wurde vieles für überflüssig gehalten, Schutzbunker zum Beispiel. Doch wegen der Bedrohung durch Russland hat die Regierung vor gut einem Jahr Ausnahmen von der Schuldenbremse beschlossen, auch für den Zivilschutz. Mit den 10 Milliarden Investitionen sollen zum Beispiel jetzt 1.000 Spezialfahrzeuge angeschafft werden und über 100.000 stapelbare Feldbetten. Außerdem soll die Warn-App Nina so weiterentwickelt werden, dass sie den Weg zum nächsten Schutzraum anzeigen kann. Dafür müssen aber wohl noch viele Schutzräume überhaupt erst wieder eingerichtet werden. Aus Berlin, Ronny Tochau.
1: Zum Fußball. Pep Guardiola steht einem Medienbericht zufolge vor dem Rücktritt als Coach von Manchester City. Laut der britischen Zeitung Daily Mail wird der Spanier den englischen Fußballclub zum Saisonende verlassen. Als Topfavorit auf die Nachfolge gilt Ex-Chelsea-Coach Enzo Maresca. Guardiola gewann mit City unter anderem 6-mal die Meisterschaft und 2023 die Champions League. Er hat in Manchester noch einen Vertrag bis 2027.
4: Entspannte Nachtschicht wünschen wir euch. Ostseewelle hier mit dem Blick aufs Wetter. Temperaturtechnisch liegen wir da aktuell zwischen 9 und 4 Grad. Ansonsten wechselnd bewölkt, im Großen und Ganzen auch trocken. Nur vereinzelt kann es mal ein bisschen nass werden, wenn überhaupt. Heute tagsüber viel Sonne. Es bleibt oft trocken. Örtlich müssen wir ab und zu mal mit einem kleinen Schauer oder Gewitter rechnen, bei höchstens 20 Grad. Der 2-Tage-Trend. Morgen mehr Wolken als Sonne. Stellenweise auch da Schauer drin bei 21 Grad. Übermorgen am Donnerstag geht es dann genauso wechselhaft weiter bei ebenfalls 21 Grad maximal.
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1: Ich bin David Riemer. US-Präsident Trump hat einen angeblich für heute geplanten Angriff auf den Iran abgesagt. Er habe das Militär angewiesen, die Attacke nicht durchzuführen, schrieb er auf der Plattform True Social. Gleichzeitig soll das Militär bereit sein, einen umfassenden, groß angelegten Angriff zu beginnen, falls keine akzeptable Vereinbarung mit dem Iran erzielt werde.
2: Einige Golfstaaten, darunter Katar und Saudi-Arabien, hätten ihn gebeten, von dem geplanten Militärschlag zunächst abzusehen, weil gerade ernsthafte Verhandlungen im Gange seien, erklärte Trump weiter. Aus Respekt sei er dieser Bitte nachgekommen. Zuvor hatte Trump den Druck auf den Iran wieder mal hochgeschraubt und gedroht, den Krieg wieder aufzunehmen. Die Uhr ticke, der Iran solle nun schnell handeln, hatte Trump gewarnt. Seit Anfang April gilt eine von ihm einseitig verhängte, oftmals sehr wackelige Waffenruhe. Aus den USA, Tina Eck.
1: Union und SPD sind sich einig, dass die automatische Diätenerhöhung für Bundestagsabgeordnete in diesem Jahr ausgesetzt werden soll. Er sei dafür, diese Idee aus der Union schnellstmöglich umzusetzen, sagte SPD-Generalsekretär Klüssendorf.
3: Man könne nicht bei Krankenversicherung, Rente und Pflege über Einsparungen diskutieren und sich gleichzeitig eine Diätenerhöhung von 500 Euro pro Monat genehmigen, so SPD-Generalsekretär Klüssendorf. Auch Unionsfraktionschef Spahn hatte sich offen gezeigt für einen Verzicht auf die anstehende automatische Diätenerhöhung zum 1. Juli. Er verstehe, dass Bürger, wenn sie verzichten müssten, das auch von Abgeordneten erwarteten, so Spahn. Die Diäten werden seit 2014 jedes Jahr angepasst, der allgemeinen Lohnentwicklung folgend, ähnlich wie die Rente. Aus Berlin, Ronny Tochau.
1: Bei einem Angriff auf ein großes islamisches Zentrum in San Diego sind 3 Menschen getötet worden. 2 mutmaßliche Angreifer seien in einem Auto auf dem Parkplatz tot aufgefunden worden, sagte ein Polizeisprecher. Die US-Behörden gehen aktuell davon aus, dass sich die Verdächtigen im Alter von 17 und 19 Jahren selbst das Leben nahmen. Die Polizei betrachtet die Attacke bis auf Weiteres als ein Hassverbrechen. Nach dem Einsturz eines Mehrfamilienhauses im sächsischen Görlitz sind 2 von den ursprünglich 5 Vermissten wohlauf. Das teilte eine Polizeisprecherin mit. Nun werde noch nach 3 Personen gesucht, die nicht erreichbar seien. Ob sich die Vermissten unter den Trümmern befinden, ist weiter unklar. Möglicherweise habe es in dem Haus eine Gasexplosion gegeben, schrieb die Polizei auf X.
4: Schönen Dienstagmorgen wünschen wir euch. Ostseewelle hier um 4:15 mit dem Blick aufs guten Morgenwetter. Temperaturen, die liegen momentan zwischen 9 und 4 Grad. Ansonsten wechselnd bewölkt, im Großen und Ganzen auch trocken. Heute tagsüber viel Sonne, bleibt oft trocken, wenn überhaupt nur örtlich mal ein paar kleine Schauer oder auch Gewitter drin bei höchstens 20 Grad. Der 2-Tage-Trend. Morgen haben wir mehr Wolken als Sonne mit dabei. Stellenweise auch da mal ein Schauer drin bei 21 Grad. Übermorgen am Donnerstag geht es dann genauso wechselhaft weiter bei ebenfalls 21 Grad. Maximal.
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1: Miles Smith und Niall Horan mit Drive Safe.

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1: Die Kirchengemeinde Gielow-Rittermannshagen spielt seit geraumer Zeit schon eine große Rolle, was das Thema Letzte Hilfe bei uns im Land angeht. Und seit kurzem ist nun Gemeindepädagoge Carsten Altschwager der Letzte Hilfe-Koordinator für ganz Mecklenburg-Vorpommern.
2: Frau Wohlgemuth, die das vorher gemacht hat, musste der Arbeit wegen Mecklenburg-Vorpommern verlassen und dann wurde ein Nachfolger gesucht und irgendwie in mir gefunden. Und nun bin ich dafür in Mecklenburg-Vorpommern zuständig und versuche halt einfach zu gucken, wenn es irgendwo Kursbedarf gibt, das weiter zu verteilen und Netzwerke zu schmieden und Menschen miteinander zu verbinden, das, was eigentlich eine meiner Leidenschaften ist.
1: Und unser Land ist gar nicht so schlecht aufgestellt, was Kursleiter angeht.
2: Es gibt im Umkreis von 40 Kilometern, habe ich gecheckt, überall Menschen, die schon Letzte Hilfe machen. Vor allen Dingen in den Zentren, Rostock, Schwerin, Güstrow, Greifswald, Neubrandenburg, Neustrelitz, Rügen, Stralsund und dann wir vom Dorf in Rittermannshagen. Ich glaube, tatsächlich ist es in jeder Region gut, wenn Menschen sich mit diesem Thema beschäftigen wollen und einen Tag investieren, um diese Letzthilfe-Kurse geben zu können. Die nächste Kursleitende Schulung für Erwachsene, die ist im September in Güstrow.
1: Mehr Infos und alle Kurstermine bei uns im Land findet ihr auf www.letztehilfe.info. Aus der Ostseewelle Kirchenredaktion, Jana Kaniette.

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3: Polizei umstellt nach Raubüberfall Linienbus in Rostock. Zwei Vermisste nach Einsturz von Wohnhaus in Sachsen. Das Guten Morgenwetter mit Andrea.
4: Und heute wird's ganz schön 20 Grad.
3: Guten Morgen, ich bin Yvonne Siegert-Machotzek. Wegen eines Raubüberfalls und der Flucht einer verdächtigen Gruppe mit einem Linienbus hat es in Rostock bis zum Abend einen großen Polizeieinsatz und Straßensperrung gegeben. Beamte mit Schutzausrüstung und Maschinenpistolen haben den Bus in Schmal umstellt. 11 Jugendliche mit migrantischen Wurzeln sollen einen 15- und einen 17-Jährigen in Rostock beraubt und verprügelt haben. Weil nicht klar war, ob einer der Verdächtigen eine Waffe hat, durften die übrigen Fahrgäste aussteigen und der Rest ist kontrolliert worden. Ob die Waffe in Rostock gefunden wurde, das steht heute Morgen noch nicht fest. Um den Goldschatz zu finden, der möglicherweise hier im Land immer noch versteckt ist, gibt es jetzt 20.000 Euro Belohnung für Hinweise. Anfang des Monats haben Kunstfahnder auf einem Grundstück in Plato bei Schwerin erfolglos nach verschwundenem Keltengold gesucht. Die wertvollen Münzen sind 2022 aus einem Museum in Bayern gestohlen worden. Einer der Hauptverdächtigen wohnt in Plato. Die Bande wurde mittlerweile zu Gefängnisstrafen verurteilt.
2: Deutschland und die Welt.
3: In Görlitz in Sachsen werden nach dem Einsturz eines Gründerzeithauses immer noch 3 Menschen vermisst. Unter anderem war eine Hundestaffel im Einsatz. Polizei, Feuerwehr und Katastrophenschutz sind aktuell noch am Unglücksort. 2 der ursprünglich 5 Vermissten wurden nach Mitternacht gefunden. Ursache für den Einsturz war möglicherweise eine Gasexplosion. Erneut ist in den USA eine religiöse Einrichtung Ziel eines Gewaltverbrechens geworden, diesmal in San Diego. Ein 17-Jähriger und ein 19-Jähriger griffen ein islamisches Zentrum an, zu dem neben einer Moschee auch eine Schule gehört. 3 Menschen starben und die beiden Angreifer wurden später ebenfalls tot in ihrem Auto gefunden. 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Und jetzt das Guten Morgenwetter mit Andrea.
4: Dankeschön, Yvonne. Und heute ist das Wetter leicht wechselhaft und recht warm. Die aktuellen Temperaturen 8 Grad in Warnemünde am Alten Strom und 7 sind es in Teterow am Hechbrunn. Wir haben heute eine Mischung aus Sonne und Wolken. Und es bleibt auch für eine längere Zeit trocken, aber es bilden sich dann auch mal einzelne Schauer. Örtlich ist das ein oder andere kräftige Gewitter dabei. Im Osten Vorpommerns, da bleibt es am längsten heiter. Die Sonnenscheindauer liegt zwischen 8 und 15 Stunden, Höchstwerte um die 16 Grad auf dem Darß und bis zu 20 Grad im Penkun. Überwiegend weht ein schwacher Wind. Der 2-Tage-Trend. Und da sieht schon durchwachsener aus. Da kommt nämlich tief Inga zu uns. Und das heißt, also morgen am Mittwoch und auch am Donnerstag wird es dann wolkiger, weniger Sonne und regnerischer. Dafür wird es dann aber wieder recht mild. Dann haben wir nämlich um die 16 bis 21 Grad.
5: 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Auf den Straßen soweit alles IO. Flitzer, Blitzer. Auf der A14 Richtung Wismar, Höhe Rastplatz Platerberg. A20 Richtung Rostock zwischen Lübeck Süd und Groß-Sarau. Auf der A24 Richtung Hamburg, Höhe Kremmen und in den Baustellen Pritzwalk und Wöbelin. B5 Verlahn Richtung Prizier. B75 Lübeck, Travemünder Allee stadteinwärts. B96 zwischen Lietze und Bergen, Höhe Ralswiek. B105 Rostock, Warnow Allee aus dem Tunnel raus Richtung Lüttenklein. B111 Vollgast, Chausseestraße Höhe Famila beidseitig, B191 Klebe Richtung Lübs, B198 Ortseingang Stolpe Richtung Neustrelitz, Dierhagen am Hotel Blinkführ und Ortsausgang Röbel Richtung Dambeck. Habt ihr noch irgendwo was entdeckt, ruft er durch 0381 49 78 110, denn keiner meldet mehr aktuelle Flitzerblitzer.
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5: Lasst uns mal durchstarten. Wir haben Dienstag, es ist der 19. Mai. Yvonne hat die Nachrichten für euch. Moin.
3: Moin.
5: Andrea auch mit am Start. Kuckuck.
4: Einen wunderschönen guten Morgen. Uwe, du bist natürlich auch wieder da. Ich muss mich hier noch ein bisschen warm sprechen, aber das funktioniert gleich.
5: Wir haben für euch jetzt erstmal Amy McDonald, eine Frau, die ja ein paar Jahre Pause gemacht hat, aber jetzt sowas von zurückgekommen ist. Hier ist ihr aktueller Hit. I'm done. Moin. I'm done.

0: 5.11 Uhr ist es, ihr hört Ostseewelle, einen schönen guten Morgen. Wir haben uns hier im Hintergrund schon gerade wieder ein bisschen unterhalten, was wir so gestern gemacht haben. Andrea sagt, du bist am Lesen im Moment, was ist los?
1: Ja, also wenn ich nicht den ganzen Tag Ostseewelle höre, dann nehme ich mir tatsächlich ein Buch und lese. Ich lese ja hauptsächlich Thriller und meistens kommen da ja auch die Ehemänner um.
0: Ja. Ah, deswegen.
1: Aber es ist wirklich, ich kann euch eine Autorin empfehlen. Ich habe gestern auf meiner Instagram-Seite schon so darüber geschwärmt. Freda McFadden, das ist eine Bestseller-Autorin und die hat damals zum Beispiel auch die Reihe geschrieben, Wenn sie wüsste. Aha. Das ist aktuell der Film The Housemaid, das heißt in Englisch anders, ist ja immer noch in den Kinos. Und die hat jetzt ganz viele Bücher geschrieben. Jedes einzelne Buch steht für sich. Ich habe davor gelesen Der Ehemann. Quatsch, nee, ich habe davor gelesen Der Freund und jetzt lese ich gerade Die Ehefrau und da gibt's ganz viele Bücher und ich muss euch ehrlich sagen, die ist so gut, das ist so spannend, dass ich das Buch nicht mal aus den Händen lege.
0: Okay.
1: Und es ist wirklich für mich mit Abstand die allerbeste Autorin, die ich jemals hatte.
0: Und hast du jetzt schon irgendwelche Tipps bekommen, wie du dann Tomaten...
1: Ja, das mit dem Entsorgen ist ja immer so eine Sache.
0: Ne? Oh, Andrea, Alter, jetzt mal ganz ehrlich.
1: Nein, das war ein Witz, natürlich nicht. Nein, aber ich mag so Thriller und übrigens hauptsächlich Frauen lesen solche Sachen.
0: Ja.
1: So True Crime, Crime, Thriller, ja. Das ist so ein Frauending. Ich glaube, Männer machen das eher weniger.
0: Nö, bei uns ist eher Playboy und Autozeitschrift. 5.12 Uhr, Ostseewelle hier, einen schönen guten Morgen. Jetzt aktuell von Alex Warren. Hier ist Fever Dream.

0: Den Federn hier, guten Morgen. Es ist 5.15 Uhr, ihr hört Ostseewelle und der Kurzblick aufs Guten Morgenwetter.
1: Und das sieht gut aus. Wir haben heute viel Sonne, die sich gut durchsetzt. Ab und zu ganz vereinzelt ein paar Regenschauer und teilweise sogar um die 20 Grad heute.
0: Ach, ist das schön ruhig auf den Straßen heute Morgen noch. Das genießen wir. Solltet ihr schon irgendwas entdeckt haben, dann meldet ihr euch auf der 0381 49 78 110. Und jetzt lasst uns beten.

0: Guten Morgen, es ist 5.20 Uhr, ihr hört Ostseewelle, Dienstag haben wir den 19. Mai und ich habe gerade mal so ein bisschen nachgeguckt, wie viele Singles David Guetta eigentlich schon hatte, weil ich meine, gefühlt kommt ja jeden Tag von ihm irgendwas Neues raus. Also so offizielle Singles 150, aber wenn man alle Remixe mal zusammennimmt, hat er mittlerweile 1500 Songs veröffentlicht.
1: Er ist ja immer noch der erfolgreichste DJ weltweit.
0: Absolut. Und wenn du mal überlegst, mit wem der schon so zusammengearbeitet hat, ne, ob das Bonnie Tyler war, Alphaville, Ava Max, Bebe Rexha, One Republic, Teddy Swims. Also er hat sie ja alle quasi schon im Studio gehabt, die nur gehen, auch die großen Musikstars. Und auch Jennifer Lopez ist mit dabei. Aktueller Hit, jetzt zusammen mit David Guetta, Save Me Tonight. Moin.

0: 5.30 Uhr ist es, J-Ostseewelle, einen schönen guten Morgen. Gleich gibt's einen Flummi, zumindest auf der Bühne ist sie das Loy Red Eyes, aktuelle Hit hier bei Ostseewelle. Und was poppig, rockig ist, richtig cooler 2000er von The Script und Will.i.am gleich mit dabei.
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0: Es ist 5.30 Uhr, Ostseewelle hier mit dem Guten Morgen-Update von Yvonne Siegert-Machocek.
2: In Rostock-Schmal haben am Abend schwer bewaffnete Polizisten einen Linienbus umstellt und gestoppt. Damit soll eine 11-köpfige Gruppe geflüchtet sein. Die Männer haben vorher wohl 2 Jugendliche in Rostock beraubt und verprügelt und einer sollte eine Waffe haben. In Sachsen werden nach dem Einsturz eines Mehrfamilienhauses weiter 3 Menschen vermisst. Möglicherweise hatte es in Görlitz am Abend eine Gasexplosion gegeben. 2 weitere Vermisste sind dann nach Mitternacht unverletzt aufgetaucht.
0: Willkommen zum Guten Morgenwetter, Andrea.
3: Und das ist heute recht schön. Es bleibt für eine längere Zeit trocken. Es bilden sich vereinzelt mal ein paar Schauer. Örtlich ist auch mal das ein oder andere kräftige Gewitter dabei. Im Osten Vorpommerns bleibt es aber zumindest bis zum Abend sonnig. Die Sonnenscheindauer liegt zwischen 8 und 15 Stunden und wir kriegen heute 16 bis 20 Grad. Überwiegend weht ein schwacher Wind. Der 2-Tage-Trend. Morgen am Mittwoch und auch am Donnerstag wird es noch unbeständiger. Tief Inga kommt zu uns. Das heißt weniger Sonne, mehr Wolken und Regen, 16 bis 21 Grad.
0: 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Auf den Straßen ist soweit alles okay. Blitzer meldet ihr aber schon fleißig. Stehen auf der A14 Richtung Wismar, Höhe Rastplatz Platerberg. A20 Richtung Rostock zwischen Lübeck Süd und Großaarau. A24 Richtung Hamburg, Höhe Kremmen und in den Baustellen Pritzwalk und Wörbelin. B5 Verlahn Richtung Pritzier. B75 Lübeck Travemünder Allee stadteinwärts. B96 zwischen Lietze und Bergen, Höhe Ralswiek. B105 Rostock Warnow Allee aus dem Tunnel raus Richtung Lüttenklein. B111 Wolgast Chausseestraße Höhe Famila beidseitig. B191 Klebe Richtung Lübs. B198 Ortseingang Stolpe Richtung Neustrelitz. Die Hagen am Hotel Blinkfür, Ortsausgang Röbel Richtung Dambeck. Teterow kurz vor der Unterführung, 50er Strecke. Und moin.
4: Moin, Ostseewelle, Ronald hier. Na? Der Blitzer wird eingemessen auf der 194 in Großplasten Richtung Stachenhagen, direkt vom Kindergarten.
0: Nehmen wir so, Dankeschön. Habt ihr auch noch was entdeckt? Ruft er durch 0381 49 78 110.
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0: So, wo tragen Männer einen Kilt? In Schottland.
3: Wir üben schon wieder für Schlag den Wortwitzer. Der ist jetzt schon wieder richtig heiß drauf. Wir haben jetzt 200 Euro in unserer Ostseewelle-Tasse so einfach mal reingepackt. Und um 7.40 Uhr geht's los mit dem Quizzen. Ihr könnt euch jederzeit anmelden bei ostseewelle.de und es mit Uwe aufnehmen. Ich glaube, vielleicht ist heute der beste Tag dafür.
0: Das werden wir noch hören. Was beschreibt einen starken Beifall, einen tosenden Applaus? Ovation, ne? Ist doch das ja so. Ich werde noch ein bisschen weiter üben und ich freue mich auf nachher. 5.33 Uhr, moin!
2: Moin!

0: Herzlich willkommen im Dienstag. Ihr hört Ostseewelle, 5.39 Uhr ist es jetzt und die Lieblingsschlagzeilen des Morgens. Was ist uns ins Auge gefallen, Andrea?
1: Mount Everest-Bezwinger Reinhold Messner, der fühlt sich von seinen eigenen Kindern entsorgt.
0: Was ist denn da los?
1: Also er hat 2019 sein Erbe an seine 4 Kinder verteilt, noch zu seinen Lebzeiten, weil sie sollten von seinem Vermögen profitieren.
0: Ja.
1: Doch das bereut er jetzt zutiefst, denn seitdem das Geld verteilt ist, fühlt er sich entsorgt und ausgegrenzt.
0: Okay.
1: Und er dürfte wohl angeblich nicht mal sein eigenes Museum besuchen. Das wird ihm verboten. Und er hat gesagt, nachdem das Geld verteilt wurde, ist die Familie komplett zerbrochen, weil jeder hat ihm die Frage gestellt, wer da nun mehr bekommen hat vom Geld.
0: Es ist immer wieder Erbe, zerbricht ganze Familien, ne? Das ist immer
1: Ich werde das nie vergessen. Ich war mal bei einem Anwalt und er hatte einen Spruch an seiner Wand. Und da stand drauf: Hast du noch Familie oder schon geerbt? Da ist leider viel Wahres
2: dran. Ja, genau, das ist es. Das ist gut.
0: Yvonne.
2: Schon wieder gibt es ein Brandinferno bei Los Angeles.
0: Mhm.
2: Die meisten erinnern sich ja wahrscheinlich noch Januar 2025. Da sind ja ganze Straßenzüge abgebrannt, 30 Tote diesmal. Und viele da in der Region haben jetzt Angst, dass es wieder ähnlich kommen könnte. Denn nördlich der US-Metropole Los Angeles gibt es einen riesengroßen Waldbrand seit Montagnachmittag. Und was ist wieder dabei? Wind.
0: Ja, klar, ist die Ecke, die ist sehr windig dort, ja.
2: Und die ersten Wohnhäuser sind auch schon bedroht, Schulen sind zu und so. Bis jetzt ist das Feuer noch so 50 Kilometer von der Stadt weg. Die Feuerwehr ist diesmal wohl auch ein bisschen besser vorbereitet auf das Ganze, aber gucken wir mal.
0: Drück mal Daumen. Ich habe noch gefunden, Bild-Zeitung, Gast prellt Flughafenhotel um 107.000 Euro.
2: Was hat er denn da gemacht?
1: 107.000, ja. Wahnsinn.
0: Ganz genau geht es um Übernachtungskosten im Wert von 107.98 Euro. Die hat ein Mann in einem Hotel am BER nicht bezahlt. Und zwar hat er das so gemacht. Er hat der Hotelleitung eine persönliche Geschichte aufgetischt und hat scheinbar auch den Nerv da getroffen. Er hat nämlich gemeint, ich bin an Krebs erkrankt und für eine Therapie an der Berliner Charité, da bin ich gerade in Behandlung und der ist mit dem Wohnwagen angereist, aber dieser Wohnwagen ist abgebrannt und deswegen müsste er anderweitig unterkommen und der ADAC, diese Versicherung vom ADAC, würde dann auch die Hotelkosten übernehmen. Dann haben die gesagt, gut, alles klar, komm rein, kannst bleiben. Und dann ist er auch eine Weile geblieben, aber das war alles erfunden, wie sich im Nachhinein herausgestellt hat. Also per Haftbefehl haben sie dann diesen Typen letztendlich fassen können. Und jetzt wird ihm erstmal der Prozess gemacht.
1: Aber wie lange hat denn der gewohnt?
2: Das war mir auch.
0: Anderthalb Jahre.
2: 107.000 Euro. Anderthalb Jahre. Das
0: anderthalb
2: ist
0: Jahre
2: ja
0: hat er
2: Berliner
0: da
2: Udo Lindenberg.
1: Und da waren die so lange still, obwohl gar keine Zahlung war.
0: Ja. Versteht man auch mal wieder nicht, ne? Also ich weiß nicht, ob der sich dann rar
1: Hotel
0: gemacht hat. Ja, absolut. 5.42 Uhr ist es. Ihr hört Ostseewelle. Schönen guten Morgen.

0: tief steht im Moment. Dann moin nochmal.
1: Ja, schönen Morgen, hier ist der André.
0: Jo.
1: Ich wollte mal einen Blitzer gleich verpetzen. Und zwar steht er in Teterow kurz vor der Unterführung in der 50er-Zone.
0: Dankeschön. Habt ihr auch noch was entdeckt? Ruft er durch 0381 49 78 110. Allen unterwegs eine gute Fahrt mit Ostseewelle.

0: Über 6000 Schüler bei uns feiern. Ihr hört Ostseewelle, 6:11. Für die Realschüler in Mecklenburg-Vorpommern laufen nämlich die letzten Schultage. Mhm. Und am Donnerstag starten dann die Prüfungen. Und ganz ehrlich, was wäre denn der allerletzte Schultag ohne einen ordentlichen Schulstreich? Können wir uns vielleicht auch alle noch selbst daran zurückerinnern?
1: Ja.
0: Im ganzen Land wurde geplant und vermutlich auch ein bisschen Chaos angerichtet. Aber ja, da gibt's heute auch nochmal was ganz Besonderes.
1: Ja, am Recknitz Campus in Lage zum Beispiel, da haben einige Schüler sogar in der Schule übernachtet, damit sie ihren Streich dann auch bis ins kleinste Detail vorbereiten können, haben wir erfahren. Wer weiß, wie es da heute Morgen aussieht. Wir werden nochmal nachhaken. Vielleicht hängt ja schon das komplette Schulgebäude voller Toilettenpapier, wer weiß. Und Bürgermeister Andreas Lange aus Teterow, der hat bei solchen Aktionen auch schon so einiges erlebt, hat er uns erzählt.
2: Eine Passkontrolle mit einer Schweite, mit Stempel und auch so ein bisschen so sich angezogen, wurden Schüler und Lehrer kontrolliert. Die Lehrer, die haben vorher schon einen Pass gekriegt und haben dann mit diesem Pass und Stempel den Zugang zur Schule erhalten. Die Schülerinnen und Schüler natürlich nicht. Und die mussten sich dann in dem Sinne, sagen wir mal, dort den Zugang dort erwerben, mit sich anmalen zu lassen. Das war mal so ein Aufhänger.
1: Tja, das ist ein schönes Ding. Und am letzten Schultag, da gibt man ja den Schülerinnen und Schülern auch gerne noch was mit, oder?
2: Ich wünsche.

0: euch, dass ihr diesen Tag in guter Erinnerung behaltet, dass er gelingt. Ich wünsche beste Gesundheit, schöne Erlebnisse, erfüllte Liebe, etwas Ehrgeiz, Toleranz gegenüber Andersdenken, viel Glück und nur wenig vom Gegenteil, um nicht zu verlernen, Glück zu schätzen.
1: Oh, so ein netter Bürgermeister. Dankeschön an Andreas Lange, Bürgermeister von Teterow. Und wir von Ostseewelle, wir feiern heute den letzten Schultag in Demmin mit der Pestalozzi-Schule. Und die hatten ja wirklich einen großen Hilferuf bei uns. Die brauchen nämlich einen Kremserwagen. Und Ostseewelle hat es dann wirklich innerhalb weniger Stunden ermöglicht, durch eure Hilfe diesen Kremserwagen zu organisieren. Und dabei ist unser Ostseewelle-DJ Alex Stuth, der ist nämlich da mittendrin und da schalten wir gleich mal um 6 rüber. Yeah.

0: Hört Ostseewelle mit besonders viel Energie 2 vor 6 und für welche Sternzeichen das ein besonders starker Tag wird, gleich im 60-Sekunden-Horoskop um 6.20 Uhr.
1: Und weil du sagst, besonders viel Energie, die gibt's auch gleich mit einem Song, der geht gerade sowas von durch die Decke und auch sowas von ins Ohr. Kate und Jon mit Turn the Lights Off.
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5: Polizei umstellt nach Raubüberfall Linienbus in Rostock. 3 Vermisste nach Einsturz von Wohnhaus in Sachsen. Das Guten Morgenwetter mit Andrea.
0: Wechselhaft, aber recht schön heute bis 20 Grad.
5: Guten Morgen, ich bin Yvonne Siegert-Machotzek. Wegen eines Raubüberfalls und der Flucht einer verdächtigen Gruppe mit einem Linienbus hat es in Rostock bis zum Abend einen großen Polizeieinsatz gegeben. Beamte mit Schutzausrüstung und Maschinenpistolen haben den Bus in Schmal umstellt. 11 Jugendliche mit migrantischen Wurzeln sollen einen 15- und einen 17-Jährigen in Rostock verprügelt und beraubt haben. Weil nicht klar war, ob einer der Verdächtigen eine Waffe hat, durften die übrigen Fahrgäste aussteigen und der Rest ist dann von der Polizei in Rostock kontrolliert worden. Ob die Waffe auch gefunden wurde, steht heute Morgen noch nicht fest. Um den Goldschatz zu finden, der möglicherweise noch immer im Land versteckt ist, gibt es jetzt 20.000 Euro Belohnung für Hinweise. Anfang des Monats haben Kunstfahnder auf einem Grundstück in Plate bei Schwerin nach verschwundenem Keltengold gesucht, erfolglos. Die wertvollen Münzen sind 2022 aus einem Museum in Bayern gestohlen worden und einer der Hauptverdächtigen wohnt in Plate. Die Bande wurde mittlerweile zu Gefängnisstrafen verurteilt.
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5: In Görlitz in Sachsen werden nach dem Einsturz eines Gründerzeithauses immer noch 3 Menschen vermisst. Polizei, Feuerwehr und Katastrophenschutz sind am Unglücksort und suchen in den Trümmern. 2 der ursprünglich 5 Vermissten sind nach Mitternacht aufgetaucht. Ursache für den Einsturz in Görlitz war möglicherweise eine Gasexplosion. Wieder ist in den USA eine religiöse Einrichtung Ziel eines Gewaltverbrechens geworden, diesmal in San Diego. Ein 17-Jähriger und ein 19-Jähriger griffen ein islamisches Zentrum an, zu dem neben einer Moschee auch eine Schule gehört. 3 Menschen starben in den USA, die beiden Angreifer wurden später tot in ihrem Auto gefunden. 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Und jetzt das Guten Morgenwetter mit Andrea.
0: Dankeschön, Yvonne. Und das ist heute ein recht schöner, aber sehr wechselhafter Tag. Wir haben heute Morgen um die 7 bis 8 Grad und wir kriegen eine Mischung aus Sonne und Wolken. Es bleibt für eine längere Zeit trocken. Hin und wieder bilden sich dann aber auch mal einzelne Schauer. Und örtlich ist dann auch das ein oder andere Gewitterchen dabei. Das kann mal kräftiger ausfallen. Im Osten Vorpommerns, da bleibt es aber länger heiter. Die Sonnenscheindauer liegt zwischen 8 und 15 Stunden und Tagestopwerte nachmittags dann um die 16 bis 20 Grad. Überwiegend weht dann auch ein schwacher Wind. In den nächsten Tagen, was soll ich sagen, wird es dann ein bisschen unbeständiger. Neues Tief kommt dann zu uns namens Inga. Das heißt, morgen am Mittwoch haben wir schon recht viele Wolken, ab und zu Sonne und ein bisschen Regen. Am Donnerstag auch mehr Wolken, teilweise kräftige Schauer, 16 bis 21 Grad.
1: 6:02 Uhr, Ostseewelle, der beste Verkehrsservice für unser Land mit dem Landkreis Rostock. B105, Höhe Rövershagen am Bahnübergang, Wildunfall, das ist dort ganz schwer zu sehen durch die tiefstehende Sonne, bitte Vorsicht. Dann Landkreis Mecklenburgische Seenplatte zwischen 6 Uhr und 7:30 Uhr, also ab jetzt sind wir unterwegs in Demmin mit unserer Kremser Abschlussklasse der Pestalozzi-Schule, also da kann es dann auch kleine Behinderungen geben und Flitzerblitzer stehen auf der A14 Richtung Wismar, Höhe Rastplatz Platerberg. A20 Richtung Rostock zwischen Lübeck-Süd und Groß-Saarau. A24 Richtung Hamburg, Höhe Kremmen und in den Baustellen Pritzwalk und Wirbelin. B5 Verlahn Richtung Pritzier. B75 Lübeck-Travemünder Allee stadteinwärts. B96 zwischen Lietzow und Bergen, Höhe Ralswiek. B105 Rostock-Warnow-Allee aus dem Tunnel raus Richtung Lüttenklein. B111 Wolgast, Chausseestraße, Höhe Famila beidseitig. B191 Kleve Richtung Lübs. B198 Ortseingang Stolpe Richtung Neustrelitz. Dierhagen am Hotel Blinkfür stehen sie. Ortsausgang Röbel Richtung Dambeck, Teterow vor der Unterführung, 50er Strecke. Und Kadi hat auch noch was.
6: Guten Morgen, liebes Ostseewelle-Team. Hier in Großplassen Richtung Staffenhagen in der 70er-Zone bauen Sie gerade den Blitzer auf.
1: Alles klar, danke.
6: Schönen Tag euch.
1: Ja, den wünschen wir dir auch. Habt ihr auch noch was entdeckt, ruft ihr durch auf der 0381 49 78 110. Denn keiner meldet mehr aktuelle Flitzerblitzer. Wir dürfen uns kurz vorstellen für alle, die vielleicht neu dabei sind. Wir sind der Gute Morgen mit Andrea Sparmann, Kuckuck.
5: Ich freue mich sehr. Guten Morgen.
1: Yvonne hat die Nachrichten für euch. Moin.
5: Moin.
1: Ich bin Uwe 169,5 Wollitzer und jetzt holen wir mal ordentlich Schwung. Wir bringen euch sowas von energiegeladen in diesen Dienstag, 19. Mai. Jetzt aktuell von Kate und John, Turn the Lights Off. Damit ist es 6.04 Uhr. Wir wünschen einen wunderschönen guten Morgen, alle Mann.

0: Ostseewelle rettet den letzten Schultag in Demmin, 6.10 Uhr. Katrin aus Demmin, die hat uns um Hilfe gebeten, denn ihre Tochter geht in die 10. Klasse der Pestalozzi-Schule in Demmin. Und heute feiern sie, wie viele andere Realschüler, ihren letzten Schultag. Und der große Wunsch war, mit einem Traktor, mit Anhänger durch Demmin zu fahren. Aber das war gar nicht so leicht. Sie haben wirklich alles versucht, aber überall Absagen.
1: Ja, und dann haben wir von Ostseewelle uns dahinter geklemmt und wir haben es geschafft. Unser Party-DJ Alex Stut, der ist heute Morgen schon mittendrin. Wir haben Träger organisiert. Studi, im Moment hören wir jetzt bei dir noch die Vögel zwitschern. Gibt es irgendwie Probleme?
2: Na, ich stehe vor der Feuerwehr in Demmin und warte auf Felix von Festivals. Der hat mich auch gerade schon angerufen, aber sagte, Mensch, wir sind mit dem alten Traktor, mit dem alten Kremser unterwegs, das geht nicht ganz so schnell. Aber ich sehe, jetzt kommt er gerade um die Ecke. Ein wunderschöner, alter, kleiner Rotortraktor. Hinten dran ein schöner Kremserwagen. Und mit dem werden wir jetzt natürlich dann hier die AK-10 der Pestalozzi-Schule gleich am Markt abholen. Die haben sich ja gewünscht, dass sie mit dem Kremser zur Schule gefahren werden. Und dementsprechend werden wir natürlich damit machen. Und jetzt passt mal bitte auf. Hört euch das mal an. Mit dem werden wir gleich losfahren. Und was noch viel besser ist, wir müssen jetzt gleich noch ein bisschen Strom installieren. Ich sehe schon die großen Boxen dran. Und dann werden wir natürlich hier ordentlich Party machen, wenn wir durch Demmin fahren. Also das heißt, liebe Demminer, tut uns leid, wir müssen euch heute früh wecken. Pünktlich um 6.30 Uhr geht's am Markt gleich los mit der AK-10 der Pestalozzi-Schule.
1: Also Ostseewelle, Party-DJ Alex Stut, schon heiß wie Frittenfett. Ja. Ostseewelle rettet den letzten Schultag in Demmin. Freuen wir uns drauf. In einer Stunde schalten wir nochmal rüber und gucken mal, was da los ist. 6.12 Uhr, moin, Ostseewelle hier.

0: 6.14 Uhr ist es, ihr hört Ostseewelle und Kurzblick aufs Guten Morgenwetter jetzt bei uns.
1: Und es sieht heute ganz gut aus. Wir haben relativ viel Sonne. Es kommen auch mal ein paar Wolken ins Land, aber nur vereinzelt heute Regen bis über 20 Grad. Das ist doch herrlich.
0: Ja, Landkreis Mecklenburgische Seenplatte, da jetzt einplanen ab 6.30 Uhr. Da sind wir unterwegs mit unserem Kremser und machen die Abschlussklasse der Pestalozzi-Schule da ein wenig glücklich. Das heißt, da kann es also ein paar Behinderungen geben. Seid ihr schon unterwegs, habt noch was entdeckt, was wichtig ist? Gerne melden. Die Ostseewelle Studio Hotline ist die 0381 49 78 110. Schönen guten Morgen.

0: Deutschland geht's rein in diesen Dienstag. Ihr hört Ostseewelle, gleich Lost Frequencies und Bastille. Auch eine coole Nummer. Head Down. Vorher gucken wir mal, was dieser Tag so bringt.
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0: Und da geht's los mit Widder, Andrea.
2: Ihr reagiert heute spontaner als sonst. Das bringt Tempo rein, kann aber auch für kleine Reibungen sorgen.
0: Stier.
2: In der Liebe zählt heute Nähe. Ein ehrlicher Moment verbindet euch stärker als viele Worte.
0: Zwillinge.
2: Ihr jongliert mehrere Aufgaben gleichzeitig und behaltet dennoch den Überblick, also Respekt.
0: Krebs.
2: Ein Rückzug zwischendurch hilft euch, die Gedanken zu ordnen und neue Kraft zu schöpfen.
0: Löwe.
2: Euer Auftreten ist selbstbewusst, im Job könnt ihr damit Eindruck hinterlassen.
0: Jungfrau.
2: Ihr achtet auf Details und entdeckt dabei etwas Wichtiges, das anderen entgeht.
0: Waage.
2: Harmonie ist euch wichtig, doch heute dürft ihr auch mal eure Meinung stärker vertreten.
0: Skorpion.
2: Ein Thema lässt euch nicht los, geht dem auf den Grund, statt es zu verdrängen.
0: Schütze.
2: Ein spontaner Plan bringt euch Freude, lasst euch darauf ein.
0: Steinbock.
2: Ihr bleibt fokussiert und arbeitet konsequent eure To-Dos ab.
0: Wassermann.
2: Eure Ideen. Euer Ideenreichtum kennt keine Grenzen, notiert euch alles, was euch einfällt.
0: Und bei den Fischen haben wir die indischen Zwergstachelaale heute.
2: Ja, das ist ja was für dich, Uwe. Liebe Fische, Gefühl und Intuition führen euch heute sicher durch jede Situation.
0: 6:20 Uhr, ihr hört Ostseewelle, moin.

0: einmal ordentlich ins Käsebrot beißen jetzt. Einen schönen guten Morgen.
1: Uwe lässt sich von mir immer inspirieren, das tut mir echt leid.
0: Ja, weil du immer um die Zeit isst. 6.23 Uhr ist es, Ostseewelle hier, moin.

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1: Guten Morgen, 6.26 Uhr ist es. Ihr hört Ostseewelle und die nächste halbe Stunde wird eine halbe Stunde der Powerfrauen, meine Lieben. Aus ist dabei, aktueller Hit Pickup. Ordentlich Schwung gibt's von Bibi Rexha, auch aktuelle Nummer New Religion. Tina Turner mit einem Kulthit dabei und der Horn im Korb, Robbie Williams.
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1: Es ist 6.28 Uhr, Ostseewelle hier mit dem Guten Morgen-Update von Yvonne Siegert-Machorzek.
7: In Rostock-Schmal haben am frühen Abend schwer bewaffnete Polizisten einen Linienbus umstellt und gestoppt. Damit soll eine 11-köpfige Gruppe geflüchtet sein. Die Männer haben vorher wohl 2 Jugendliche in Rostock beraubt und verprügelt und einer sollte eine Waffe dabei haben. In Sachsen werden nach dem Einsturz eines Mehrfamilienhauses weiter 3 Menschen vermisst. Möglicherweise hatte es in Görlitz am Abend eine Gasexplosion gegeben. 2 weitere Vermisste sind nach Mitternacht aufgetaucht. Sie sind unverletzt.
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7: In Rostock wird nach dem Großfeuer im Igerpark jetzt wegen möglicher Brandstiftung ermittelt. Bis zum Abend haben Feuerwehrleute dort eine etwa 6 Hektar große Schilffläche gelöscht. Die dunkle Rauchwolke war weit zu sehen. Der Brandort lag in der Nähe des chinesischen Gartens im Rostocker Igerpark.
1: Alle wichtigen Infos hört ihr jederzeit nochmal nach in der Ostseewelle-App. Und alles ausführlich gibt's wieder um 7. Jetzt sind wir beim Guten Morgenwetter, Andrea.
9: Und da sieht's gut aus. Es ist heute leicht wechselhaft, aber recht warm. Jetzt haben wir schon fast 10 Grad. Nachmittags dann 16 Grad auf dem Darß und bis zu 20 Grad in Penkun. Es bleibt für eine längere Zeit heute trocken, aber es bilden sich auch einzelne Schauer. Örtlich ist dann auch mal das ein oder andere kräftige Gewitter dabei. Im Osten Vorpommerns, da bleibt es heute von morgens bis abends richtig schön sonnig. Die Sonnenscheindauer liegt zwischen 8 und 15 Stunden. Am Mittwoch und auch am Donnerstag wird es unbeständiger. Tief Inga kommt zu uns und das heißt weniger Sonne, mehr Wolken und Regen. Dafür aber 16 bis 21 Grad.
1: 6.30 Uhr, Ostseewelle, der beste Verkehrsservice für unser Land. Behinderungen im Landkreis Rostock auf der B105 Höhe Rövershagen. Direkt am Bahnübergang gab es einen Wildunfall. Dann Landkreis Mecklenburgische Seenplatte. Hier sind wir unterwegs und unterstützen die Abschlussklasse der Pestalozzi-Schule in Demmin mit einer kleinen Kremser-Ausfahrt. Es kann also sein, dass es ab jetzt dazu Behinderungen kommt. Blitzer, Blitzer. Stehen auf der A14 Richtung Wismar, Höhe Rastplatz Platerberg. A20 Richtung Rostock zwischen Lübeck Süd und Großaarau. A24 Richtung Hamburg, Höhe Kremmen und in den Baustellen Pritzwalk und Wöbelin. B5 Verlahn Richtung Pritzier. B75 Lübeck, Travemünde Allee stadteinwärts. B96 zwischen Lietze und Bergen, Höhe Ralswiek. B105 Rostock, Warnow Allee aus dem Tunnel raus Richtung Lüttenklein. B111 Wolgast, Chausseestraße, Höhe Famila stehen sie beidseitig. Steffen sagt Bescheid, Ortsausgang Zempin Richtung Zenowitz, 60 erlaubt. B191 Klebe Richtung Lübs. B198 Ortseingang Stolpe Richtung Neustrelitz. Die Hagen am Hotel Blinkfür, Ortsausgang Röbel Richtung Dambeck, Teterow vor der Unterführung, 50er Strecke dort. Und moin noch.
10: Ein Blitzer zwischen Kummer und Göhlen Richtung Göhlen.
1: Dankeschön. Habt ihr auch noch was entdeckt, ruft ihr durch 0381 49 78 110. Denn keiner meldet mehr aktuelle Flitzerblitzer.
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1: Bei der FC Hansa Rostock plötzlich auf Platz 1 der Tabelle. Wie geht das? Welche Tabelle wird er meinen? Das wird hier um 6.50 Uhr. Moin.

0: 8:07.
1: Andrea, du legst ja jetzt beim Auto nicht so viel Wert auf Glanz, weder von außen noch von innen, ne?
0: Ja, komisch, obwohl ich so ordentlich bin, aber das Auto ist mir völlig egal, bin ich ehrlich.
1: Ja, aber wenn du jetzt mal so die Tage guckst, ey, dieser Staub, der in der Luft unterwegs ist. Wir haben unser Auto vor 3 Tagen gewaschen und jetzt schon wieder 1 Zentimeter drauf, der Hammer.
0: Mit Jans Herbst geht es jetzt auf in die Waschstraße. Das ist immer wieder ein Abenteuer.
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3: Zuerst musst du dich für ein Waschprogramm entscheiden. Das eigentliche Ziel ist ja einfach ein sauberes Auto. Aber du wählst dann doch für viel Geld das Ultra Hydro Crystal Diamond Protect Premium Spa Paket mit Arctic Snow Infinity Glanzversiegelung und Nano Lotus Technologie. Dann winkt dich jemand auf diese Art Bahnschiene und du kommst dir vor wie der dümmste Fahrer auf Erden, weil du nie weißt, ob du bremsen oder fahren oder lenken sollst.
4: Komm, links, gerade, nein, stopp!
3: Dann endlich wird dein Auto massiert und geföhnt und hinterher darfst du es gratis von innen saugen, findest dann alte Pommes unterm Beifahrersitz und ein Parkticket über 2 D-Mark und am Tag danach fährst du dann mit deinem funkelnden Auto im Regen durch dreckige Pfützen, während die Kinder auf dem Rücksitz Kekse essen.
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0: Guten Morgen, 6.46 Uhr ist es, auf in den Dienstag, ihr hört Ostseewelle und das guten Morgenwetter. Also das kann sich durchaus sehen lassen.
1: Ja, denn wir haben heute viel Sonne, hauptsächlich Richtung Küstenregion, da scheinen sie mal wieder am meisten. Und wir haben Höchstwerte nachmittags dann um die 16 bis 20 Grad, also sieht gut aus.
0: Moin!
2: Ja, hallo, guten Morgen. Mein Name ist Nils Kujat und ich bin aus Bergen auf Rügen.
0: Ja.
2: In Bergen ist am Bahnhof die Fußgängerbrücke gesperrt worden gestern.
0: Ja.
2: Und die Leute laufen jetzt über die Gleise.
0: Oh.
2: Und man möge doch bitte über die Graskammer, über die Unterführung an der Graskammer gehen.
0: Ja.
2: Und nicht über die Bahngleise laufen, weil das echt gefährlich ist.
0: Ja, danke nochmal für den Hinweis und moin nochmal.
3: Ja, es wird ein Blitz aufgebaut in Wismar, Bürgermeisterhauptstraße bei Wonnemar da oben.
0: Ja.
3: Mit dem Teddy, ne?
0: Ja, danke. Habt ihr auch noch was entdeckt, ruft er durch 0381 49 78 110. Und gleich FC Hansa Rostock, doch auf Platz 1 der Tabelle.
1: Jawohl.

0: So, André, jetzt erzähl mal, Hansa Rostock doch auf Platz 1 der Tabelle. Ostseewelle ist hier 10 Minuten vor 7.
1: Okay, der Traum vom Aufstieg ist geplatzt, das wissen wir alle.
0: Ja.
1: Aber unsere Kogge zeigt mal wieder, wo wir an der Spitze sind. Und zwar haben wir die meisten Zuschauer. Das finde ich großartig.
0: Ja, guck mal an.
1: Das ist jetzt das Fazit am Saisonende. Wenn wir uns alle Heimspiele der Saison angucken, hatte Hansa im Durchschnitt 24.988 Zuschauer im Ostseestadion.
0: Cool.
1: Und so viele haben einige Top-Clubs aus der Bundesliga nicht mal. Hansa also auf Platz 1 in der dritten Liga.

0: was die Zuschauerzahlen angeht. Auf Platz 2 und 3 sind dann Aachen und Duisburg mit 2000 Fans ungefähr weniger.
1: Tja, das ist schon ein deutliches Ergebnis, würde ich sagen. Ja. Ne? Feiern wir wenigstens das. 6.51 Uhr, Ostseewelle hier.

0: Damit ist es jetzt 6.54 Uhr, 6 Minuten vor 7.
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0: auf einen Dienstag, 3:07 ist es. Ihr hört Ostseewelle jetzt vielleicht beim 26. Käffchen des Tages. Und wir haben für euch in der nächsten halben Stunde einen der Durchstarter schlechthin im Moment. Sombra mit 12 to 12, aktuelle Nummer. Und noch mehr aktuelle Musik gibt's mit Rosaline. Snap!
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7: Polizei umstellt nach Raubüberfall Linienbus in Rostock. Drei Vermisste nach Einsturz von Wohnhaus in Sachsen. Das Guten Morgenwetter mit Andrea.
8: Heute recht schön bis 20 Grad.
7: Guten Morgen, ich bin Yvonne Siegert-Machotzek. Wegen eines Raubüberfalls und der Flucht einer verdächtigen Gruppe mit einem Linienbus hat es in Rostock bis zum Abend einen großen Polizeieinsatz gegeben. Gestoppt wurde der Bus, weil vermutet wurde, dass einer der jungen Männer eine Waffe hat. Ostseewelle-Reporterin Elisabeth Reinhold.
9: Die Hunsburg-Allee in Rostock war stundenlang gesperrt. Die Polizei hatte dort einen Linienbus umstellt. Die Beamten trugen Schutzausrüstung und Maschinenpistolen. Alle mussten nach und nach aussteigen, weil befürchtet wurde, dass einer aus der 11-köpfigen Migrantengruppe eine Waffe dabei hat. Die jungen Verdächtigen sollen vorher zwei Jugendliche in Rostock-Evershagen beraubt und verprügelt haben. Danach stiegen alle in einen Bus und fuhren nach Schmal. Dort nahm die Polizei die Verdächtigen in Empfang. Geprüft wird, ob es einen Zusammenhang mit einer schweren Raubstraftat in Rostock Mitte April gibt.
7: 20.000 Euro Belohnung gibt es jetzt für Hinweise zu dem Goldschatz, der möglicherweise immer noch hier im Land versteckt ist. Anfang des Monats hatten Kunstfahnder auf einem Grundstück in Plate bei Schwerin danach erfolglos gesucht. Das Keltengold ist millionenwert und wurde 2022 aus einem Museum in Bayern gestohlen. Einer der Hauptverdächtigen wohnt in Plate. Die Bande, zu der er gehört, wurde schon zu Gefängnisstrafen verurteilt.
1: Deutschland und die Welt.
7: In Sachsen wird aktuell nach einem Hauseinsturz nach Vermissten gesucht. Zwei Menschen sind in Görlitz vermutlich noch verschüttet. Möglicherweise hatte es da am Abend eine Gasexplosion gegeben. Zwei der ursprünglich 5 Vermissten aus dem Mehrfamilienhaus sind gegen Mitternacht aufgetaucht. In der Türkei und in den USA hat es Schusswaffenwechsel und mehrere Tote gegeben. In Taos soll ein Mann auf der Straße seine Ehefrau erschossen haben, dann 5 weitere Menschen. Der Täter ist in der Türkei auf der Flucht. 5 Opfer hat es bei einem Angriff auf ein Moscheegelände in Kalifornien gegeben. Auch die jugendlichen Schützen da sind tot. 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Und jetzt das Guten Morgenwetter mit Andrea.
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8: Und heute haben wir eine gute Mischung aus Sonne und Wolken. Für eine längere Zeit bleibt es trocken. Stellenweise haben wir aber vereinzelt ein paar Schauer und auch das ein oder andere kräftige Gewitterchen. Am freundlichsten bleibt es definitiv im Osten Vorpommerns. Bis zum Abend scheint hier die Sonne. Die Sonnenscheindauer liegt zwischen 8 und 15 Stunden. Bis 20 Grad bekommen wir heute. Und morgen am Mittwoch und auch am Donnerstag wird es dann unbeständiger, 16 bis 21 Grad.
0: 7:02 Uhr, Ostseewelle, der beste Verkehrsservice für unser Landkreis Rostock, Landkreis Rostock B105 in Rövershagen vorm Bahnübergang. Da gab es ja den Wildunfall, das ist immer noch nicht so richtig abgesichert dort. Da bitte vorsichtig. Dann Landkreis Mecklenburgische Seenplatte. In Demmin gibt es heute durch unsere Kremser-Ausfahrt ein klein wenig hier und da mal eine Behinderung. Und Stadtverkehr Rostock, Mühlendamm stadteinwärts. Da sind wir bei plus 10 Minuten aktuell. Blitzer. Aufgebaut auf der A14 Richtung Wismar, Höhe Rastplatz Platerberg, A20 Richtung Rostock zwischen Lübeck Süd und Groß-Saarau und Richtung Lübeck stehen sie vor der Raststätte Fuchsberg. Dann auf der A24 Richtung Hamburg Höhe Kremmen und in den Baustellen Pritzwalk und Wöbelin. B5 Verlahn Richtung Pritzier, B75 Travemünder Allee stadteinwärts stehen sie, B96 zwischen Lietze und Bergen Höhe Ralswiek. Dann auf der B105 Rostock-Warnow-Allee aus dem Tunnel raus Richtung Lütten-Klein. B111, Ortsausgang Zempin Richtung Zinnowitz 60er. Tina sagt, Puderklar stehen sie beidseitig. Dann auf der B191 Kleve Richtung Lübs. B194 Großplasten Richtung Staffenhagen. B198 Ortseingang Stolpe Richtung Neustrelitz. In Dierhagen am Hotel Blinkfür. Von Kummer Richtung Göhlen, Ortsausgang Röbel Richtung Dambeck. Tetro vor der Unterführung 50er Strecke. Wismar, Bürgermeister Hauptstraße, beim Wonnemar stehen sie. Und Marina hat auch noch was. Moin.
10: Guten Morgen, liebes Ostseewelle-Team. Ein Blitzer steht in Gramelow Richtung Quarnschönfeld.
0: Jawohl, nehmen wir so. Dankeschön. Habt ihr auch noch was entdeckt, ruft er durch. 0381 49 78 110.
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11: Die Musik war schon richtig laut, wo ich gedacht habe, was ist jetzt los in Demmin? Aber ich wünsche euch ganz viel Spaß heute mit den 10-Klässlern. Vielen lieben Dank, dass ihr das alles so schön organisiert habt. Dankeschön.
8: Ja, Mama Petra ist wirklich glücklich, kaum zu überhören in Demmin. Wir von Ostseewelle, wir sind ja heute mit der Abschlussklasse der Pestalozzi-Schule unterwegs. Traktor mit Anhänger fährt durch die Stadt und was da alles abgeht, das hört ihr gleich bei Ostseewelle.

0: Und für alle, die noch müde sind, jetzt wird Party gemacht, denn wir feiern den letzten Schultag in Demmin. Ihr hört Ostseewelle 10 nach 7. Über 6000 Schülerinnen und Schüler der mittleren Reife, die feiern in dieser Woche ihren allerletzten Schultag. Mhm. Am Donnerstag starten dann schon die Prüfungen, aber heute wird erstmal die Sau rausgelassen.
1: So ist richtig.
0: Ostseewelle hat der Abschlussklasse der Pestalozzi-Schule Demmin dabei geholfen, einen Trecker mit Kremse-Anhänger zu organisieren.
1: Ja, und wer natürlich da immer mittendrin ist, ist unser Ostseewelle-Party-DJ Alex Stuth bei der Fahrt mit dem Kremser durch Demmin. Und jetzt sind die Mädels dran, nachher kommen ja noch die Jungs, wir schalten mal rüber.
2: Hey, ich würde sagen, hier auf dem Wagen ist Party, ist hier Party! So, die AK 10 der Pestalozzi-Schule hier in Demmin ist unterwegs. Die Überraschung ist auf jeden Fall gelungen, dass wir jetzt hier mit dem Kremser in der Stadt unterwegs sind, mit Fesh-Events und auch der Freiwilligen Feuerwehr Demmin. Neben mir ist Lia. Lia ist natürlich auch in der 10. Klasse hier. Lia, jetzt ist natürlich in ganz vielen Schulen bei uns in Mecklenburg-Vorpommern die Woche Mottowoche auch gewesen. Was war bei euch so alles los?
3: Gefühlt alles. Also ganz viel Chaos. Einfach feiern, Spaß haben in der 10. Klasse und auch die letzten Tage genießen.
2: Aber was habt ihr heute noch am Tag vor? Letzter Schultag für euch, bevor es dann der Donnerstag mit den Prüfungen losgeht.
3: Also wir haben gestern Abend noch die Schule schön verunstaltet und heute einfach ein bisschen Halligalli machen, mit den Klassen was unternehmen, einfach Musik hören und alle auf Stimmung bringen. Einfach die Zeit noch genießen, der letzte Schultag.
2: Jetzt geht aber natürlich für dich auch nach den Prüfungen ein neuer Lebensabschnitt los. Was machst du dann?
3: Eine Ausbildung zur Kauffrau im Einzelhandel in Telekom.
2: Ja, dann wünschen wir dir natürlich alles Gute, drücken die Daumen. So, Mädels, hier, wir machen Party weiter, oder?
4: Ja!
2: Oh, also, wir haben noch zu tun hier in Demmin. Yeah, yeah, yeah!
1: Ostseewelle und die Abschlussklasse der Pestalozzi-Schule Demmin unterwegs auf dem Kremser. Also, wir müssen auch nochmal Dankeschön sagen an das Ordnungsamt Demmin. Die haben uns da wirklich unbürokratisch und schnell die Genehmigung erteilt, weil für sowas brauchst du ja mal eine Genehmigung. Und auch an die Feuerwehr Dankeschön, die das alles absichert dort. 7.12 Uhr ist es und nächste Stunde wollen wir dann mal wissen, ob die Jungs besser feiern können als die Mädels jetzt dort, ne?
0: Was heißt sie besser? Anders vielleicht.

0: Ja moin, 7.15 Uhr ist es, ihr hört Ostseewelle und wir starten gemeinsam in diesen Dienstag mit einem Kurzblick aufs guten Morgenwetter.
1: Und das sieht heute gut aus, denn die Sonne zeigt sich im Osten Vorpommerns, da bleibt es am freundlichsten. Ab und zu kommen ganz vereinzelt mal ein paar Schauer auf, aber größtenteils bleibt es auch heute wieder trocken, bis 20 Grad.
0: Was ist auf den Straßen los, moin?
2: Guten Morgen. Auf der B197 zwischen Sadelkow und Klinke, fast in Höhe Klinke Straßenmeisterei, läuft ein kleiner herrenloser Hund rum.
0: Okay, danke schön fürs Bescheid sagen. Moin.
3: Schönen Morgen, liebes Ostseewelle-Team, der Robert hier. Und zwar hat sich die Rennleitung aufgebaut, Ortsausgang Groß-Teutin, das ist die 110, Fahrtrichtung Jameln.
0: Ja.
3: Einen schönen Tag wünsche ich noch.
0: Ebenfalls nochmal moin.
4: Hallo, liebes Ostseewelle-Team. Und zwar auf der Insel Usedom in Puderglar steht der Blitzer-Caddy.
0: Die 111. Habt ihr noch mehr? Ruft ihr durch. 0381 49 78 110.

0: 9. Kurzer Uhrzeitcheck. Sind wir schon wieder bei 7.20 Uhr.
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3: Morgens, Alfred. Na, wie ist?
2: Super, du, mir geht's richtig gut.
3: Ah, das ist ja schön.
2: Hast du das im Radio gehört?
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2: Die Chinesen wollen Teilkapazitäten von VW übernehmen.
3: Wie bitte?
2: Ja, den Chinesen sind die VW-Werke technisch wohl ein bisschen zu alt, aber dennoch nützlich.
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2: Hä?
3: Ja, das ist doch oft eingedeutscht.
2: Was?
3: Ach, du kannst mir doch nicht erzählen, Alfred, dass Ente süß-sauer ein typisch chinesisches Gericht ist.
2: Nein?
3: Nein, also nicht so, wie es hier präsentiert wird. Dieses knusprig frittierte Zeugs, das ist doch eher europäisch. Und Ananas aus der Dose, ich meine, wer macht denn sowas?
2: Ah, und dann dazu lecker Pommes.
3: Ja, Pommes und Kartoffeln sind ja nun auch keine typische chinesische Spezialität.
2: Nein?
3: Nein. Aber du hattest ja auch über E-Autos gesprochen.
2: Kennst du den Unterschied zwischen einem deutschen und einem chinesischen E-Auto?
3: Nein, wieso?
2: Deutsche E-Autos fragen beim Starten, Fahrerprofil laden, Datenschutz akzeptieren, Software-Update installieren.
3: Und was fragen chinesische?
2: Einfach nur, wohin?
3: Alfred, darauf ein Käffchen.
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0: Zwei Minuten vor halb acht ist es. Einen schönen guten Morgen. Ihr hört Ostseewelle und in der Nachrichtenredaktion sah es gerade aus, als ob eine Hexe tanzt.
1: Ja, es war auch ich.
0: Komische Bewegungen, ja.
1: Das sollte wirklich tanzen sein. Okay. Ich bin heute so müde. Ich muss irgendwie ein bisschen in Gang kommen.
0: Achso, manchmal hat man ja so eine Morgende, ne? Also ja. Hexentanzplatz, Nachrichtenredaktion. Yvonne ist gleich dran mit den neuesten Infos. Und wir haben für euch gleich ein paar ordentlich geile Klänge, die gute Laune machen, von Felix Jähn und Cascada zum Beispiel. Brandneues Ding. Boy, You Turn Me. Und es gibt was rockig-poppiges von Ray Garvey. Take This Heart.
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0: Es ist 7.31 Uhr, Ostseewelle hier mit dem Guten Morgen-Update von Yvonne Siegert-Machorzek.
1: In Rostock ist am Abend ein Linienbus gestoppt und von schwer bewaffneten Polizisten umstellt worden. Eine 11-köpfige Jugendgang soll vorher 2 andere Jugendliche beraubt und beprügelt haben. Befürchtet wurde, dass einer eine Waffe hat. In Sachsen laufen nach dem Einsturz eines Mehrfamilienhauses die Suche nach Vermissten. 2 Menschen sind möglicherweise noch unter den Trümmern verschüttet. In dem Haus in Görlitz soll es eine Gasexplosion gegeben haben.
16: Hier bei uns, zwischen Rostock und Rügen.
1: In Bergen auf Rügen wundern sich gerade einige über das große Metallgerüst mit Emblemen, das mitten auf dem Marktplatz steht. Das ist ein sogenannter Schützenbaum, der auf den Landesschützentag in Bergen im Juni aufmerksam macht. Es ist ein Zeichen für Tradition und die Arbeit der vielen Helfer. Das Schützenfest in Bergen ist dann nicht nur für Vereine, sondern auch für Besucher.
0: 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Jetzt gibt's das Guten Morgenwetter, Andrea.
17: Und da haben wir heute eine Mischung aus Sonne und Wolken. Es sieht gut aus heute. Und es bleibt auch größtenteils trocken. Stellenweise kann es vereinzelt mal ein bisschen regnen und dann entladen sich auch ein paar Gewitter. Im Osten Vorpommerns, da ist es heute am längsten freundlich. Die Sonnenscheindauer um die 8 bis 15 Stunden und bei den Temperaturen sieht es am Nachmittag auch richtig schön aus. 16 bis 20 Grad. Am Mittwoch und auch am Donnerstag wird es unbeständiger. Da kommt Tief Inga zu uns und das heißt dann, wir haben weniger Sonne, mehr Wolken, mehr Regen bis 21 Grad.
0: 7.32 Uhr, Ostseewelle, der beste Verkehrsservice für unser Land mit der A11 Richtung Kreuz Uckermark. Die Ausfahrt Pengkun ist wegen Bauarbeiten bis 17 Uhr gesperrt. Landkreis Mecklenburgische Seenplatte B197 zwischen Sadelkohn-Glienke. Achtung, da läuft ein Hund frei rum. Dann haben wir jetzt in Demmin unseren Ostseewelle-Abschlusskremser unterwegs. Wir sind ja mit der Abschlussklasse der Pestalozzi-Schule da unterwegs. Und deswegen gibt es im Ort da immer wieder kleine Behinderungen. Ist aber abgesichert durch die Feuerwehr. Und Stadtverkehr Rostock-Mühlendamm stadteinwärts plus 10 Minuten einplanen, bitte. Flitzer, Blitzer. Stehen auf der A14 Richtung Wismar, Höhe Rastplatz Platerberg. A20 Richtung Rostock zwischen Lübeck Süd und Groß-Saarau. Und kommt gleich noch einer per WhatsApp dazu. Dann A24 Richtung Hamburg, Höhe Kremmen und in den Baustellen Pritzwalk und Wölbelin. B5 stehen sie verladen Richtung Pritzier. B75 Lübeck, Travemünder Allee stadteinwärts. B96 zwischen Lietze und Bergen, Höhe Ralswiek. B105 Rostock, Warnow Allee aus dem Tunnel raus Richtung Lüttenklein. Auf der 111 Puderglas stehen sie beidseitig. B191 Klebe Richtung Lübs. B194 Großplasten Richtung Staffenhagen. B198 Ortsangang Stolpe Richtung Neustrelitz. Dierhagen am Hotel Blinkfür. In Gramelow Richtung Quaden-Schönfeld. Von Kummer Richtung Göhleneiner. Zwischen Neubrandenburg und Bagensdorf. Ortsausgang Gröbel Richtung Dambeck. Teterow am Friedhof. Wismar, Bürgermeisterhauptstraße am Wonnemar und geht weiter. Moin.
14: Moin, Ossi Welle, der Mario hier. Na? Ein Blitzer in der Baustelle Fuchsberg Richtung Lübeck. Ne? Wird gerade aufgebaut.
0: Danke, Mario.
14: Schönen Tag euch.
0: Gleichfalls, moin.
18: Ja, hier ist der Norbert von der Insulum. Guten Morgen. Na? Die bauen gerade in Stuppenfelde auf, hinter dem Bushäuschen in Richtung Ahlweg.
0: Dankeschön. Habt ihr auch noch was entdeckt? Ruft ihr durch 0381 49 78 110.
19: Moin. Ostseewelle. Die bauen gerade frischen Blitzer auf der B110 in Großteutin von Antlam kommt. Für die, die wissen, nicht an der üblichen Stelle, sondern ein Stückchen vorher an dem großen Haus mit den vielen Scheiben. Schönen Tag euch noch.
0: Danke.
20: Danke.
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0: Auf die Frage, ob er lieber im Club oder draußen auf dem Festival auflegt, hat er gesagt, naja, das ist wie wenn du fragst, wen hast du lieber, Mutti oder Fadi? Kann man sich auch nicht entscheiden, ne? Also zumindest bei den meisten. Niedlicher Vergleich. Felix Jehn, jetzt zusammen mit Cascada, aktueller Hit Boy You Turn Me. Moin.
20: Moin.

0: 7.41 Uhr ist es. Guten Morgen.
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2: Und sie wird es heute aufnehmen gegen Uwe und ihm platt machen. Sarah, guten Morgen aus Meslin bei Goldberg.
3: Ja, guten Morgen.
0: Das werden wir hören.
3: Na, wir werden mal sehen.
2: Nein, Sarah, du wirst es schaffen. 200 Euro haben wir schon im Jackpot, dazu unsere Kult-Ostseewelle-Tasse. Du bekommst gleich 3 Fragen gestellt, Uwe natürlich auch. Nur 20 Sekunden habt ihr dafür Zeit. Und es ist ja immer so, ne, falls euch die Antwort nicht sofort einfällt, sagt lieber weiter, dann stelle ich die Frage zum Ende hin nochmal. Es darf natürlich die Zeit nicht abgelaufen sein. Und immer die erste Antwort zählt. Und falls es zum Gleichstand kommt, dann habe ich noch eine Schätzfrage für euch. Sarah, bist du bereit?
3: Ja, kann losgehen. Ja.
2: Was wirft man vor die Säue, wenn man etwas an jemanden vergeudet?
3: Weiter.
2: In welchem Land in Europa ist die Geschwindigkeit auf Autobahn nicht generell begrenzt?
3: Weiter.
2: Welcher Fußballtorwart ist nun zum zweiten Mal im Babyglück?
3: Ja, das sind so Fragen, die weiß man und dann fällt einem das nicht ein.
4: Ja, das
2: gar
4: stimmt.
2: Kein Problem. Sarah, einmal Manuel Neuer hat in einem Interview ganz nebenbei mal so erzählt, dass seine Frau bereits hochschwanger ist zum zweiten Mal. Was wirft man vor die Säue, wenn man etwas an jemanden vergeudet? Und wenn ich es dir jetzt sage, weiß ich, dass man dann sagt, ach klar, da hätte ich doch drauf kommen können. Das sind Perlen.
3: Ja, natürlich.
2: Perlen vor die Säue. Genau. Und in welchem Land in Europa ist die Geschwindigkeit auf Autobahn nicht generell begrenzt? Uwe, weißt du das?
4: Na, Deutschland natürlich.
2: Ja, das ist das einzige Land tatsächlich.
4: Ja, richtig.
2: Okay.
3: Ja, siehst du? Ja.
2: Sarah, gut. Wir hören uns jetzt mal den Uwe an.
4: Ja.
2: Redensartlich ist das Hemd näher als der?
4: Mach das mal weiter.
2: Für wie viele Jahre wird das Europäische Parlament gewählt?
4: Ich glaube, es sind 5.
2: Gegen wen hat die deutsche Eishockeymannschaft bei der Weltmeisterschaft am Abend verloren?
4: Schweiz.
2: Und das redensartlich ist
4: der Kragen, glaube ich, ne?
2: Wie bitte?
4: Näher als der Kragen, oder?
2: Nee.
4: Wie war das mit dem Hemd?
2: Das Hemd ist näher als der Rock.
4: Ja, sowas ziehe ich ja nicht an, deswegen kann ich das nicht.
2: Auch warum? Ne? Also, 2 Fragen hast du aber richtig beantwortet.
4: Yes!
2: Glückwunsch.
3: Ja, herzlichen Glückwunsch auch von mir.
4: Ja, danke schön. Und dann wünschen wir dir auf jeden Fall einen schönen Dienstag und sagen danke fürs Mitmachen.
3: Ja, das wünsche ich auch.
4: Reingehauen!
2: Danke, Sarah ist so sympathisch. Mach's gut, tschüss! Und wenn ihr mal mitmachen wollt, dann einfach anmelden bei Schlag den Wurlitzer bei ostseewelle.de oder auch über unsere kostenlose Ostseewelle-App.
0: 7.44 Uhr ist es. Moin!

0: 7.48 Uhr, es ist Guten Morgen, ihr hört Ostseewelle. Wir sind im Dienstag und das Guten Morgenwetter heute gar nicht so übel.
1: Also heute sieht es nochmal richtig gut aus, stellenweise haben wir viel Sonne, aber ab morgen wird es dann schlechter vom Wetter her. Heute noch Temperaturen um die 18 bis 20 Grad nachmittags.
0: Fix und Flotten und Flitzerblitzer, moin.
2: Hallo, hier ist Verena Krause, ich wollte Bescheid geben, ein Blitzer wird gerade in Stubbenfelde aufgebaut, könnte beidseitig werden.
0: Genau, die B111 auf Usedom, dankeschön. Habt ihr auch noch was entdeckt? Immer ran, 0381 49 78 110. Und für gute Laune haben wir jetzt für euch Ray Garvey, aktuelle Hit bei Ostseewelle, 12 vor 8.
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0: Morgen. Jetzt absoluter Kulthit von Alle Farben, mit dem ist er ja ganz groß rausgekommen. Please Tell Rosie.
1: Apropos Alle Farben, der wollte ein Konzert in Köln geben und das wäre fast abgesagt worden, weil da hat sich kurz vorm Auftritt auf der Toilette eingeschlossen und kam da nicht mal raus. Das ist ja richtig blöd.
0: Schloss kaputt gewesen, ne?
1: Ja, und ich glaube, jeder von uns hatte ja schon mal diesen Moment, ne, wenn du dann auf dem Klo sitzt und kriegst das auf einmal nicht mal rüber, ne, geschaltet. Das ist doof. Und da musste dann sogar die Tür eingetreten werden, damit er da rauskommt. Aber Konzert konnte er dann geben.

0: 7.58 Uhr, Ostseewelle, der beste Verkehrsservice für unser Land, immer sofort, wenn etwas passiert. Vorsicht bitte auf der A14 Richtung Wismar, zwischen Kreuz Schwerin und Rastplatz Platerberg, da Gefahr durch eine ungesicherte Unfallstelle. A14 Richtung Wismar, zwischen Kreuz Schwerin und Rastplatz Platerberg, bitte aufpassen. Und gleich haben wir für euch den aktuellen Hit von Leonie, Don't Worry.
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7: Rostocker Polizei stoppt Jugendgang in Linienbus. Letzte Hantavirus-Schiffsbesatzung kommt in Quarantäne. 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
8: Heute nochmal recht schön bis 20 Grad.
7: Guten Morgen, ich bin Yvonne Sigart-Machotzek. In Rostock ist am frühen Abend ein Linienbus von Polizisten in Schutzausrüstung umstellt worden. Die Beamten suchten dort nach einer Waffe. Hintergrund war ein Raubüberfall einer Jugendgang. Ostseewelle-Reporterin Elisabeth Reinhold.
9: Die Hunsburg-Allee in Rostock war stundenlang gesperrt. Die Polizei hatte dort einen Linienbus umstellt. Die Beamten trugen Schutzausrüstung und Maschinenpistolen. Alle mussten nach und nach aussteigen, weil befürchtet wurde, dass einer aus der 11-köpfigen Migrantengruppe eine Waffe dabei hat. Die jungen Verdächtigen sollen vorher 2 Jugendliche in Rostock-Evershagen beraubt und verprügelt haben. Danach stiegen alle in einen Bus und fuhren nach Schmal. Dort nahm die Polizei die Verdächtigen in Empfang. Geprüft wird, ob es einen Zusammenhang mit einer schweren Raubstraftat in Rostock Mitte April gibt.
7: 20.000 Euro Belohnung gibt es jetzt für Hinweise zu dem Goldschatz, der wohl immer noch bei uns im Land vergraben sein soll. Anfang des Monats hatten Kunstfahnder auf einem Grundstück in Plate bei Schwerin erfolglos danach gesucht. Das Keltengold ist millionenwert und wurde 2022 aus einem Museum in Bayern gestohlen. Einer der Hauptverdächtigen wohnt in Plate. Er gehört zu einer Bande. Die Männer wurden bereits zu Gefängnisstrafen verurteilt.
6: Deutschland und die Welt.
7: In Sachsen wird heute Morgen weiter nach einem Hauseinsturz nach Vermissten gesucht. 2 Menschen sind in Görlitz vermutlich noch verschüttet. Möglicherweise hatte es da am Abend eine Gasexplosion gegeben. 2 der ursprünglich 5 Vermissten aus dem Mehrfamilienhaus haben sich mittlerweile gemeldet. Das Hantavirus-Kreuzfahrtschiff ist zurück in den Niederlanden. Die letzten 27 Menschen, die da noch an Bord waren, kommen jetzt in Quarantäne oder Selbstisolation. Die Leiche einer Deutschen, die an der Infektion starb und noch an Bord war, hat ein Spezialbestatter abgeholt. Das Hantavirus war auf einer Kreuzfahrt von Argentinien zu den Kapverden ausgebrochen. Es gab bisher 3 Tote und 7 Infizierte. 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Und jetzt das Guten Morgenwetter mit Andrea.
8: Also heute ist nochmal richtig freundlich, obwohl auch immer wieder Wolken aufziehen. Aber gerade im Osten Vorpommerns, da bleibt es bis zum Abend sonnig. Die Sonnenscheindauer liegt um die 8 bis 15 Stunden. Es bleibt auch für eine längere Zeit trocken, aber tagsüber bilden sich dann auch mal einzelne Schauer. Stellenweise sind da mal ein paar kräftige Gewitter dabei. Und die Höchstwerte sehen nachmittags echt gut aus. Auf dem Darß um die 16 Grad und in Penkun haben wir heute die Spitzenwerte um die 20 Grad. Am Mittwoch und auch am Donnerstag bleibt es unbeständig, teilweise auch sehr regnerisch, 16 bis 21 Grad.
10: 8.04 Uhr, Ostseewelle, der beste Verkehrsservice für unser Land. Da haben wir jetzt die A14 Richtung Wismar zwischen Kreuz Schwerin und Schwerin Ost vorm Rastplatz Platerberg. Eine ungesicherte Unfallstelle, da Vorsicht. A11 Richtung Kreuz Uckermark, Ausfahrt Penkun ist gesperrt wegen Bauarbeiten bis 17 Uhr. Und Insel Rügen am Bahnübergang bei Samtens, da öffnen die Schranken im Moment nicht. Flitzer, Blitzer. Stehen auf der A14 Kreuz Wismar direkt hinter der Auffahrt Richtung Schwerin. Dann Richtung Wismar, Höhe Rastplatz Platerberg. A20 Richtung Rostock zwischen Lübeck Süd und Groß-Sarau und Richtung Lübeck vor der Raststätte Fuchsberg. B5 Verlahn Richtung Prizier, auf der B96 zwischen Lietze und Bergen Höhe Ralswiek. B110 Großteutin Richtung Jamen. B111 zwei Stück Stubbenfelde Richtung Ahlbeck hinterm Bushäuschen und Pudagla beidseitig. Auf der 194 Großplasten Richtung Staffenhagen. Gramelow Richtung Quaden-Schönfeld, Greifswald-Gützkower Landstraße zwischen den beiden Kreisverkehren beidseitig. Von Kummer Richtung Göhleneiner zwischen Neubrandenburg und Bagensdorf. Ortsausgang Röbel Richtung Dambeck, Teterow am Friedhof und Wismar Bürgermeisterhauptstraße beim Wonnemar. Habt ihr auch noch was entdeckt, dann ruft er durch auf der 0381 49 78 110, denn keiner meldet mehr aktuelle Flitzerblitzer.
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10: Und Leute, so hört es sich an, wenn Ostseewelle den letzten Schultag feiert.
11: Ich würde sagen, hier auf dem Wagen ist Party, ist hier Party!
8: Wahnsinn! Die Ostseewelle Hörerfamilie hat geholfen, den letzten Schultag der Pestalozzi-Schule ganz besonders zu machen. Sie fahren mit einem Trecker, mit Kremser-Anhänger durch die Minen und gleich schalten wir nochmal rüber zu unserem Party-DJ Alex Stuth. Jetzt ist ja die Männertruppe dran.

0: Den letzten Schultag, den vergisst man doch nie. Und nee. Für die 10. Klasse der Pestalozzi-Schule in Demmin ist heute ein Traum wahr geworden. Da ist so viel Stimmung. Ihr hört Ostseewelle. Kurzer Blick mal auf die Uhr. 8.12 Uhr. So, mit einem Traktor, mit Anhänger, einfach mal durch die Heimatstadt fahren. Das war der Wunsch der Abschlussklasse aus Demmin. Und für Eltern und Schüler war das gar nicht so leicht, das zu organisieren. Mhm. Sie haben wirklich alles versucht, aber überall Absagen bekommen.
1: Ja, aber dann haben wir uns eingeklinkt von Ostseewelle und haben das Ganze möglich gemacht, haben telefoniert fleißig und am Ende ist es soweit. Unser Party-DJ Alex Stut ist heute mittendrin. Erst haben die Mädels gefeiert und jetzt ist er mit den Jungs unterwegs.
2: Hi, mein Onkel, grüßen.
3: Sommerfrage, Jungs, seid ihr gut drauf? Ja! Ich würde sagen, hier ist schon wieder Party an Bord. Jetzt habe ich neben mir die Klassenleiterin, Frau Drewes. Waren die immer so?
4: Die waren schon immer so. Das sind Party-Jungs. Wir hören sogar in Sozialkundeunterricht Schlagermusik.
3: Also hier ist was los in der in der Pestalozzi-Schule. Aber jetzt mal die Frage, Frau Drewes. Wenn die Schüler jetzt die Prüfung dann bestanden haben, rausgehen, ist auch ein weinendes Auge dabei oder wie sieht's aus?
4: Auf alle Fälle immer. Also die wachsen einem so ans Herz. Und gerade wenn die auch so empathisch sind und auch im Unterricht wirklich immer gut mitmachen, die wissen genau, wo die Grenze ist. Auf alle Fälle können sie halt immer einschätzen, wann müssen sie arbeiten und wann können wir auch mal quatschen.
3: Ja. Wenn jetzt aber die Schüler auch mal eine Weile raus sind, sie sind jetzt seit über 30 Jahren Lehrerin und man sieht die dann mal nach 10 Jahren mal wieder oder so. Was geht da an einem vor?
4: Große Freude. Also die sehen einen meistens schon von Weitem und rufen und freuen sich. Das Problem ist manchmal nur, dass man manchmal gar nicht mehr weiß, wie die heißen.
3: Super. Also wir fahren noch ein bisschen durch den Main. Ich würde sagen, die Stimmung passt hier an Bord. Ich glaube, unsere Überraschung für die Pestalozzi-Schule, die AK-10 hier in Demmin, ist gut gelungen. Jungs, zicke, zacke, zicke, zacke. Also auf jeden Fall.
1: Hammer. 8.14 Uhr ist es, ihr hört Ostseewelle und wenn ihr Bock habt, dann könnt ihr euch gerne auch mal ein Video angucken auf unseren Ostseewelle Social Media Kanälen, was da in Demmin bei der Kremserfahrt mit der Pestalozzi-Schule los ist.

0: 8:17 Uhr ist es, ihr hört Ostseewelle, einen schönen guten Morgen, nochmal ein Käffchen rühren und dann geht's auch schon rein in diesen Dienstag und wir werden jetzt mal kurz aufs Guten Morgenwetter gucken.
1: Und das sieht wirklich ganz gut aus, denn die Sonne zeigt sich immer wieder, aber stellenweise zieht es sich zu, vereinzelt dann auch mal Regen und Temperatur bis 20 Grad.
0: Der A14 Richtung Wismar zwischen Kreuz Schwerin und Schwerin Ost vorm Rastplatz Platerberg, immer noch aufpassen, da gibt's Behinderungen nach einem Unfall. Habt ihr noch mehr entdeckt, ruft er durch auf der 0381 49 78 110. Allen unterwegs eine gute Fahrt.

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1: Für Manuela aus Binz ist heute ein ganz besonderer Tag. Sie ist nämlich ein halbes Jahr mit ihrem Thomas verheiratet. Ein
2: halbes Jahr, ist schön, ja.
1: Ja, Uwe, bei dir geht's ja auch bald los. 6.6. wird geheiratet.
2: So sieht's aus, ja.
1: Und heute Abend wollen auf alle Fälle die beiden erstmal schön essen gehen und anstoßen, ja, wie auch immer.
2: Olle Söch.
1: Ich hab gar nichts gesagt. Und einen Musikwunsch hat Manu auch abgegeben bei ostseewelle.de. Alex Warren mit Ordinary. Das war nämlich ihr Hochzeitslied.
2: Ja, wie bei so vielen, ne? Schönes Ding.
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1: Moin, 8:03 ist es. Ihr hört Ostseewelle. Vielleicht seid ihr ja gerade auf der Arbeit angekommen. Fahrt euren Rechner erstmal hoch. Und wir haben für euch in der nächsten halben Stunde Kulthit von Cher mit dabei. Und alle aktuellen Hits mit Dance von Fastborn, Clock Clock und Glockenbach und Tom Walker gibt's gleich mit Home.
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1: Es ist 8.30 Uhr, Ostseewelle hier mit dem Guten Morgen-Update von Yvonne Siegert-Machotzek.
11: Polizisten mit Maschinenpistolen haben am Abend in Rostock eine Jugendgang aus einem Linienbus geholt. Die Gruppe soll vorher einen 15- und einen 17-Jährigen beraubt haben. Befürchtet wurde, dass jemand aus der Jugendgang eine Waffe dabei hat. In Sachsen wird aktuell nach einem Hauseinsturz weiter nach Vermissten gesucht. Zwei Menschen in Görlitz sind vermutlich noch unter den Trümmern verschüttet. Möglicherweise hatte es da am Abend eine Gasexplosion gegeben.
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11: In Rostock wird nach dem Großfeuer im Igerpark jetzt wegen möglicher Brandstiftung ermittelt. Bis zum Abend haben Feuerwehrleute dort eine etwa 6 Hektar große Schilffläche gelöscht. Die dunkle Rauchwolke war weit zu sehen. Der Brandort lag in der Nähe des chinesischen Gartens im Rostocker Igerpark.
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13: Und das sieht ganz gut aus, denn die Sonne zeigt sich immer mal wieder. Die Sonnenscheindauer um die 8 bis 15 Stunden, am meisten heute Richtung Vorpommern-Sonne. Es bleibt größtenteils trocken, aber wenn es da mal regnet, dann etwas stärker. Teilweise sind dann auch kräftige Gewitter dabei. Höchstwerte um die 16 bis 20 Grad, überwiegend ein schwacher Wind. Der Zwei-Tage-Trend und da haben wir morgen und auch am Mittwoch und ziemlich wechselhaftes Wetter, da kommt nämlich Tief Inga zu uns und die sorgt für einige Regenwolken und nicht mal ganz so viel Sonne, 16 bis 21 Grad.
1: 8.31 Uhr, Ostseewelle, der beste Verkehrsservice für unser Land mit der A11 Richtung Kreuz Uckermark. Die Ausfahrt Penkun ist wegen Bauarbeiten bis 17 Uhr gesperrt. A14 Richtung Wismar zwischen Kreuz Schwerin und Schwerin Ost vom Rastplatz Bladeberg. Jetzt ein Pannenauto, steht auf dem Standstreifen dort. Vorpommern-Rügen, B105, Branshagen bis Rheinberg haben wir Tempo 30 im Moment wegen Rollsplit. Jetzt ist ja das, was wir Autofahrer ganz besonders mögen. Und Insel-Rügen am Bahnübergang bei Samtens gehen die Schranken nicht auf. Flitzer-Blitzer, von euch gemeldet auf der A14 im Kreuz Wismar direkt hier hinter der Auffahrt Richtung Schwerin und Richtung Wismar Höhe Rastplatz Bladerberg. Dann auf der A20 Richtung Lübeck vor der Raststätte Fuchsberg. B5 verlahn Richtung Prizier. B105 Rostock-Warnow-Allee am Tunnel jetzt beidseitig. B108 Teterow, Rostocker Straße in der Kurve. Dann B110 in Großteutin Richtung Jamen. B111 Stubbenfelde Richtung Albeck. Hinter dem Bushäuschen und Pudakla stehen sie beidseitig. B194 Großplasten Richtung Staffenhagen. B198, Ortseingang Stolpe Richtung Neustrelitz. Gramelow Richtung Quaden-Schönfeld. In Greifswald, Gützkower Landstraße zwischen den beiden Kreisverkehren, beide Seiten. Von Kummer Richtung Göhlen einer, Ortsausgang Röbel Richtung Dambeck. Wismar, Bürgermeisterhauptstraße beim Wonnemar und moin nochmal.
0: Hallo, Verkehrsmeldeer Alex.
1: Jo.
0: Ich habe einen Blitzer für euch gefunden. In Neubrandenburg in der Karlsruher Straße aus Karlsruhe kommend wird der Blitzer eingemessen.
1: Danke. Habt ihr auch noch was entdeckt, ruft er durch 0381 49 78 110. Denn keiner meldet mehr aktuelle Flitzerblitzer.
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1: Und gleich bei uns, diese Stadt in Mecklenburg-Vorpommern ist besonders kinderfreundlich. Welcher hat's da geschafft? Das hört ihr um 8.50 Uhr. Jetzt gibt's erstmal einen aktuellen Hit von Glockenbach und Tom Walker. Hier ist Home. Moin, Allemann.
11: Moin.

0: 8.40 Uhr.
1: Andrea, du legst ja jetzt beim Auto nicht so viel Wert auf Glanz, weder von außen noch von innen, ne?
0: Ja, komisch, obwohl ich so ordentlich bin, aber das Auto ist mir völlig egal, bin ich ehrlich.
1: Ja, aber wenn du jetzt mal so die Tage guckst, ey, dieser Staub, der in der Luft unterwegs ist. Wir haben unser Auto vor 3 Tagen gewaschen und jetzt schon wieder 1 Zentimeter drauf, der Hammer.
0: Mit Jans Herbst geht es jetzt auf in die Waschstraße. Das ist immer wieder ein Abenteuer.
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3: Zuerst musst du dich für ein Waschprogramm entscheiden. Das eigentliche Ziel ist ja einfach ein sauberes Auto. Aber du wählst dann doch für viel Geld das Ultra Hydro Crystal Diamond Protect Premium Spa Paket mit Arctic Snow Infinity Glanzversiegelung und Nano Lotus Technologie. Dann winkt dich jemand auf diese Art Bahnschiene und du kommst dir vor wie der dümmste Fahrer auf Erden, weil du nie weißt, ob du bremsen oder fahren oder lenken sollst.
4: Komm, komm, komm, links, gerade, nein, stopp!
3: Dann endlich wird dein Auto massiert und geföhnt und hinterher darfst du es gratis von innen saugen, findest dann alte Pommes unterm Beifahrersitz und ein Parkticket über 2 D-Mark und am Tag danach fährst du dann mit deinem funkelnden Auto im Regen durch dreckige Pfützen, während die Kinder auf dem Rücksitz Kekse essen.
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0: 66 bei Ostseewelle, 8.45 Uhr, Kurzblick aufs Guten Morgenwetter.
1: Und das ist heute ein schöner Tag mit relativ viel Sonne. Es kommen vereinzelt auch ein paar Regenwölkchen heute mal auf, bis 20 Grad.
0: Moin!
2: Guten Morgen, liebes Ostseewelle-Team, der Henrik hier.
0: Na?
2: Es wird geblitzt und zwar in Rostock Richtung Warnow-Tunnel, Höhe GDZ, kurz vor der Auffahrt auf die Stadtautobahn.
0: Danke. Habt ihr auch noch was entdeckt, ruft er durch. Ostseewelle Studio Hotline kennt er 0381 49 78 110. Gute Fahrt jetzt mit Kult von Cher.

0: Wer hätte es gedacht, aber diese Stadt in Mecklenburg-Vorpommern ist besonders kinderfreundlich. Ihr hört Ostseewelle, es ist 9:11.
1: Denn eine Umfrage von einem Reiseunternehmen hat jetzt ergeben, Rostock ist eine der kinderfreundlichsten Städte in ganz Deutschland.
0: Kann ich bestätigen.
1: Ja, wunderbar. Bewertet wurden unter anderem Spielplätze, Freibäder, Grünflächen, Kinderärzte und familienfreundliche Restaurants.
0: Alles da.
1: Also, ich würde mal sagen, für Rostock Daumen hoch. Und damit liegt Rostock auf Platz 8, also in den Top 10.
0: Wenn man jetzt auf ganz Deutschland guckt, ne? Weil davor kommen ja dann in dem Ranking noch Münster, gefolgt von Erfurt, Thüringen und Potsdam. Weniger gut sieht es übrigens in einigen Großstädten aus, in NRW. Schlusslicht dieser Liste ist Dortmund, meine Lieben. Liegt's am Fußballverein?
2: Ich weiß.
0: 9:11, Ostseewelle hier.

0: Moin, auf in den Dienstag. Ihr hört Ostseewelle, 4 Minuten vor 9 ist es. Und der ein oder andere war wahrscheinlich jetzt beim DJ Bobo Konzert in Hamburg letztes Wochenende. DJ Bobo Freedom, die 90er, haben wir für euch in der nächsten halben Stunde mit dabei. Und alle aktuellen Hits, so wie ihr das kennt von uns, von morgens bis abends und auch nachts. Ray zum Beispiel, schöne Nummer, Where's My Husband, sorgt ordentlich für gute Laune. Und ein paar Beats gibt's auch mit Robin Schulz, Sigala und Zoe Wees, AM to PM.
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11: Bewaffnete Polizisten holen Jugendgang aus Linienbus. Letzte Hantavirus-Schiffsbesatzung kommt in Quarantäne. 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
12: Heute nochmal recht schön bis 20 Grad.
11: Guten Morgen, ich bin Yvonne Siegert-Machotzek. In Rostock hat die Polizei am Abend eine Jugendgang aus einem Linienbus geholt. Schwer bewaffnete Polizisten haben dazu den Bus an einer Haltestelle umstellt. Die Gruppe soll vorher andere Jugendliche überfallen haben. Ostseewelle-Reporterin Elisabeth Reinhold.
13: Aktuell wird nach Ostseewelle-Informationen geprüft, ob die 11-köpfige Jugendgang auch für andere Straftaten verantwortlich ist. Vergangenen Monat gab es in Rostock einen schweren Raubüberfall, Festnahmen und einen SEK-Einsatz. Die jungen Männer, darunter viele Migranten, sollen gestern in Rostock 2 Jugendliche beraubt und verprügelt haben. Danach fuhren alle mit einem Linienbus weiter. Im Bus blieb es ruhig. Weil befürchtet wurde, dass jemand aus der Gang eine Waffe hat, hat die Polizei den Bus am Abend in Rostock umstellt und alle kontrolliert.
11: Die A20 bei Woldeck ist nach einem Unfall mit 4 Fahrzeugen stundenlang blockiert gewesen. Vermutlich hatte sich da ein Transporterfahrer beim Überholen überschätzt und fuhr dann einem Wohnmobil auf. Die Trümmerteile erwischten 2 Autos auf der Gegenfahrbahn. Die Frau im Wohnmobil ist bei dem A20-Unfall schwer verletzt worden.
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11: In Sachsen wird aktuell nach einem Hauseinsturz weiter nach den letzten 3 Vermissten gesucht. Möglicherweise hatte es im Gebäude am Abend eine Gasexplosion gegeben. 2 der ursprünglich 5 Vermissten aus dem Mehrfamilienhaus sind dann nach Mitternacht aufgetaucht. Das Hantavirus-Kreuzfahrtschiff ist zurück in den Niederlanden. Die letzten 27 Menschen, die noch an Bord waren, kommen in Quarantäne oder Selbstisolation. Die Leiche einer Deutschen, die an der Infektion starb, hat ein Spezialbestatter abgeholt. Das Hantavirus war auf der Kreuzfahrt von Argentinien zu den Kapverden ausgebrochen. Bisher gab es da 3 Tote und 7 Infizierte. 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Und jetzt das Guten Morgenwetter mit Andrea.
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14: Und das Wetter ist heute leicht wechselhaft und recht warm. Es bleibt für eine längere Zeit trocken, bilden sich aber auch im Laufe des Tages einzelne Schauer. Im Osten Vorpommerns hingegen, da bleibt es bis zum Abend ziemlich sonnig. Die Sonnenscheindauer. liegt zwischen 8 und 15 Stunden und am Nachmittag frühlingshafte Temperaturen, 16 Grad auf dem Darß und bis zu 20 Grad im Penkun. Morgen am Mittwoch und auch am Donnerstag wird es viel unbeständiger. Da kommt nämlich Tief Inga zu uns. Wir kriegen weniger Sonne, mehr Wolken, ab und zu Regen bis 21 Grad.
0: 9.02 Uhr, Ostseewelle, der beste Verkehrsservice für unser Land. A11 Richtung Kreuz Uckermark, Ausfahrt Penkun ist wegen Bauarbeiten bis 17 Uhr gesperrt. Dann Landkreis Vorpommern-Rügen, B105, Brandshagen bis Rheinberg, haben wir Tempo 30 aktuell wegen Rollsplit, also da klemmt es auch ein bisschen. Und noch einmal Moin.
15: Ja, Doreen, bei Malchow, wenn man rauskommt von Malchow Richtung Nossentiner Hütte, war ich eben gerade live dabei, ich war hinter dem LKW, ein LKW-Platz, in der Kurve, der steht direkt in der Kurve.
0: Und das knallt immer ganz schön, alles klar, dankeschön. Flitzerblitzer stehen auf der A14, Kreuz Wismar direkt hinter der Auffahrt Richtung Schwerin, auf der A20 Richtung Lübeck zwischen Krüppelin und Neukloster vor der Raststätte Fuchsberg. A24 Abfahrt Zarrentin, B5 Verlahn Richtung Prizier. Auf der B108 Teterow-Grotte-Kurve. Auf der B110 Großteutin Richtung Jamen. B111 Stubbenfelde Richtung Ahlbeck hinterm Bushäuschen und Pudagla beidseitig. Dann stehen sie auf der B198 Ortseingang Stolpe Richtung Neustrelitz. Gramelow Richtung Quaden-Schönfeld. Greifswald-Gützkower Landstraße zwischen den beiden Kreisverkehren beidseitig. Von Kummer Richtung Göhlen, Neubrandenburg, Karlshöher Straße, aus Karlshöhe kommend. In Rostock Richtung Warnow-Tunnel am GDZ, das ist kurz vor der B105, also zur Auffahrt dort. Dann Ortsausgang Röbel Richtung Dambeck, Röbel Richtung Sito, Höhe Schampermühle, Wismar, Bürgermeister Hauptstraße beim Wonnemar und geht weiter. Moin!
16: Ja, schönen guten Morgen, hier ist Anita. Ich wollte nur Bescheid sagen, in Riedersfelde Richtung Plauen stellen Sie den Wagen auf.
0: Die 191, alles klar, danke, Moin nochmal.
17: Ja, hallo, ich wollte nur Bescheid geben, dass es gerade Passbilder in Großplasten Richtung Staffenhagen gibt.
0: Jawohl, habt ihr auch noch was entdeckt, ruft er durch, 0381 49 78 110, denn keiner meldet mehr aktuelle Flitzerblitzer.
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0: Über 6000 Schülerinnen und Schüler feiern ihren allerletzten Schultag und da geht's richtig ab. Ja. Ihr hört Ostseewelle 13 nach 9, zum Beispiel am Recknitz Campus in Lage. Da haben einige Schüler in der Schule direkt übernachtet.
1: Auch nicht schlecht.
0: In Demmin, da sind wir ja von Ostseewelle mit der 10. Klasse der Pestalozzi-Schule mit Traktor- und Kremseanhänger durch die Stadt gefahren.
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1: Ja, und es ist ja einfach so, ne? Ich meine, am letzten Schultag, da gehört auch nochmal ordentlich Halligalli dazu. Und einige Dinge, die vergisst man eben nie. So wie Bad Doberans Bürgermeister Jochen Ahrens. Moin!
3: Ja, hallo, guten Morgen aus Bad Doberan.
1: Bei euch an der regionalen Schule am Kamp, da sind ja die Schüler auch immer besonders kreativ, ne?
3: Ja, vor allem werden die Lehrer sich ein kleines bisschen wundern. Es kann nämlich sein, dass die gar nicht in die Schule reinkommen. Und ansonsten haben die schon ganz tolle Sachen gemacht. Die haben die ganze Schule mit Ballons voll gemacht. Es gab einen Konfetti-Regen, wo sich dann die Hausmeister riesig gefreut haben, das alles wegmachen zu dürfen. Es ist alles abgesperrt worden mit Absperrbändern, sodass die Schule eigentlich verbarrikadiert ist. Die Schüler sind einmal sehr gerne in die Schule gekommen und haben dann zum Abschluss nochmal richtig alles zugemacht, damit es ein Kampf wird, wieder reinzukommen.
0: Aber das nehmen wir ja kein Böse, alles mit einem Augenzwinkern, ne?
3: Ja, die Lehrer und die Hausmeister waren ja selber mal Schüler, die haben das genauso gemacht vor vielen Jahren oder weniger vielen Jahren und das gehört einfach mit dazu. Das ist eine Tradition und ich finde, sowas muss man pflegen und alle freuen sich auch sehr drauf. Aber es muss auch mit der Schulleitung abgesprochen werden, damit nicht die halbe Schule abgerissen wird.
1: Ja.
0: Und bei so einem Ereignis im Leben, da gibt man den Schülern ja auch gerne noch was mit.
3: Ich habe immer so einen Standardspruch, den ich auch bei der Jugendweihe gerne sage und der stimmt zu 100%. Ich sage den Schülern immer, ihr seid das Wertvollste, was wir haben. Ihr seid wie Diamanten, geht raus und bringt die Welt zum Glänzen und zum Funkeln.
0: Mensch, also das ist aber ein schöner Spruch.
1: Jochen Ahrens, Bad Doberans Bürgermeister. Also viel Erfolg bei den Prüfungen, können wir nur sagen. Donnerstag geht es ja dann los für alle Realschüler. Aber vorher, also symbolisch, reißt die Hütte ab, Leute. 9.15 Uhr, ihr hört Ostseewelle. Jetzt mit dem aktuellen Hit von Dermot Kennedy.
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0: Nix Trouble, stattdessen gute Laune. Einen schönen guten Morgen. Ihr hört Ostseewelle, 9.26 Uhr ist es und die richtige Mucke. Dafür haben wir auch in der nächsten halben Stunde für euch alle aktuellen Hits, die ordentlich nach vorne gehen. David Guetta zum Beispiel, zusammen mit Teddy Swims und Tones and I, Gone, Gone, Gone. Disco Lines und Tina Shea gibt's mit No Broke Boys, auch so eine schöne Beatnummer. Und Kult von Peter Schilling, Major Tom.
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0: Es ist 9.29 Uhr, Ostseewelle hier mit dem Guten Morgen-Update von Yvonne Siegert-Machorzek.
7: Ob die Jugendgang, die am Abend in Rostock aus einem Linienbus geholt wurde, für weitere Straftaten verantwortlich ist, das wird geprüft. Die Gruppe soll vorher einen 15- und 17-Jährigen beraubt haben. Befürchtet wurde, dass jemand aus der Jugendbande eine Waffe dabei hat. Tausende Tankstellen verstoßen weiter gegen die 12-Uhr-Regel. Ein Verbraucherdienst hat geprüft und sagt, allein im April wurden die Preise etwa 17.000 Mal unerlaubt erhöht.
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7: In Bergen auf Rügen wundern sich gerade einige über das große Metallgerüst mit Emblemen, das mitten auf dem Marktplatz steht. Das ist ein sogenannter Schützenbaum, der auf den Landesschützentag in Bergen im Juni aufmerksam macht. Es ist ein Zeichen für Tradition und die Arbeit der vielen Helfer. Das Schützenfest in Bergen ist dann nicht nur für Vereine, sondern auch für Besucher.
0: Damit sind wir beim guten Morgenwetter, Andrea.
9: Und das ist heute ein ziemlich schöner Tag nochmal. Die Sonne zeigt sich, aber nicht überall. Vereinzelt Regen bis 20 Grad heute. Und in den nächsten Tagen kommt neues Tief auf uns zu namens Inga. Da verschlechtert sich das Wetter nur mal kurz, so um die 16 bis 21 Grad in den nächsten Tagen. Und Richtung Pfingsten wird es dann wieder schöner.
0: 9.30 Uhr, Ostseewelle, der beste Verkehrsservice für unser Land mit der A11 Richtung Kreuz Uckermark. Ausfahrt Penkun ist gesperrt, weiterhin wegen Bauarbeiten bis 17 Uhr. Dann einmal Moin.
10: Moin zusammen. Blitzer, A20, Landesgrenze Richtung Müdersdorf. Unter der ersten Brücke.
0: Jawohl, nochmal moin.
11: Ja, hallo, Vanessa Hinrichsen. Bei uns in Neubrandenburg oben die Kreuzung in der Oststadt. Da ist ja jetzt die Ampel erstmal aus. Da ist der Verkehr natürlich jetzt dementsprechend auch eine Katastrophe. Ne? Die Ampelregelung müssen wir ja nur selber machen, aber das ist schon jetzt schon eine Katastrophe. Wollte ich nur noch mal kurz durchsagen, dass sie das vielleicht noch mal sagt als Hinweis.
0: Ja, haben wir damit übernommen. Dankeschön, beziehungsweise du. Dann nochmal moin.
12: Ja, hallo, hier ist der Frank. Hey. Ich wollte euch bloß eine Verkehrsmeldung geben. Ich stehe mit meinem defekten LKW in der Baustelle Fahrtrichtung Lübeck, weil ich von einer gemeldet hat.
0: Ja.
12: Polizei kommt auch gleich.
0: Okay, danke fürs Bescheid sagen. Dann hoffentlich kommst du schnell da weg. Vorpommern-Rügen noch, B105 Brandshagen bis Rheinberg. Tempo 30 wegen Rollsplit jetzt. Da sind wir bei 5 Minuten plus. Und ein Pannen-LKW auch noch in der Seenplatte von Malchow Richtung Nossentiner Hütte. Da das bitte einplanen. Dann Flitzer Blitzer. Stehen auf der A14 Kreuz Wismar direkt hinter der Auffahrt Richtung Schwerin. Auf der A20 Richtung Lübeck zwischen Kröpelin und Neukloster bei der Raststätte Fuchsberg. A24 Höhe Zarrentin, B108 Teterow-Grotte-Kurve, B110 Großteutin Richtung Jamen, B111 Stubbenfelde Richtung Ahlbeck hinterm Bushäuschen und Pudagla beidseitig, B191 Riederfelde Richtung Plau am See, B194 Großplasten Richtung Staffenhagen, B198 Ortsangang Stolpe Richtung Neustrelitz, in Gramelow Richtung Quaden-Schönfeld, Greifswald-Gützkoer Landstraße zwischen den beiden Kreisverkehren beidseitig, von Kummer Richtung Göhlen, Neubrandenburg-Karlshöhe, dann in Pingelshagen stehen sie beidseitig Rostock-Warnow-Allee Richtung Tunnel, Höhe Abfahrt Stadtautobahn, zwischen Röbel und Sito, Höhe Schampermühle, Straßburg-Schönhauser Straße, stadteinwärts an den Gärten beim DRK und Wismar, Bürgermeisterhauptstraße am Wonnemar. Habt ihr auch noch was entdeckt? Dann ruft er durch auf der 0381 49 78 110, denn keiner meldet mehr aktuelle Flitzerblitzer.
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0: Moin!

0: Ja, da sitzt er plötzlich auf einer Insel fest. Ihr hört Ostseewelle, es ist jetzt 9.45 Uhr. Moin!
1: Gerade ist erst die Burgwallinsel in Tetrow in der Mitte Mecklenburg-Vorpommerns in die Saison gestartet. Ist ja auch immer ein Publikumsmagnet.
0: Ja, sehr schön.
1: Das Besondere dort, da kommt man mit einer kleinen Fähre richtig schön rüber, ist ganz idyllisch, um mal vom Alltag runterzukommen. Blöd aber, wenn die Inselfähre dann schlapp macht, und genauso war es jetzt. Schuld war ein angerissenes Stahlseil und damit kamen die Besucher weder rauf noch runter von der Insel. Die saßen einfach fest.
0: Aber dann kam er, der Retter Jens. Jens ist Fischer, der hat sein Boot geschnappt, ist zwischen Burgwallinsel und Land hin und her gekarrt und hat alle wieder zum Festland gebracht. Auf ihn ist also Verlass, meine Lieben. Und die Inselfähre, die wird nun schnell repariert, sodass dann morgen wieder der normale Betrieb losgehen kann. Hoffentlich.
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0: 2:02 ist es, ihr hört Ostseewelle, einen schönen guten Morgen und ihr habt es ja gehört, Görlitz in Sachsen, da ist ein Haus explodiert, Gasexplosion und eine, der genau in diesem Haus kürzlich erst war, ist unser Schneidi, moin.
1: Völlig irre, ja, James von Moltke Straße, die städtische Kommunalgesellschaft, die Wohnungsbaugesellschaft vermietet da drin Ferienwohnungen. Ich habe da unten im Erdgeschoss in einer Ferienwohnung mal übernachtet.
0: Mehrere und so lange Tage. Ist das auch noch nicht her, ne?
1: 1,5 Jahre. Ich weiß genau, wie diese Wohnungen da aussahen, die es jetzt nicht mehr gibt. Total irre.
0: Ja, krass. Kann man schon fast vom Glück reden, ne? So, bei dir in der Sendung gibt es jetzt eine Kleinigkeit zu beachten noch, ne?
1: Was kleines Technisches. Ihr Lieben, in Neustrelitz, Neubrandenburg, Pasewalk, Demina Land und Co., der Funkturm Helpterberg, der ist zur Durchsicht, muss ja immer mal gemacht werden. Also der steht noch da, aber sie machen eine Durchsicht. Deswegen bitte auf die kostenlose Ostseewelle-App ausweichen, unsere knallrote Ostseewelle-App. Da ist ja auch der Müritz-Usedom-Stream verfügbar. Heute Nachmittag klappt das dann auch wieder über UKW. Machen eine schnelle Durchsicht da, die Techniker.
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8: Ermittlungen rund um Rostocker Jugendgang aus Linienbus. Tausende Tankstellen verstoßen gegen 12-Uhr-Regel. Guten Tag, ich bin Yvonne Siegert-Machotzek. Ob die Jugendgang, die in Rostock aus einem Linienbus geholt wurde, weitere Straftaten begangen hat, das wird jetzt geprüft. Polizisten mit Maschinenpistolen hatten den Bus am Abend umstellt. Die Bande soll vorher zwei Jugendliche beraubt haben. Ostseewelle-Reporterin Elisabeth Reinhold.
9: Aktuell wird nach Ostseewelle-Informationen geprüft, ob die 11-köpfige Jugendgang auch für andere Straftaten verantwortlich ist. Vergangenen Monat gab es in Rostock einen schweren Raubüberfall, Festnahmen und einen SEK-Einsatz. Die jungen Männer, darunter viele Migranten, sollen gestern in Rostock zwei Jugendliche beraubt und verprügelt haben. Danach fuhren alle mit einem Linienbus weiter. Im Bus blieb es ruhig, weil befürchtet wurde, dass jemand aus der Gang eine Waffe hat, hat die Polizei den Bus am Abend in Rostock umstellt und alle kontrolliert.
8: Die A20 bei Woldeck ist nach einem Unfall mit insgesamt 4 Fahrzeugen stundenlang blockiert gewesen. Vermutlich hatte sich ein Transporterfahrer da beim Überholen überschätzt und fuhr dann einem Wohnmobil auf. Die Trümmerteile flogen weit, erwischten dann 2 Autos auf der Gegenfahrbahn. Die Frau im Wohnmobil ist bei dem A20-Unfall schwer verletzt worden.
7: Deutschland und die Welt.
8: Tausende Tankstellen verstoßen gegen die 12-Uhr-Regel. Jede 5. hat seit dem Start im vergangenen Monat unerlaubt mehrmals am Tag die Preise erhöht. Die meisten Verstöße gab es in Bayern, die wenigsten in Berlin. Die 12-Uhr-Regel schreibt vor, dass nur noch einmal am Tag an Tankstellen erhöht werden darf. Mit dem Start des Iran-Kriegs gab es immer wieder enorme Preisanstiege. Das Hunter-Virus-Kreuzfahrtschiff ist zurück in den Niederlanden. Die letzten 27 Menschen, die dann noch an Bord waren, kommen in Quarantäne oder Selbstisolation. Die Leiche einer Deutschen, die an der Infektion starb, hat ein Spezialbestatter abgeholt. Das Hunter-Virus war auf einer Kreuzfahrt von Argentinien zu den Kapverden ausgebrochen. Es gab bisher 3 Tote und 7 Infizierte. 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Und jetzt das Wetter.
10: Am Ostseewelle-Platz in Selpin bei Tessin 13 Grad. Am Ostseewelle-Weg in Bliebensdorf bei Neustadt-Glewe 11 und die Höchstwerte bis 19 Grad heute. Beste Sonnenscheindauer gibt's in Mecklenburg-Vorpommern, in der Region Westmecklenburg, so Schweriner Seenland. Richtung Ostholstein, da wird's eine Top-Ausbeute um 13 Stunden bei der Sonnenscheindauer geben. Von Stralsund bis ins Bützower Land am Nachmittag so Überraschungsschauer und Gewitter. Die bilden sich erst noch, die siehst du doch gerade auf den Ostseewelle-Satellitenschirm. Schwacher Wind heute, zwei Tage trennt immer mal Regen, aber mild. Der beste Verkehrsservice für unser Land, Ostseewelle, 10.04 Uhr. A11 Richtung Kreuz Uckermark, die Ausfahrt Penkun wegen Bauarbeiten bis 17 Uhr gesperrt. A20 Richtung Lübeck, zwischen Kröpelin und Neukloster, Pann-LKW, Höhe Raststätte Fuchsberg, geht einspurig dran vorbei. Nochmal ein Pann-LKW im Kreis Mecklenburgische Seenplatte, zwischen Malchow und Nossentiner Hütte nämlich. Und es gibt in Neubrandenburg Ampelausfall in der Oststadt wegen Bauarbeiten. Ne? Flitzerblitzer stehen. A14 Richtung Wismar, Höhe Rastplatz Platerberg und A14 im Kreuz Wismar, direkt hinter der Auffahrt Richtung Schwerin, das ist die 100er, ne? Jetzt A20 Richtung Kröpelin, Richtung Lübeck, zwischen Kröpelin und Neukloster bei Fuchsberg. B5 Velan Richtung Prezier, B96 zwischen Lietze und Bergenhöhe, Ralswiek. B108 Tetero, Grottekurve. B111 Stubbenfelde Richtung Ahlbeck, hinterm Bushäuschen. Außerdem in Puderklar nochmal beidseitig. Die B194 ist dabei, Großplasten Richtung Staffenhagen. Die Hagen am Hotel Blinkfür, Flitzerblitzer auch. In Gramelow Richtung Quaden-Schönfeld. Zwischen Kummer und Göhlen, der ist weg, oder? Sagt gerne Bescheid, ihr Lieben. Dankeschön. Denise sagt, Schwerin, Pingelshagen, beide Richtungen. Und Straßburg, die Schönhauser Straße mit dem Flitzerblitzer dabei. Wo habt ihr was entdeckt? Studio-Hotline bitte. 0381 49 78 110. Denn keiner meldet mehr. Aktuelle Flitzerblitzer.
11: Guten Morgen, Herr Schneider.
10: Hallo, guten Tag.
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1: Harry Styles, American Girls.

0: Festivalle, super Sound. Bei der Arbeit ganz schick nach 22:30. L'amour toujours von Gigi D'Agostino. Dann gibt es einen aktuellen Hit von Taylor Swift. Wow. Und wir starten mit dem Ostseewelle-Musikstar, der eine ganz eigene Meinung zu einer der heutigen Fragen von Schlag den Wurlitzer, unserem Guten Morgen-Quiz, hat. Oh ja, machen wir gleich nach 22:30.
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0: Übermorgen macht in Feldberg der neue Edeka auf. Wir haben davor schon Thermometer positioniert. Feldberg jetzt gerade mit 13 Grad. Und an alle, die dort arbeiten, viel Spaß noch beim Einräumen. Wird Zeit, ne? Das Wetter bei Ostseewelle für uns in Mecklenburg-Vorpommern. Eigentlich wird es auch Zeit, dass der Frühling jetzt wirklich dauerhaft erstmal durchkommt. Aber das passt noch nicht ganz. Heute im Zwei-Tage-Trend leichte Schauer, kurze Gewitter, Topwerte um 17 Grad. 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A11 Richtung Kreuz Uckermark, die Ausfahrt Penkun noch wegen Bauarbeiten bis 17 Uhr gesperrt. Im Kreis Mecklenburgische Seenplatte zwischen Malchow und Nossentiner Hütte noch ein Pannen-LKW und Neubrandenburg ein Ampelausfall in der Oststadt. Dann noch ein ganz lieber Hinweis von euch direkt aus der Hörerfamilie.
10: Moin Ostseewelle, Wittenburg, Friedensring, steht die Polizei und macht mit den Schülern eine Fahrradprüfung.
0: Auch Grüße nach Wittenburg, das ist aber schön. Danke. Blitzer stehen. A24 Richtung Hamburg in der Abfahrt Zachentin. B108 Grottekurve Teterow. B110 in Großteutin Richtung Jarmen. B111 Stubbenfelde beidseitig. Daniel meldet B194 Ortsausgang Grimmen Richtung Strahli. Dankeschön. In Gramelow Richtung Quaden-Schönfeld. Neubrandenburg Karlshöhe. Schwerin-Pingelshagen beidseitig ist dabei. Rostock-Warnow-Allee Richtung Tunnel, Höheauffahrt Stadtautobahn zwischen Röbel und Sito bei Schampermühle und Straßburg-Uckermark die Schönhauser Straße. Erzählt mal, wo habt ihr noch was Verdächtiges gesehen? Studio-Hotline 0381 49 78 110, denn keiner meldet mehr. Aktuelle Flitzerblitzer.
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0: Hallo, André Schneider. In dieser halben Stunde super Sound von Pink Unverkennbar. Dann frisch dabei Olivia Dean, Man I Need. Und wir starten mit dem Ostseewelle-Musikstar, der eine Meinung zu einer Schlag den Wurlitzer Frage von heute früh hat. Ging heute 7.40 Uhr um, welches Land in Europa hat kein generelles Tempolimit auf Autobahn? Deutschland. Und in dem Interview sagt Dasha, Supersängerin Dasha, was ist ihr lieber, deutsche Autobahn oder amerikanischer Highway?
11: German because you guys don't have a speed limit. And that's kind of fun.
12: Die deutsche Autobahn, weil es kein Tempolimit gibt und das macht Spaß.
0: Dasha, du bist total wild. Liebst deutsche Autobahn und wir lieben deinen Hit Austin. Let's go.

118 Millionen Euro heute im Euro-Jackpot. Wenn du natürlich bei euer Musiksender Nummer 1 Ostseewelle mal so hörst, was ist in der Musikbranche los, dann fällt dir bei 118 Millionen Euro sofort ein, das ist so gut das Doppelte von dem, was das Finanzamt an Shakira zurückzahlen soll, nachdem gestern das Gericht gesagt hat, nee, Shakira ist keine Steuerhinterzieherin, ne? Aber das nur nebenbei. Lottogewinne sind ja steuerfrei. So, Punkt. Am vergangenen Freitag hat ein Dresdner im Euro-Jackpot gewonnen. 1,6 Millionen eher. So, Mecklenburg-Vorpommern vor, ne? Möchte man sagen. 118 Millionen sind also heute möglich im Euro-Jackpot. Und da wäre dann auch die Sorge verflogen, wenn das klappt. Wie teuer werden die Urlaubsflüge nach Spanien oder Griechenland im Sommer? Weil es ist dann... Jetzt Olivia, die...

0: Mehr Power bei der Arbeit gleich mit Nick Kershaw aus den 80ern. Lola Young gibt's und aus dies mit Electrified. Ostseewelle Sound für euch im Job gleich nach 11.
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10: Lehrerkritik an neuem Unterricht rund um Zähne und Kuchen. Tausende Tankstellen verstoßen gegen 12-Uhr-Regel. Guten Tag, ich bin Yvonne Siegert-Machotzek. Ein neues Grundschulfach, das im Unterricht praktische Fragen rund um den Alltag beantworten soll, kommt bei vielen Lehrern nicht gut an. Lebenspraxis heißt es und Eltern kritisieren, dass Schule nicht den Job der Eltern machen sollte. Ostseewelle-Reporter Alexander Stut.
11: Das neue Fach soll im nächsten Schuljahr eingeführt werden. Die Kritik wird aber immer lauter, denn der Verband Bildung und Erziehung sagt, mit dem Fach Lebenspraxis wird nichts Neues eingeführt, denn die Sachen, die die Kinder dort lernen sollen, werden bereits jetzt schon gelehrt. Das Bildungsministerium kontert, sieht das Ganze anders, denn im neuen Fach sollen Fragen geklärt werden, warum Zähne wackeln, welche Zutaten brauche ich für einen Geburtstagskuchen oder wie komme ich mit dem Taschengeld zurecht. Derzeit läuft das Fach bereits an 6 Grundschulen im Land probeweise. Heute soll es erste Erkenntnisse geben.
10: Ob die Jugend gegen die in Rostock aus einem Linienbus geholt wurde, weitere Straftaten begangen hat, das wird nun geprüft. Polizisten mit Maschinenpistolen hatten den Bus am Abend umstellt. Die Bande soll vorher 2 Jugendliche beraubt haben. Weil nicht klar war, ob einer der jungen Männer eine Waffe hat, postierten sich die Polizisten an einer Haltestelle in Rostock und ließen dann alle nacheinander aussteigen.
9: Deutschland und die Welt.
10: Tausende Tankstellen verstoßen gegen die 12-Uhr-Regel. Jede 5. hat seit dem Start im vergangenen Monat unerlaubt mehrmals am Tag die Preise erhöht. Die meisten Verstöße gab es in Bayern, die wenigsten in Berlin. Die 12-Uhr-Regel schreibt vor, dass nur noch einmal am Tag der Preis für Kraftstoffe erhöht werden darf. Mit dem Start des Irankrieges gab es da ja enorme Anstiege. In Ägypten hat ein Mann 8 Menschen wahllos auf der Straße erschossen. Sicherheitskräfte verfolgten ihn auf ein Landwirtschaftsgelände. Bei einem Schusswechsel wurde auch der Täter getötet. Und in der Türkei gab es vorher einen ganz ähnlichen Vorfall. Ein 37-Jähriger hat auf der Straße seine Frau und weitere Menschen erschossen. Beide Schützen sollen geistig verwirrt gewesen sein. 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Und jetzt das Wetter.
0: Parchim Schuhmarkt 14 Grad, Demmin am Markt 15. Von hier aus haben wir heute die 10-Klässler der Pestalozzi-Schule mit Traktor und Kremser zur Schule gefahren. Schöne Schulabschlussstory, Ostseewelle Social Media hat die Reels. Und 19 Grad ist Mecklenburg-Vorpommerns Topwert heute. Am Nachmittag rasanter Wechsel aus Sonne, Wolken, kurzen Gewittern. Die bilden sich wohl erst noch zwischen Seenplatt und Rostocker Heide. Aha, Richtung Stettiner Hafen und Richtung Elbe-Lübeck-Kanal deutlich weniger Regen. 2 Tage trennt mild und nass. Der beste Verkehrsservice für unser Land, Ostseewelle, ganz genau 11.02 Uhr. A11 Richtung Kreuz, Uckermark, die Ausfahrt Penkun wegen Bauarbeiten bis 17 Uhr gesperrt. A20 Richtung Lübeck zwischen Kröpelin und Neukloster, der Pannen-LKW-Höhe Raststätte Fuchsberg, ne, geht einspurig dran vorbei. Falls wieder frei, sagt er gleich Bescheid, danke. Und Flitzer, Blitzer, let's go. A20 Richtung Lübeck zwischen Kröpelin und Neukloster. A20 Richtung Hamburg, Höhe Zarentin. Dann die B108 Teterow-Grotte-Kurve, B191 in Riederfelde Richtung Plau am See, B194 Groß-Plasten Richtung Staffenhagen und Ortsausgang Grimmen Richtung Strahli. Olli hat gesehen B198 in Stur Richtung Plau am See. Danke dir. Zwischen Kummer und Göhlen. Kechi sagt Rostock-Lüttenklein, Warnow-Allee Richtung Warnow-Tunnel. Schwerin-Pingelshagen, beide Richtungen, Straßburg-Schönhauser Straße. Templin-Dagersdorfer Straße, Richtung City oder raus Richtung Lübbesee. Sagt gern Bescheid, 0381 49 78 110.
12: Was habt ihr? Hallo, hier ist Erik. Ich wollte einen Blitzer melden. Den Anhänger bauen sie gerade auf. Ja. Und zwar auf der B105 von Ribnitz nach Stralsund an der Abzweigung nach Altenwillershagen.
0: Herzlichen Dank, Erik, Basti und Steff. Daniel auch melden den Flitzerblitzer-Anhänger. Großartig, wo steht noch was?
13: Hallo liebes Ostseewelle-Team, Jacqueline aus Neubrandenburg hier. Sie blitzen heute in der Lindenhofer Straße, kurz vor der Oil-Tanke.
0: Dankeschön, keiner meldet mehr. Aktuelle Flitzerblitzer. Dank euch.
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dafür ist er da, der gute Morgen bei Ostseewelle mit unserem Traumteam Andrea Sparmann und Uwe 169 Einhalb Wornitzer. Morgen ist wieder angesagt, mitreden, Meinung sagen, Konter geben, weil alles ist möglich. Gleich ab aufstehen, morgen im guten Morgen. Es geht ums Thema, wie ist das mit dem ins Handy vom Partner gucken. Oh. Da geht sofort die Fantasie los. Da ist ja alles drin von, na, ich muss doch bei ihm ins Handy gucken, um zu wissen, ob ich ihm vertrauen kann. Bis hin zu, ey, mein Handy ist das Einzige, was noch mir allein gehört. Wie ist das bei euch? Was ist bei Andrea und Uwe glücklich gelaufen oder schon mal schief gegangen? Klären wir alles gleich morgen ab aufstehen bei Ostseewelle. Ihr seid dann im Hörerservice mit Ostseewelle, WhatsApp und Telefonanruf dabei. Geil.

0: Ja, Usedom.
1: Schmusedom.
0: Klappt mit der Sonne an vielen Stellen, ist richtig. Aber in weiter Richtung Westen, Richtung Festland, da ist es vielen wirklich zu grau. Da brauchst du irgendwie so einen Push für die Seele. Ich glaube, das haben wir gleich mit Coldplay Viva La Vida. Ne? Abfeiern diesen 2000er. Dazu gibt's alle angesagten Hits mit Miles Smith und Niall Horan. Das ist das frische Drive Safe. Und dazu auch gleich der Ostseewelle Musikstar, der sich selbst mit einem Otter vergleicht. Wer es ist, erfahren wir gleich nach 11:30. Hier bei Ostseewelle.
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0: Nach 10 Tagen Schönheitskur ist die Hiddenseefähre Fitte wieder im Dienst. In Wolgast ist sie durchgeschaut worden und nun wieder zwischen Rügen und Hiddensee im Fährverkehr unterwegs. Hiddensee aktuell mit 14 Grad und in Wolgast schon 16. Die Topwerte heute bei 19 Grad. Am Nachmittag und Abend neue Schauer möglich. Bis dahin trocken mit schwachem Wind. 11:31.
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0: A20 Richtung Lübeck zwischen Kröpelin und Neukloster. Pannen, LKW-Höhe, Raststätte Fuchsberg. Ist alles abgesichert. Es geht dran vorbei. Im Moment plus 3 Minuten, sagen die Ostseewelle Verkehrsmonitore. Das ist jetzt erstmal nichts. Auch die Rostock-Baustellen, Tessiner Straße und Warnow-Ufer, Röversheger Chaussee machen gerade gar nicht so viel Ärger. Flitzerblitzer. A14 im Kreuz Wismar, die 100er in Fahrt Richtung Karstädt. Carola und Ralf sagen B105, Ribnitz Richtung Stralsund, Höhe Altenwillershagen, Flitzerblitzer-Anhänger frisch dabei. Danke. B108 Tetero-Grottekurve, B198 in Stur Richtung Plau am See. Dramelow Richtung Quaden-Schönfeld. Vielen Dank an Katja, du sagst in Holthusen Richtung Pampo stehen sie, Region Schwerin. Udo entdeckt Rostock, Warnemünde, Parkstraße, Stadt auswärts. Templin-Dagersdorfer Straße in Richtung Therme, also Richtung Lübbesee und das an der Sprinttanke, das ist die 30er, ne? Wo habt ihr noch was entdeckt? Ruft durch bitte, Studio Hotline 0381 49 78 110, denn keiner meldet mehr aktuelle Flitzerblitzer.
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0: Mehr Power mit Dua Lipa, mit Sarah Larsen, alles dabei. Und wir starten jetzt mit dem Ostseewelle-Musikstar, die sich für einen Otter hält, beziehungsweise sich mit einem Otter vergleicht. Da wissen wir schon, es ist eine Dame. Loi, ja, sagt in einem Interview, ey, Otter sind frech. Quietschvergnügt, sehr familiär verwurzelt. Da sehe ich mich. Ja, geil. Los geht's mit Red Eyes, jetzt von Loi.

0: Was heißt dieses Bangaranga vom ESC-Gewinnertitel? So Unruhe, so ein bisschen Stress, so Bambule, ne? So übersetzt. Ist ja auf dem Weg in den normalen Sprachgebrauch, dieses Wort, ja? Also wenn ihr auf der Arbeit gerade so ein bisschen Bangaranga habt, dann Ostseewelle lauter, dann habt das schöner, ne? Gleich in der nächsten Stunde, zum Beispiel mit Atomic Kitten. Oh, Ed Sheeran und Carter und John, Turn the Lights Off, bleibt bei Ostseewelle.
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12: Lehrerkritik an neuem Unterricht rund um Zähne und Kuchen. Zahl der Angriffe auf Politiker hat sich fast verdoppelt. Guten Tag, ich bin Yvonne Siegert-Machotzek. Ein neues Grundschulfach, das im Unterricht praktische Fragen rund um den Alltag beantworten soll, kommt bei vielen Lehrern nicht gut an. Lebenspraxis heißt es. Und Lehrer kritisieren, dass Schule nicht den Job der Eltern machen kann. Ostseewelle-Reporter Alexander Stut.
13: Das neue Fach soll im nächsten Schuljahr eingeführt werden. Die Kritik wird aber immer lauter, denn der Verband Bildung und Erziehung sagt, mit dem Fach Lebenspraxis wird nichts Neues eingeführt, denn die Sachen, die Kinder dort lernen sollen, werden bereits jetzt schon gelehrt. Das Bildungsministerium kontert, sieht das Ganze anders, denn im neuen Fach sollen Fragen geklärt werden, warum Zähne wackeln, welche Zutaten brauche ich für einen Geburtstagskuchen oder wie komme ich mit dem Taschengeld zurecht. Derzeit läuft das Fach bereits an 6 Grundschulen im Land probeweise. Heute soll es erste Erkenntnisse geben.
12: Eine völlig betrunkene Rentnerin hat auf Rügen fast 3 Mädchen überfahren. Die 71-Jährige schlingerte auf einem Feldweg in Trent auf die Schülerinnen auf Fahrrädern zu. Diese konnten dann noch knapp ausweichen. Dann krachte die Autofahrerin gegen einen Versorgungskasten und ein Zeuge nahm ihr da die Autoschlüssel ab. Die Rentnerin in Trent hatte mehr als 1,7 Promille.
11: Deutschland und die Welt.
12: Politiker werden immer öfter angegriffen, verbal oder körperlich. Am häufigsten trifft es mittlerweile Mitglieder der AfD. In den Vorjahren waren die Grünen am häufigsten das Ziel. Über 5200 Straftaten gegen Politiker hat es im vergangenen Jahr gegeben. Meist waren das Beleidigungen auch in sozialen Medien. Tausende Tankstellen verstoßen gegen die 12-Uhr-Regel. Jede fünfte hat seit dem Start im vergangenen Monat unerlaubt gleich mehrmals am Tag die Preise erhöht. Die meisten Verstöße gab es in Bayern, die wenigsten in Berlin. Die 12-Uhr-Regel schreibt vor, dass nur noch einmal am Tag an Tankstellen erhöht werden darf. Mit dem Start des Iran-Kriegs gab es enorme Preissprünge. 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Und jetzt das Wetter.
0: Aktuell in Wismar, wo Knutzen Home bald aufmachen wird, 15 Grad. Am Bethanien-Center Neubrandenburg sind 17. Topwert heute 19 Grad. Die meiste Sonne gibt es in Vorpommern, Greifswald und südlich von Schwerin. Insgesamt für alle ein schwacher Wind. Im Lauf des Nachmittags bilden sich dann noch mal so ein paar Gewitterzellen. Da wird es dann kurz nass und eben gewittrig. 2-Tage-Trend auch. Nicht Fisch, nicht Fleisch. Nach Pfingsten komplett Frühling und Temperatureskalation bis in Richtung 25 Grad. 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A11 Richtung Kreuz Uckermark, Ausfahrt Penkun wegen Bauarbeiten noch bis 17 Uhr gesperrt. A20 Richtung Lübeck zwischen Krüppelin und Neukloster, Pannen-LKW, Höhe Raststätte Fuchsberg, geht einspurig dran vorbei, ist abgesichert. Und nochmal eine Meldung, A20 von Mirko und Marina. Ihr sagt Stau in der Baustelle zwischen Sahnitz und Dummersdorf Richtung Lübeck. Ne? Plus 20 Minuten aktuell. Oh, boah, übel, ne? Und rein in die Flitzerblitzer. A14 im Kreuz Wismar, die 100er Richtung Karstädt. Ole sagt A24 Richtung Hamburg, an der Anschlussstelle Zahentin. Dankeschön. B105 Ribnitz, Stralsund, genau dazwischen bei Altenwillershagen, neuer Flitzerblitzer-Anhänger. Andreas sagt B191 in Riederfelde Richtung Lübz, dann B194 Groß-Plasten Richtung Staffenhagen und Ortsausgang Grimmen Richtung Strahli. B198 in Stur Richtung Plau am See, Ducherow Hauptstraße, Gramelow Richtung Quartenschönfeld, Holthusen Richtung Pampow, dann zwischen Kummer und Göhlen, Rostocks Lüttenklein, Warnow-Allee Richtung Warnow-Tunnel, also die Gegenrichtung vom Flitzerblitzer-Anhänger, und Warnemünde Parkstraße, Schwerin-Pingelshagen, beide Richtungen, Straßburg-Schönhauser Straße und Templin, die Dagersdorfer, da an der 30er-Tanke, ne? 0381 49 78 110. Bitte immer melden, wenn ihr was Verdächtiges entdeckt habt. Wir sind da, ja.
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0: Hi, André Schneider. Wenn Autos auf einmal nicht mehr in einer Stadt fahren dürfen, ist immer arg. Wieso das in Rostock an einer Stelle ganz anders ist, hui, das hören wir in knapp 15 Minuten hier bei Ostseewelle total regional.

Mittagspause von der Arbeit auf dem Baugerüst oder an der Straßenbaustelle. Das heißt, durchatmen, was mampfen und schön was zu mitwippen. So, dann wäre fein, ne? Deswegen gibt's gleich Atomic Kitten hier bei Ostseewelle. Mittagspause-Sound. Vorher Ed Sheeran.

schlendern, bummeln, die Nase in die Sonne halten und du brauchst keine Angst zu haben, dass dich ein Auto am Brink in Rostock umkachelt, selbst wenn du auf der Straße stehst. Ostseewelle, total regional hier für uns in der Küstenregion. Ja, manche Stralsunder fragen sich jetzt, ey, wie kannst du denn in Rostock auf der Straße stehen und kein Auto kommt? Hier ist der Trick. Sommerstraße am Brink nennt sich das. In 10 Tagen geht's los. Die Aufbauten mit Sperrpoller und Co., die laufen schon. Sie machen im Sommer die Straße mit den ganzen Cafés und Imbissen autofrei. Kommt gut an. In 10 Tagen geht's los. Rostock am Brink.

0: Gleich bei Ostseewelle der Song, der eine Meise hat. Felix Jehn und Sarah Bareilles mit Now's a Good Time to Be. Hinten dran hat Felix Jehn Blaumeisen-Sound reingepackt. Fürs Waldgefühl, mega gut. Kommt gleich, dazu gibt's Power Sound von Prince Idol Joe United. Das ist Eurodance, wie er sich gewaschen hat. Und wir genießen Fever Dream mit Alex Warren. Aktuelle Beats, die unter der Haut gehen. Bleibt bei Ostseewelle, geht sofort weiter.
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0: Mehr frühlingsfrisches Mecklenburg-Vorpommern-Gefühl hier bei Ostseewelle. Ihr merkt's, ihr spürt's, auch wenn die Temperaturen noch nicht ganz dem entsprechen, dass wir uns die T-Shirts vom Leib reißen möchten in der Mittagspause. Das Wetter bei Ostseewelle für uns in Mecklenburg-Vorpommern. Landeshauptstadt Schwerin, angenehme 16 Grad. Alles fein. Ueckermünder Heide und Usedom.
7: Schmusedom.
0: Im Moment um 17. Topwert heute bei 19. Gelegentlich Schauer. Auch im Zwei-Tage-Trend wird's mal nass. 12.31 Uhr.
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9: Und zwar auf der B105 zwischen Nabucco und Wismar auf der Höhe von Lischow.
0: Das ist der erste Flitzerblitzer. Jawohl, mehr machen wir gleich. Das ist ein technischer Fehler jetzt gerade gewesen. Erstmal zu den Problemen auf den Straßen. A20 Richtung Lübeck. Diese Baustelle Sahnitz-Dummersdorf hat heute neue Markierungsstreifen bekommen. Da wurde also die Baustellenmarkierung nachgezogen. Das heißt im Moment 9 Kilometer Rückstau. Über 40 Minuten mehr wird sich auflösen, aber in den nächsten halben Stunden hast du da extra oder in der nächsten halben Stunde hast du da noch viel Theater. Neubrandenburg, Ampelausfall in der Oststadt immer noch wegen Bauarbeiten und Flitzerblitzer stehen A24 Richtung Hamburg, Höhe Zarentin. B108 Teterow, Grottekurve. B194 Großplasten Richtung Staffenhagen. Ducherow Hauptstraße, Holthusen Richtung Pampow. Zwischen Kummer und Göhlen, Neubrandenburg, Karlshöhe Richtung City, dann Rostock, Warnemünde, Parkstraße statt auswärts. Steht noch, ja? Schwerin, Pingelshagen, beide Richtungen. Und Templin, Dagersdorfer Straße an der Sprinttanke. Studio-Hotline bitte immer anrufen, wo habt ihr was entdeckt? 0381 49 78 110, denn keiner meldet mehr aktuelle Flitzerblitzer.
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0: Quietschvergnügt, die 2000er Sugar Babes eben gehört bei Ostseewelle. Nächste Stunde Power mit Liquido, mit Michael Schulte, Biggie Rexa, ganz frisch, aktuell, total angesagt, bleibt auch den ganzen Sommer über so, dieses New Religion. Das haben wir in der DNA jetzt drin, dazu gibt's Baumann und Klausen, die verrückten Kultbeamten. Bleibt dran!
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7: Zoll schnappt 35.000 falsche Markenprodukte. Ansturm auf neue E-Auto-Prämie. Guten Tag, ich bin Ingo Lorenz. Kiloweise Drogen und gefälschte Markenprodukte im Millionenwert sind hier bei uns nicht auf den Markt gekommen, weil der Zoll zugegriffen hat. Der hat seine Bilanz für voriges Jahr vorgestellt. 35.000 Fake-Markenartikel haben die Beamten aus dem Verkehr gezogen, vom Sneaker bis zur Windjacke. Den größten Teil davon bei einem einzelnen großen Schlag in Pommeln an der polnischen Grenze. Auch 700 Kilo illegale Böller und Raketen wurden voriges Jahr beschlagnahmt. Beliebt bei Dieben sind Simson-Mopeds. Zwei davon hat jemand vom Parkplatz einer Schule in Güstrow geklaut. Beide am Vormittag gestern. Die Eigentümer hatten aber Glück. Beide S51 sind in der Nacht wieder aufgetaucht. Unbeschädigt, aber mit leerem Tank. Bei vielen anderen Diebstählen tauchen Simsons nicht wieder auf.
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7: Es geht wieder los mit dem staatlichen Zuschuss zum neuen E-Auto und viele haben offenbar nur darauf gewartet. Es hat einen regelrechten Ansturm gegeben. Das Bundesamt für Wirtschaft und Ausfuhrkontrolle sagt, eine Viertelstunde nach der Freischaltung des Förderportals seien schon mehr als 1.800 Anträge eingegangen. Die Prämie gibt es rückwirkend für Autos, die seit Jahresbeginn zugelassen wurden. Je nach Modell, Haushaltsgröße und Einkommen bis zu 6.000 Euro. Unseren deutschen Wäldern geht es zwar nicht entscheidend besser, aber zumindest auch nicht schlechter. Das besagt der neue Waldzustandsbericht. Demnach zeigen sich trotz eines heißen und trockenen Jahres leichte Verbesserungen bei einzelnen Baumarten. Inzwischen gilt etwa jede vierte Fichte als gesund. Im Jahr davor war es nur jede fünfte. 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
0: Am Ostseewelle-Platz in Selpin bei Tessin 18 Grad. Am Ostseewelle-Weg in Blievensdorf bei Neustadt-Glewe jetzt 17 und als Höchstwert 19 noch möglich. Beste Sonnenscheindauer für Mecklenburg-Vorpommern in Westmecklenburg und an der Öckermünder Heide. Von Stralsund bis Bützower Land gibt es am Nachmittag noch so Überraschungsschauer und Gewitter, die werden sich erst noch bilden. Im Lauf des 2-Tage-Trends hast du bei dem schwachen Wind immer mal wieder Regen dabei, auch kurze Gewitter. Es bleibt erstmal mild. Temperatursteigerung zu Pfingsten. 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Ostseewelle gleich ist 13.04 Uhr. Baustellenstau Sahnitz-Dummersdorf A20 Richtung Lübeck hat sich abgebaut. Schöne Fahrt wieder. Mirko meldet B198 zwischen Rechlin und Miro gesperrt nach Unfall. 0381 49 78 110.
8: Hallo, liebes Ostseewelle-Team, hier ist Olivia. In Ziesendorf läuft ein kleiner Hund auf der Straße, aufpassen.
0: Region Rostock in Ziesendorf, der kleine Wuffi, Vorsicht. Danke fürs schnelle Melden. Flitzerblitzer stehen. A20 Richtung Lübeck zwischen Kröpelin und Neukloster bei der Raststätte Fuchsberg. B105 zwischen Neubuko und Wismar Höhe Lischow.
9: B194 Großplasten Richtung Staffenhagen und Ortsausgang Grimmen Richtung Stralsund. Ducherow Hauptstraße Richtung Anklam. Holthusen Richtung Pampow zwischen Kummer und Göhlen. Neubrandenburg-Halshöhe Richtung City. Rostock-Warnemünde Parkstraße stadtauswärts. Schwerin, Pingelshagen, beide Richtungen. Schönhauser Straße, Straßburg-Uckermark und in Templin die Dagersdorfer in der 30er. Richtung Therme. Wo habt ihr was entdeckt? Studio Hotline, immer mitmachen bitte auf der 0381 49 78 110, denn keiner meldet mehr aktuelle Flitzerblitzer.
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9: Bayern ist verzweifelt auf die Hilfe aus Mecklenburg-Vorpommern angewiesen. Kunstpause ist ein schöner Satz, kann man wirken lassen. Nein. Wieso jetzt bei der Suche nach dem Keltenschatz von Plate nochmal die Belohnungssumme hochgeschraubt worden ist, das hören wir gegen 13.40 Uhr. André Schneider hier.

0: Wenn ein Song so anfängt, wie das Bild ist, wenn eine Feder zu Boden sinkt, dann ist es Ariana Grande, No Tears Left to Cry. Den Track haben wir gleich nach Michael Patrick Kelly. Power und Spaß mit den beiden hier.
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2: Ja, Oberamtsrat Alfred Klausen?
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2: Super, du, mir geht's richtig gut.
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2: Ja, den Chinesen sind die VW-Werke technisch wohl ein bisschen zu alt, aber dennoch nützlich.
3: Moment, dann baut bei VW ein Chinese andere Autos an den Laufbändern, wo sonst Golf und Co. zusammengeschraubt werden?
2: Ja, so habe ich das verstanden. 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
3: Außer im China-Restaurant.
2: Hä?
3: Ja, das ist doch oft eingedeutscht.
2: Was?
3: Ach, du kannst mir doch nicht erzählen, Alfred, dass Ente süß-sauer ein typisch chinesisches Gericht ist.
2: Nein?
3: Nein, also nicht so, wie es hier präsentiert wird. Dieses knusprig frittierte Zeugs, das ist doch eher europäisch. Und Ananas aus der Dose, ich meine, wer macht denn sowas?
2: Ah, und dann dazu lecker Pommes.
3: Ja, Pommes und Kartoffeln sind ja nun auch keine typische chinesische Spezialität.
2: Nein?
3: Nein. Aber du hattest ja auch über E-Autos gesprochen.
2: Kennst du den Unterschied zwischen einem deutschen und einem chinesischen E-Auto?
3: Nein, wieso?
2: Deutsche E-Autos fragen beim Starten, Fahrerprofil laden, Datenschutz akzeptieren, Software-Update installieren.
3: Und was fragen chinesische?
2: Einfach nur, wohin?
3: Alfred, darauf ein Käffchen.
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15: 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Hui, das Wetterchen hier bei uns entlang der 19 und all überall in Mecklenburg-Vorpommern. Es gibt heute sonnige Phasen, ja, aber auch kurze Schauer und Gewitter, die werden sich noch bilden. Der Zwei-Tage-Trend auch wechselhaft nass, aber warm. Halb zwei.
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15: Oha, was los, Steven?
17: In Neubrandenburg in der Oststadt, Kosseliner Straße, da brennt es gerade. Bei einem Wohnblock, also am besten Fenster und Türen geschlossen halten.
15: Oh, danke schön, Steven, für die Erstmeldung. Kosteliner Straße, Neubrandenburg-Oststadt, der Brand. B198 zwischen Rechline und Miro, weiter gesperrt nach Unfall. Und Max hat uns gemeldet zwischen Möllenbeck und Karpin, B198. Kinder spielen am Straßenrand. Och, dolle gefährlich sowas. Flitzer, Blitzer, da geht's los mit Heike. Danke. A14 Richtung Wismar, Hörersplatz, Platerberg. Bernd sieht auf der A20 Richtung Lübeck zwischen Lüdersdorf und Groß-Saarau und Flitzer, Blitzer. B105 zwischen Neubuko und Wismar, Höhe Lischow. Duchero, Hauptstraße, Holthusen Richtung Pampo. Hi, Doreen.
18: Hallo, ihr Lieben. Der Flitzer-Blitzer-Anhänger steht in Riederfelde auf der B191 in Richtung Lübs.
15: Dankeschön. Immer 0381 49 78 110. Denn keiner meldet mehr aktuelle Flitzerblitzer.
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0: All eure Lieblingshits, alle Infos aus Mecklenburg-Vorpommern gibt's immer hier bei Ostseewelle. Oh, 20.000 Euro. Oh, so eine saftige Belohnung gab's wohl noch nie vom Staat ausgelobt. Also ich meine, privat kannst du ja immer jede Summe nennen, aber wenn der Staat sagt, das ist die Belohnung für Hinweise, klar, die Kohle kommt aus Steuermitteln, dann musst du gucken. Diese 20.000 Belohnung sind neu ausgesetzt für Hinweise zum verschwundenen Keltenschatz aus einem Museum im bayerischen Manching. Die Spur führte bis nach Mecklenburg-Vorpommern. Drei Täter von hier sind bereits zu mehrjährigen Haftstrafen verurteilt worden. Die Urteile sind noch nicht rechtskräftig. Der Großteil des Schatzes ist weiter verschollen. Wir schalten Fabian Puchelt vom Bayerischen Landeskriminalamt dazu. Jetzt gibt es diese Rekordbelohnung für neue Hinweise.
1: Das ist richtig, weil dieser keltische Goldfund, der hier gestohlen wurde in Bayern, einfach Kulturerbe ist. Und wir wollen alles dafür tun, dass wir genau dieses kulturelle Erbe wieder zurück nach Bayern bringen können und auch wieder dem Kelten- und Römermuseum zur Verfügung stellen können, damit es einmal der Wissenschaft zur Verfügung steht und natürlich auch wieder der Öffentlichkeit. Und weil das hier eben so ein außergewöhnlicher und einmaliger Fund war, hat man sich eben entschlossen, dass man hier wirklich so viel aussetzt, um jede Chance zu nutzen, dieses Keltengold wieder zurück nach Bayern zu bringen.
0: Viele haben schon versucht, den Wert des Schatzes in Zahlen zu fassen. Das ist wahnsinnig schwer. In Plate bei Schwerin wurde Anfang des Monats erneut danach gesucht, gefunden wurde nichts. Warum glauben Sie, dass quasi 3,5 Jahre nach dem Einbruch der Keltenschatz doch noch irgendwie gefunden wird?
1: Wir haben damals Teile dieses Goldschatzes gefunden. Das waren ungefähr 500 Gramm und wir suchen nach wie vor 3 Kilogramm. Und wir gehen fest davon aus, dass diese 3 Kilo noch irgendwo sind. Und wir geben die Suche nicht auf. Und mal schauen, ob wir noch weitere Hinweise bekommen. Auch das war jetzt auch einer der Gründe, weshalb wir uns dazu entschlossen haben, diese Belohnung nochmal jetzt in die Öffentlichkeit zu bringen. Dass wenn uns jemand irgendwas dazu sagen kann, dann werden wir da natürlich nachschauen, in der Hoffnung, den Schatz dann da letzten Endes vielleicht doch zu bekommen.
0: Dankeschön, Fabian Puchelt, bayerisches LKA. 20.000 Euro Rekordbelohnung sind ausgelobt für den Keltenschatz. Ich hab's schon mal gesagt, André Schneider hier. Such doch mal an und unter dem ungenutztesten und ruhigsten Ort von Plate, dem unfreiwilligen Mecklenburger Radiomuseum.

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1: Holly Humberstone, To Love Somebody.

0: absolutes Klassiker-Gespräch im Büro. Ne? Hey, geh mal schnell zum Discounter, soll ich was mitbringen? Oh ja, so eine Streuselschnecke oder sowas. Hier kommt die Variante, die noch mehr Power bringt und weniger Kalorien hat, nämlich gar keine. Ostseewelle laut im Büro hören. Gleich Shabusi mit dem aktuellen Beat, Kelly Clarkson schön poppig rockig und unser Purple Disco Machine. In the dark. Dranbleiben und genießen.
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16: Zoll schnappt 35.000 falsche Markenprodukte. Ansturm auf neue E-Auto-Prämie. Guten Tag, ich bin Ingo Lorenz. Kiloweise Drogen und gefälschte Markenprodukte im Millionenwert sind hier bei uns nicht auf den Markt gekommen, weil der Zoll zugegriffen hat. Der hat seine Bilanz für voriges Jahr vorgestellt. 35.000 Fake-Markenartikel haben die Beamten aus dem Verkehr gezogen, vom Sneaker bis zur Windjacke. Den größten Teil davon bei einem einzelnen großen Schlag in Pomellen an der polnischen Grenze. Auch 700 Kilo illegale Böller und Raketen wurden beschlagnahmt. Alles wird teurer und das jetzt wieder schneller. Die Preise in Mecklenburg-Vorpommern sind im April um 3% binnen eines Jahres gestiegen. Im März waren es noch 2,7% gewesen, im Februar 1,8%. Am stärksten angezogen haben dabei die Spritpreise. Immerhin, Strom ist hier im Schnitt um 7% billiger geworden. Und auch Vegetarier haben es etwas leichter. Gemüse ist ein halbes Prozent billiger geworden.
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16: Es geht wieder los mit dem staatlichen Zuschuss zum neuen E-Auto und viele haben offenbar nur darauf gewartet. Es hat einen regelrechten Ansturm gegeben. Das Bundesamt für Wirtschaft und Ausfuhrkontrolle sagt, eine Viertelstunde nach der Freischaltung des Förderportals seien schon mehr als 1.800 Anträge eingegangen. Die Prämie gibt es rückwirkend für Autos, die seit Jahresbeginn zugelassen wurden, je nach Modell, Haushaltsgröße und Einkommen bis zu 6.000 Euro. Für Plug-in-Hybride gibt es bis zu 4.500 Euro. Angriffe auf Politiker haben zugenommen. Im vergangenen Jahr hat die Polizei mehr als 5.000 Straftaten gegen Parteimitglieder verzeichnet. Zum größten Teil waren das Beleidigungen oder Farbschmierereien. Darunter waren aber auch fast 200 Gewalttaten. Am häufigsten betroffen waren Politiker der AfD. 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Und jetzt das Wetter.
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18: Parchim Schuhmarkt jetzt 17 Grad, Demmin am Markt jetzt 18. Hier haben wir heute früh die 10-Klässler der Pestalozzi-Schule mit Traktor und Kremser zur Schule gefahren, standesgemäß, ne, vor den Prüfungen zur mittleren Reife. Alle Reels und Fotos bei Ostseewelle Social Media. Topwert heute noch 19 Grad. Jetzt am Nachmittag gewinnt in Vorpommern Rügen eher die Sonne, nur ganz vereinzelt Ueckermünder Heide mit Schauern und Gewittern, die sich neu bilden. Der Zwei-Tage-Trend wird dann nass für alle, aber mal ein Landregen möglich, aber immer so um 20 Grad. 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Es ist 14.04 Uhr aufgerundet. Jetzt noch 3 Stunden die Sperrung der Ausfahrt Penkun. A11 Richtung Kreuz Uckermark hört er seit heute früh. A14 Richtung Wismar zwischen Schwerin-Nord und Jesendorf auf der rechten Spur. Fahrzeuge, da ist ein medizinischer Notfall, bitte Vorsicht. Außerdem A14 Richtung Wismar zwischen Schwerin-Nord und Jesendorf. Das gilt aber für beide Richtungen. Verzeihung, das sind Pferde auf der Fahrbahn. Das hängt womöglich miteinander zusammen, also zwischen Schwerin-Nord und Jesendorf. Hier bitte Vorsicht, Behinderungen. Oststadt Neubrandenburg, Kossaliner Straße, da laufen die Löscharbeiten, da brennt ein Wohnblock und wir sind drüben bei den Flitzerblitzern. A14 Richtung Wismar, Hörersplatz, Platerberg. A20 Richtung Lübeck zwischen Kröpelin und Neukloster, Raststätte Fuchsberg, der steht noch, ja? Richtung Lübeck zwischen Lüdersdorf und Großharau, der ist gerade erst so dazugekommen. Hören wir auf die B105 zwischen Neubuko und Wismar Höhe Lischow. Flitzerblitzer auch, B105 Ribnitz Richtung Stralsund bei Altwillershagen. Neuer Flitzerblitzer-Anhänger. Außerdem gibt's von Holger, Moni und von Dirk B111 Zempin Hauptstraße. Auch frisch gemeldet. So, Katja und Carsten, wir da sagen danke an euch. B194, Demmin vorm Kreisverkehr stehen sie. Dann B197 Richtung Neubrandenburg auf der A20 Autobahnbrücke. Holthusen Richtung Pampow, Neubrandenburg, Karlshöhe Richtung City. Prenzlau, Seeweg in Schwerin-Pingelshagen beidseitig. Studio-Hotline bitte immer anrufen. Wo habt ihr was entdeckt? 0381 49 78 110. Denn keiner meldet mehr aktuelle Flitzerblitzer.
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1: Manche sind heute schon fertig, manche gehen noch zur Schicht. Grüße nach Altentreptow zum Deutschen Milchkontor. Mehr als 400 Mitarbeiter hier. Dankeschön fürs Ostseewelle hören, egal in welcher Schicht ihr gerade seid. Shabuzi, gleicher Barsong Tipsy. Kelly Clarkson, jetzt von Sonja bestellt. Because of you. 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

0: Ostseewelle Musikstar Loy sagt, ich kann gar keine schlechte Laune haben, weil wenn ich zu Hause bin, ich habe alles so bunt angestrichen, das ist alles so quietsche fröhlich. Hörst du auch in ihren Songs, The Way I Want It gibt's gleich von Loy. Dazu Mucke von Somber und Ray, Where's My Husband. Damit geht's gleich weiter bei Ostseewelle. Also fleißig weiterarbeiten.
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0: Das Wetter bei Ostseewelle. Trockener als befürchtet geht's in den Feierabend und Abend. Vorpommern-Greifswald, das war von Anfang an klar. Ein paar Schauer und kurze Gewitter am Nachmittag. Zwei Tage Trend. Das Aprilwetter kann sich nochmal austoben. Bis nach Pfingsten die 25 Grad und Sonne übernehmen. Kein Scheiß. 14.31 Uhr, der beste Verkehrsservice für unser Land. A14 Richtung Wismar, zwischen Schwerin-Nord und Jesendorf. Auf der rechten Spur stehen Rettungsfahrzeuge, da war ein medizinischer Notfall, nicht erschrecken. Wohnungsbrand in Neubrandenburg, Oststadt hier, Korsaliner Straße, die Löscharbeiten laufen weiter. Und noch 2,5 Stunden ist die Ausfahrt Penkun auf der A11 Richtung Kreuz-Uckermark gesperrt. Da gab es Markierungsarbeiten. Flitzer, Flitzer. A20 Richtung Lübeck zwischen Kröpelin und Neukloster bei Fuchsberg. Peter sagt Richtung Lübeck zwischen Lüdersdorf und Groß-Sarau. Flitzi, Blitzi. Dann B105 Höhe Altenwillershagen. Das ist seit heute... neuer Flitzerblitzer-Anhänger. Ebenso frisch B111, Zempin-Hauptstraße beidseitig, gerade verankert, mehr oder weniger. B194, Demmin vorm Kreisverkehr. B197 Richtung Neubrandenburg auf der Autobahnbrücke über die A20. Duchow-Hauptstraße steht noch, hä? Neubrandenburg-Karlshöhe Richtung City, Prenzlau, Seeweg. Rostock-Lüttenklein, Warnow-Allee Richtung Tunnel, Schwerin-Pingelshagen beide Richtungen und Templin-Dagersdorfer Straße in der 30er Richtung Lübbesee. Wo habt ihr was entdeckt? Studio-Hotline bitte 0381 49 78 110, denn keiner meldet mehr aktuelle Flitzer-Blitzer.
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0: 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Die meisten hören ja beim Autofahren Ostseewelle, zum Beispiel auch Malte und Cindy. Sie sagen A20 Richtung Lübeck, jetzt in der Baustelle Sarnitz-Dummersdorf, ein Pannauto. Und da schalten wir Diana nochmal ganz schnell mit dazu.
1: Muss gerade eben erst passiert sein. Der hat ja Motorhaube offen. Und dahinter staut sich jetzt natürlich alles, weil er ja nicht weiterfahren kann.
0: Danke dir fürs Bescheid sagen. Also das ist heute mit der Baustelle Sarnitz-Dummersdorf schon das zweite Ding, was uns heute Probleme bereitet. Okay, gute Fahrt.
1: Danke dir.
0: Letzte freie Ausfahrt aktuell Sarnitz auf der A20. Dann könntet ihr über die B110 ausweichen. 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
2: Ah, hier.

0: mitlaufen, so halb marschieren. Ihr marschiert jetzt schön in den Feierabend mit Kollege Mike Ross bei Ostseewelle.
1: Ich hatte früher immer gesagt, das ist so typische Wackeldackelmusik. Da gehst du mit dem Kopf auch automatisch mit, wie der Hund damals auf der Hutablage bei Opa hinten im Auto. Kommt gut in den Feierabend. Wir sorgen natürlich für richtig viel Taktgefühl auf dem Weg nach Hause. Nächste halbe Stunde haben wir den brandneuen Hit von Kygo mit dabei. Save My Love. Wir können uns auf was Kultiges freuen von den Eurythmics. Und David Guetta, Anne-Marie und Coi Leray mit dabei mit Baby Don't Hurt Me. Alles gleich.
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13: Razzia bei mutmaßlichem Geldautomatenknacker. Deutschem Wald geht es weiterhin schlecht. Guten Tag, ich bin Ingo Lorenz. Lautes Geschrei, aufgerissene Rollläden, vermummte und schwer bewaffnete Polizisten. In Lissow bei Lage war heute früh die Ruhe plötzlich vorbei. Hier hat die Polizei ein Wohnhaus gestürmt und einen 46-jährigen Mann festgenommen. Der soll im Rostocker Hof einen Geldautomaten geknackt haben. Den ganzen Vormittag wurden dann Haus und mehrere Autos durchsucht. Gefunden haben die Polizisten unter anderem ein Gewehr. Der Verdächtige sitzt inzwischen in Untersuchungshaft. Beliebt bei Dieben sind Simson-Mopeds. Zwei davon hat jemand vom Parkplatz einer Schule in Güstrow geklaut. Beide am Vormittag gestern. Die Eigentümer hatten aber Glück. Beide S51 sind in der Nacht wieder aufgetaucht. Unbeschädigt, aber mit leerem Tank. Bei vielen anderen Diebstählen tauchen Simsons nie wieder auf.
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13: Den deutschen Wäldern geht es weiterhin schlecht. Das geht aus dem Waldzustandsbericht hervor, den Landwirtschaftsminister Rainer heute vorgestellt hat. Demnach ist weiterhin nur jeder fünfte Baum gesund. Die Wälder hätten sich noch nicht von den Dürrejahren 2018 bis 2020 erholt, heißt es. Trotz ungünstiger Wetterbedingungen im vorigen Jahr habe sich ihr Zustand aber zumindest nicht verschlechtert. Die Zahl der neu abgestorbenen Bäume sei sogar deutlich zurückgegangen. Das sei ein Erfolg des Umbaus zu Mischwäldern. Der Ebola-Ausbruch in der Demokratischen Republik Kongo hat weitere Menschen das Leben gekostet. Die Behörden haben inzwischen mehr als 130 Todesfälle verzeichnet. Die Zahl der Ebola-Verdachtsfälle in den betroffenen Gebieten wird mit mehr als 500 angegeben. Die Weltgesundheitsorganisation WHO hat sich sehr besorgt gezeigt über das Ausmaß und die Geschwindigkeit der Epidemie. Der Ausbruch geht auf eine Variante der Ebola-Krankheit zurück, für die es weder zugelassene Behandlungen noch Impfstoffe gibt. 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Und jetzt das Wetter.
1: 17 Grad haben wir aktuell am Strelasund, 18 an der Mecklenburger Bucht. Sonne und Wolken gibt es heute Nachmittag fast überall im Mix, fast überall. Denn in Vorpommern weiten sich jetzt nach und nach immer mehr größere Schauergebiete aus. Kann es auch nochmal ein Gewitter geben heute Nachmittag. In der Nacht dann auch teilweise kräftige Schauer am Start bei 11 bis 7 Grad. Und der Zwei-Tage-Trend, morgen Sonne, Wolken, auch mal Regen bei 21 Grad. Übermorgen mehr Wolken als Sonne, auch dann wird es immer wieder nass bei 21 Grad maximal. 15:02 Uhr, Ostseewelle, der beste Verkehrsservice für unser Land. A11 Richtung Kreuz Uckermark, die Ausfahrt Penkun ist wegen Bauarbeiten noch bis 17 Uhr gesperrt. A14 Richtung Wismar, zwischen Schwerin Nord und Jesendorf auf der rechten Spur stehende Fahrzeuge. Hier gibt es aktuell einen Notarzteinsatz. Und A20 Richtung Lübeck, Pannenauto in der Baustelle Sahnitz-Dummersdorf vorm Kreuz Rostock. Hier geht es einspurig dran vorbei, aber plant ein bisschen mehr Zeit ein. Es dauert ungefähr 25 Minuten, bis ihr hier durch seid. Am besten umfahrt dann den Bereich gleich über Sahnitz, Roggentin, weiträumig. Die Flitzerblitzer, die stehen jetzt an der A14 Richtung Wismar, Hörrastplatz Platerberg. A20 Richtung Lübeck zwischen Kröpelin und Neukloster an der Raststelle Fuchsberg und Richtung Lübeck zwischen Lüdersdorf und Großaarau. B105 Ribnitz Richtung Stralensund, Höhe Altenwillershagen. B111 in Zempin, Hauptstraße, stehen sie beidseitig. B194 Termin Richtung Grimmen. Außerdem B197 Richtung Neubrandenburg auf der Autobahnbrücke über die A20. Zwischen Bad Doberan und Wittenbeck kann es euch erwischen, an den Salzwiesen beidseitig. Außerdem in Neubrandenburg, Karlshöhe, stadteinwärts, in Prenzlau, Seeweg Richtung Seebad und in Schwerin, Pingelshagen, hier beidseitig. Habt ihr auch noch welche gesehen? Super. Ruft an, Studio-Hotline ist immer die 0381 49 78 110. Denn keiner meldet mehr aktuelle Flitzerblitzer.
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0: bei den meisten hier im Land. Euer Radiowecker ist jeden Tag auf Ostseewelle eingestellt. Andrea Sparmann und Uwe 1, 69,5 Wollitzer holen euch jeden Morgen im Guten Morgen bestens gelaunt und gut informiert aus den Federn. Natürlich immer am Start ihr. Ostseewelle ist ja das Mitmachradio hier im Land. WhatsApp kam rein vom Kurzen.
1: Jo moin, aus dem Gespensterwald im Ostseebad in Hagen, hier im Landkreis Rostock. Ich mache hier gerade noch eine kleine Feierabendrunde mit unserem Hund Bugs. Und morgen früh bei uns in der Show ist es okay, heimlich in das Handy des Partners zu gucken. Könnt ihr euch ja schon mal eure Antwort überlegen. Ab 6 geht's los. Also bis morgen früh. Reingehauen.
2: Also für mich wäre es okay. Wie sieht es bei euch aus? Morgen?

0: ganz entspannt hinein in den Dienstagfeierabend. Ihr hört Ostseewelle auch in der nächsten halben Stunde mit all euren Lieblingshits. Da haben wir Ray Garvey am Start mit Take This Heart. Wir können uns freuen auf Ain't Nobody von Felix Jehn und Jasmine Thompson. Und 5 AM, aktueller Hit von Michael Schulte, auch gleich mit dabei.
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0: Es ist 15.30 Uhr, hört Ostseewelle mit dem Feierabend-Update für 3:30. Ingo Lorenz hat die Schlagzeilen für euch.
9: An einigen Grundschulen in Mecklenburg-Vorpommern wird ein neues Angebot getestet. Lebenspraxis. Wie backe ich einen Kuchen? Wie komme ich mit dem Taschengeld aus? Bildungsexperten sagen, ist gut, aber eigentlich vor allem Aufgabe der Eltern. Der Zustand der deutschen Wälder hat voriges Jahr zumindest sich nicht verschlechtert, so der neueste Bericht zur Situation des Waldes. Aber noch immer wirken die Dürrejahre nach. Jeder fünfte Baum ist krank.
10: Hier bei uns, zwischen Rostock und Rügen.
9: Falschparken in Rostock wird teurer, zumindest in bestimmten Fällen. Immer dann, wenn jemand sein Auto auf einer öffentlichen Grünfläche abstellt. Das Amt für Stadtgrün und Naturschutz sagt, ab 1. Juni sollen die Grünflächen besser geschützt werden. Parken hier kostet dann 55 statt 20 Euro. Voriges Jahr wurden dafür 3000 Knöllchen geschrieben.
0: Alles, was heute wichtig ist, jederzeit zum Nachhören in der Ostseewelle-App und in einer halben Stunde wieder um 16 Uhr. Das Ostseewelle Feierabendwetter für uns in Mecklenburg-Vorpommern. Im Tierpark Greifswald haben wir aktuell 17 Grad. Hier gibt es ja jetzt Nachwuchs bei den Weißstörchen. Gleich 5 Junge ziehen sie in ihrem Nest auf. Normalerweise sind es immer so zwischen 2 und 4. Über diesen Boom freut sich natürlich auch Petrus. Heute gibt es den freundlichen Mix aus Sonne und Wolken. Vereinzelt auch mal ein paar kräftige Schauer, aber überwiegend bleibt es trocken. Im 2-Tage-Trend weiter sehr wechselhaft bei 21 Grad. 15.31 Uhr.
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0: A11 Richtung Kreuzuckermarkt, die Ausfahrt Penkun ist wegen Bauarbeiten noch bis 17 Uhr gesperrt. Und wir schauen auf die A20 Richtung Lübeck, Baustelle Sahnitz-Dummersdorf vom Kreuz Rostock. Hier rollt es wieder, aber es dauert nur so 15 Minuten, bis ihr hier komplett durch seid. Zwischen Neubrandenburg Ost und Neubrandenburg Nord haben wir noch eine ungesicherte Unfallstelle. Auch hier Aquaplaning-Gefahr, weil richtig heftig was an Regen gerade runterkommt. Hier unbedingt aufpassen. Nochmal A20 Richtung Lübeck zwischen Neubrandenburg Ost und Neubrandenburg Nord. Die Flitzerblitzer stehen an der A14 Richtung Wismar, Höhe Rastplatz Platerberg. A20 Richtung Lübeck zwischen Köpelin und Neukloster an der Raststätte Fuchsberg und Richtung Lübeck zwischen Lüdersdorf und Groß-Saarau. B105 Ribnitz Richtung Stralsund, Höhe Altenwillershagen, bitte aufpassen. Mario meldet zwischen Wismar und Neubuko noch einen, Höhe Lieschow beidseitig. B111 haben wir einen in Zempin, Hauptstraße, hier auch beidseitig. B194. In Demmin bitte aufpassen, Richtung Grimmen. B197 Richtung Neubrandenburg auf der Autobahnbrücke über die A20. Zwischen Bad Doberan und Wittenberg stehen sie an den Salzwiesen beidseitig. In Neubrandenburg, Karlshöhe Richtung City.
11: In Prenzlau, Seeweg Richtung Seebad. Marie hat einen entdeckt am Ortsausgang Röbel Richtung Dambeck. Und in Schwerin stehen sie Pingelshagen hier beidseitig. Habt ihr auch noch welche gesehen? Dann ruft an. Studio Hotline ist immer die 0381 49 78 110. Denn keiner meldet mehr aktuelle Flitzerblitzer.
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0: im Auto, hören die meisten hier im Land Ostseewelle. Dankeschön dafür. 15.46 Uhr haben wir es. Der beste Verkehrsservice für unser Land. Immer sofort, wenn etwas passiert. Wir schalten euch dazu. Studio Hotline 0381 49 78 110. Moin.
1: Hallo Mike, hier ist Thomas.
0: Grüß dich.
1: Du, ich wohne in dem Raum Brunnen bei Neubrandenburg. Unsere freiwillige Feuerwehr aus Brunnen ist gerade rausgefahren. Ich denke mal, auf der A20 ist irgendwas durch den Starkring. Jetzt gerade was passiert. Ich habe auch den Hubschrauber fliegen hören.
0: Ja, ist auch A20 zwischen Neubrandenburg-Ost und Neubrandenburg-Nord Richtung Lübeck ist auch voll gesperrt. Da gab es jetzt eben einen schweren Unfall und Aquaplaning und alles drum und dran. Da geht es gerade richtig ab.
1: Ja, nee, wollte ich bloß Bescheid sagen, weil ich kriege ein bisschen was mit.
0: Bestens gemacht, dankeschön.
1: Ja, alles klar. Ciao, tschüss.
0: Also, immer top aktuell informiert mit Ostseewelle. Fahrt am besten schon auf der A20 Neubrandenburg-Ost runter von der Autobahn und dann über die B197 bis Gensko, über Datzetal, Dahlen und Brunn, dann Neubrandenburg-Nord wieder rauf. A20 Richtung Lübeck ist aktuell gesperrt nach schwerem Unfall.

Auf geht's in den Dienstagfeierabend, streckenweise mit viel Sonnenschein, streckenweise mit viel Regen, vor allem so im Osten von Mecklenburg-Vorpommern kommt teilweise richtig kräftig gerade was runter. Wir machen euch genauso bunt, wie das Wetter ist, auch das, die Heimfahrt im Auto, ja, mit all euren Lieblingshits, wird es richtig bunt hier in der nächsten halben Stunde. Wir haben Hunter X mit dabei, mit Golden, wir können uns freuen auf den brandneuen Hit Funeral von Dermot Kennedy und Baby Goodbye von Alle Farben, das ist ja wohl der

0: Ohrwurm aus den Charts. Gibt's gleich.
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12: Streit um Unterricht in Lebenspraxis. Deutschem Wald geht es nicht gut. Guten Tag, ich bin Ingo Lorenz. Gute Idee, war überfällig, sagen die einen, ist überflüssig, sagen die anderen. An Grundschulen in Mecklenburg-Vorpommern wird ein neues Angebot getestet, Lebenspraxis. Bildungsministerin Oldenburg hat uns gesagt, man habe verschiedene Projektideen entwickelt. Ja, und eigentlich sollte sie jetzt zu hören sein, sie ist es leider nicht. Oh, jetzt hat sich gleich der ganze Player verabschiedet. Na gut. Also, diese Ideen können dann zwei- oder dreimal pro Jahr bei Themen- oder Projekttagen laufen. Der Verband Bildung und Erziehung sagt, neu ist das eigentlich nicht und Lebenspraxis sei zuallererst Aufgabe der Eltern. In Lesow bei Lage hat die Polizei heute früh ein Wohnhaus gestürmt und einen 46-jährigen Mann festgenommen. Der soll im Rostocker Hof einen Geldautomaten geknackt haben. Den ganzen Vormittag wurden dann Haus und mehrere Autos durchsucht. Gefunden haben die Polizisten unter anderem ein Gewehr. Der Verdächtige sitzt inzwischen in Untersuchungshaft. Den deutschen Wäldern geht es weiterhin schlecht. Das geht aus dem Waldzustandsbericht hervor, den Landwirtschaftsminister Rainer heute vorgestellt hat. Demnach ist weiterhin nur jeder fünfte Baum gesund. Die Wälder hätten sich noch nicht von den Dürrejahren 2018 bis 2020 erholt, heißt es. Trotz ungünstiger Wetterbedingungen im vorigen Jahr habe sich der Zustand aber zumindest nicht verschlechtert. Die Zahl der neu abgestorbenen Bäume sei sogar deutlich zurückgegangen. Das sei ein Erfolg des Umbaus zu klimaresistenten Mischwäldern. Bei der Suche nach drei Vermissten haben in Görlitz Rettungshunde an Trümmern des eingestürzten Hauses angeschlagen. Rettungskräfte suchen hier nun mit Sonden. Ausgeströmtes Gas behindert weiterhin die Arbeit. Sie müssen Trümmerteile von Hand abtragen, um mögliche Gasansammlungen in Hohlräumen aufzulösen. 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Und jetzt das Wetter.
13: 18 Grad aber aktuell am Ostseewelleweg in Rambin auf Rügen. 19 Grad in der Nossentiner Schwinzer Heide, das am Drewitzer See. Es geht heute Nacht runter auf 11 bis 7 Grad. Bis dahin ist es wirklich sehr wechselhaft. In einigen Regionen wirklich sehr viel Sonnenschein. In anderen, so vor allem an der Seenplatte und auch im Kreis Vorpommern-Greifswald, haben wir richtig dicke Wolken über uns. Und da zieht gerade ein richtig heftiges Regengebiet einmal quer durchs Land. Es gibt heute immer mal wieder so ein paar Schauer, vor allem so Richtung Vorpommern. Ansonsten auch in der Nacht keine Änderung. Heftige Schauer mit dabei bei 11 bis 7 Grad. Im Zwei-Tage-Trend sieht es ganz ähnlich aus. Morgen und auch übermorgen mehr Wolken als Sonne. Immer wieder Regen bei 21 Grad.
14: 16.02 Uhr. 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A11 Richtung Kreuz Uckermark. Die Ausfahrt Penkun ist wegen Bauarbeiten noch bis 17 Uhr gesperrt. A20 Richtung Lübeck. Zwischen Neubrandenburg Ost und Neubrandenburg Nord voll gesperrt nach schwerem Unfall. Unsere Ostseewelle Umleitungsempfehlung. Fahrt unbedingt Neubrandenburg Ost runter und dann über die B197 bis Genskow, dann über Datzetal, Dahlen und Brunn zur Auffahrt Neubrandenburg Nord. Landkreis Vorpommern-Greifswald zwischen Grünz und Penkun in Sommersdorf. In der Grünzer Straße steht ein Pannenauto direkt in der Kurve. Hier bitte schön aufpassen. Und ihr habt auch noch was?
15: Hi, hier ist die Judith. Und zwar wollte ich euch einen Unfall melden in Neubrandenburg. Ravensburger Straße, Höhe Staffenhagener Straße. Da ist ein Auffahrunfall. Polizei ist vor Ort, Rettungswagen auch. Aber es staut sich.
14: Alles klar, danke schön fürs Bescheid geben. Die Flitzerblitzer, die stehen an der A14 Richtung Wismar, Höhe Rastplatz Platerberg. A20 Richtung Lübeck zwischen Gröbelin und Neukloster an der Raststätte Fuchsberg und zwischen Lüdersdorf und Groß-Saarau. Dann B105 Ribnitz Richtung Stralsund, Höhe Altenwillershagen und zwischen Wismar und Neubuko, Höhe Lieschow beidseitig. B111 haben wir einen in Zempin, Hauptstraße beidseitig. B194 Demmin Richtung Grimmen. B197 Richtung Neubrandenburg auf der Autobahnbrücke über die A20. Zwischen Bad Doberan und Wittenbeck stehen sie an den Salzwiesen, hier beidseitig. In Neubrandenburg, Karlshöhe stadteinwärts. In Prenzlau, Seeweg Richtung Seebad. Am Ortsausgang Röbel Richtung Dambeck. In Schwerin, Pingelshagen, hier beidseitig. Und noch jemand von euch, hallo.
16: Der Tim hier, hallo. Ein Blitzer steht noch in Stralsund, Höhe Demenzklinik stadtauswärts.
14: Kommt dazu, Dankeschön. Habt ihr auch noch welche gesehen? Immer her damit. Ruft an, Studio-Hotline ist die 0381 49 78 110. Denn keiner meldet mehr aktuelle Flitzerblitzer.
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14: Ostseewelle. So, auf Arbeit winken wir jetzt wieder allen zu und sagen:
17: Baby,

AIDA und Co. boomen weiter. Noch nie haben so viele Menschen in Deutschland Urlaub auf einem Kreuzfahrtschiff gemacht wie im vergangenen Jahr. Ihr hört Ostseewelle am Dienstagnachmittag. Das Statistische Bundesamt hat jetzt mal zusammengerechnet und heute rausgehauen. Mehr als 1,5 Millionen Urlauber sind im vergangenen Jahr von einem Hafen an unseren Küsten zur Kreuzfahrt gestartet. Rekord! Besonders beliebt sind ja Kreuzfahrten ab Rostock, Kiel und Hamburg. Deutschland gilt in Sachen Kreuzfahrttourismus als eines der wichtigsten Länder der Welt. In Europa gingen nur in Italien und Spanien noch mehr Passagiere an Bord eines Ozeanriesens. Hört, hört!

0: Hier kommt auch schon der nächste aktuelle Hit in der Ostseewelle Playlist. 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
1: Dermot Kennedy mit Funeral.

0: Das ist doch der gute Laune-Sound, den wir brauchen am stressigen Arbeitstag, oder? Ja, auf Ostseewelle könnt ihr euch immer verlassen. Vom Aufstehen bis zum Schlafengehen haben wir immer all eure Lieblingshits hier am Start. In der nächsten halben Stunde Ava Max mit Spotify, dazu Coldplay, Musik von Donna Lewis, Michael Schulte, Nico Santos und viele, viele mehr. Das volle Programm.
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0: Es ist 16.30 Uhr, hier hört Ostseewelle mit dem Feierabend-Update für 16:30. Ingo Lorenz hat die Schlagzeilen für euch.
10: In Liesow, südlich von Rostock, ist heute die Polizei in voller Ausrüstung zur Razzia angerückt. Die Beamten haben einen mutmaßlichen Geldautomatenknacker festgenommen und Beweismittel gesucht. Gefunden haben sie dabei unter anderem auch ein Gewehr. Der Zustand der deutschen Wälder hat voriges Jahr sich zumindest nicht verschlechtert, so der neueste Bericht zur Situation des Waldes. Aber noch immer wirken die Dürrejahre nach, jeder fünfte Baum ist krank.
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10: Falschparken in Rostock wird teurer, zumindest in bestimmten Fällen. Immer dann, wenn jemand sein Auto auf einer öffentlichen Grünfläche abstellt. Das Amt für Stadtgrün und Naturschutz sagt, ab 1. Juni sollen die Grünflächen besser geschützt werden. Parken hier kostet dann 55 statt 20 Euro. Voriges Jahr wurden dafür 3.000 Knöllchen geschrieben.
0: Alles, was heute wichtig ist, jederzeit zum Nachhören in der Ostseewelle-App und in einer halben Stunde wieder um 17 Uhr. Das Ostseewelle Feierabendwetter für uns in Mecklenburg-Vorpommern. An der historischen Klappbrücke in Wiek haben wir jetzt 17 Grad, 19 sind es an der Drehbrücke in Malchow. Sonne und Wolken gibt es heute im Mix. Es bleibt auch überwiegend trocken im Land, nur ganz vereinzelt immer wieder kräftige Schauer und Gewitter mit dabei. Im Zwei-Tage-Trend ändert sich auch nicht viel, bei 21 Grad maximal. 16.31 Uhr.
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0: A11 Richtung Kreuz Uckermark, die Ausfahrt Penkun wegen Bauarbeiten noch bis 17 Uhr gesperrt. Dann schauen wir rüber auf die A20 Richtung Lübeck zwischen Neubrandenburg Ost und Neubrandenburg Nord. Weiterhin voll gesperrt nach schwerem Unfall. Unsere Ostseewelle Umleitungsempfehlung, fahrt am besten Neubrandenburg Ost runter, dann auf die B107 bis Genskow und über Datzetal, Dahlen und Brunnen zur Auffahrt Neubrandenburg-Nord. Landkreis Vorpommern-Greifswald zwischen Grüns und Penkun in Sommersdorf in der Grünzer Straße noch ein Pannenauto direkt in einer Kurve. Hier bitte schön aufpassen. Nico meldet Stadtverkehr Stralsund, Greifswalder Chaussee, Höhe Sundflur, Blumenladen, Unfall direkt auf der Verkehrsinsel. Hier kommt er ganz vorsichtig dran vorbei. Polizei ist aber da und regelt den Verkehr. Und Stadtverkehr Rostock meldet Michael, Holbeinplatz Richtung Innenstadt, Pannenauto direkt auf dem rechten Fahrstreifen. Hier wird es auch ein bisschen enger für euch. Blitzer stehen an der A14 Richtung Wismar, Höherastplatz Platerberg. A20 Richtung Lübeck zwischen Gröbelin und Neukloster an der Raststätte Fuchsberg und zwischen Lüdersdorf und Großaarau. B105 zwischen Wismar und Neubuko, Höhe Lieschow, beidseitig. B194 Termin Richtung Grimmen. Dann B197 Richtung Neubrandenburg auf der Autobahnbrücke über die A20. Zwischen Bad Doberan und Wittenbeck an den Salzwiesen beidseitig. Jens meldet zwischen Groß-Godems und Parchim haben wir einen. Ihr habt auch noch was?
12: Moin Moin aus der Welle. Ich wollte für euch einen Leser melden. Und zwar ist der Leser von Lüchen in der Uckermark Richtung Beutzenburg in Abzweig Küstinchen in der 70er-Zone.
0: Dankeschön, Karl. In Neubrandenburg, Karlshöhe, in der Stadt einwärts, kann es euch auch noch erwischen. Dann in Prenzlau, Seeweg Richtung Seebad, am Ortsausgang Röbel Richtung Dambeck, in Schwerin, Pingelshagen beidseitig und in Stralsund an der Klinik stadtauswärts. Habt ihr auch noch welche gesehen? Dann ruft an, Studio-Hotline ist die 0381 49 78 110, denn keiner meldet mehr aktuelle Flitzerblitzer.
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0: So sieht das aus. Kommt gut nach Hause. Ich bin Mike Ross, das Ross im Radio und hier haben wir mal gute Laune mit Hertz und Purple Disco Machine und Wonderful Life 25.

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In Liesow bei Lage im Landkreis Rostock gab es heute früh Szenen wie in einem Actionfilm. Schwer bewaffnete, vermummte Einsatzkräfte vom SEK, lautes Geschrei, aufgerissene Rollläden. Was da ab kurz nach 6 Uhr heute los war, das hört ihr gleich in unseren Nachrichten um 17 Uhr hier bei Ostseewelle. Ja.

0: auf geht's in den wohlverdienten Feierabend. Ihr hört Ostseewelle auch im Auto auf dem Weg nach Hause. Haben wir auch gleich eine richtig bunte Musikmischung für euch am Start. Sehr kultig. The Cure, Friday I'm in Love mit dabei. Und dazu alle aktuellen Hits, unter anderem Leonie By Your Side und David Guetta und Sia. Zusammen mit Beautiful People. Das und mehr, alles gleich nach 17 Uhr. Kleinen Ohrenblick.
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12: Brachiale Razzia bei Lage. Deutschem Wald geht es nicht gut. Guten Tag, ich bin Ingo Lorenz. Lautes Geschrei, aufgerissene Rollläden, vermummte und schwer bewaffnete Polizisten. In Liesow bei Lage war heute früh die Ruhe plötzlich vorbei. Hier hat die Polizei ein Wohnhaus gestürmt. Ostseewelle-Reporterin Sophie Dietrich.
13: Wie immer in solchen Fällen ist die hochgerüstete Truppe gleich nach 6 Uhr angerückt, nach der geschützten Nachtzeit. Fast hätten die Polizisten noch die Tür aufgerammt, da haben die Bewohner selbst die Tür aber schon geöffnet und in Maschinenpistolen geblickt. Zielperson in dem schmucken Fachwerkhaus in Liesow war ein 46-Jähriger. Er soll einen Geldautomaten in einem Einkaufszentrum in der Rostocker Innenstadt geknackt haben, zusammen mit zwei Komplizen. Der Verdächtige sitzt jetzt in Untersuchungshaft.
12: Ein neues Unterrichtsangebot startet im neuen Schuljahr an Grundschulen hier im Land. Lebenspraxis. Hier sollen unsere Kinder Alltagsdinge lernen, vom Umgang mit Geld bis zur gesunden Ernährung. Derzeit wird alles noch getestet an 6 Grundschulen im Land. Es wird allerdings kein reguläres Unterrichtsfach, sondern soll bei Projekten unterrichtet werden oder bei einer Schulwanderung zum Beispiel. Der Verband Bildung und Erziehung sagt, diese Themen seien eigentlich Sache der Eltern.
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12: Den deutschen Wäldern geht es weiterhin schlecht. Das geht aus dem Waldzustandsbericht hervor, den Landwirtschaftsminister Rainer heute vorgestellt hat. Demnach ist weiterhin nur jeder 5. Baum gesund. Die Wälder hätten sich noch nicht von den Dürrejahren 2018 bis 2020 erholt, heißt es. Trotz ungünstiger Wetterbedingungen im vorigen Jahr habe sich ihr Zustand aber zumindest nicht verschlechtert. In Italien ist eine kriminelle Gruppe zerschlagen worden, die giftige Asche als Grillkohle, Briketts und Dünger verkauft haben soll. Laut Polizei wurden die Produkte in Serbien und Kroatien hergestellt und in Deutschland und Österreich auf den Markt gebracht. Laut Polizei wurden 12 Menschen festgenommen und ein Betrieb in Südtirol geschlossen. Gegen 6 weitere Verdächtige sowie 3 Firmen ermitteln die Beamten jetzt. Die giftige Asche gilt als krebserregend. 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Und jetzt das Wetter.
14: 17 Grad haben wir aktuell an der Rügenbrücke in Stralsund, 19 Grad an der Rodelbahn in Malchow. Das geht heute Nacht noch runter auf 11 bis 7 Grad, dazu ist es wechselnd bewölkt, vor allem in Vorpommern gibt es immer wieder ein paar kräftige Schauer und auch mal ein Gewitter. In der Nacht geht es genauso weiter, teilweise kräftige Schauer mit dabei. Und im Zwei-Tage-Trend wird das sehr durchwachsen. Da gibt es morgen Sonne, Wolken, Regenmischmasch bei 21 Grad. Übermorgen mehr Wolken als Sonne, ab und zu ein paar Schauer bei 21 Grad maximal. 17.02 Uhr, Ostseewelle, der beste Verkehrsservice für unser Land. A20 Richtung Lübeck zwischen Neubrandenburg-Ost und Neubrandenburg-Nord gab es ja den schweren Unfall. Vollsperrung ist jetzt aufgehoben, ihr werdet jetzt einspurig an der Unfallstelle vorbeigeleitet. Die Flitzerblitzer, die stehen an der A14 Richtung Wismar, Hörersplatz Platerberg. Raimund meldet A24 Richtung Berlin, kurz vor der Raststätte Prignitz-West, 80er-Strecke hier. Dann B105 Ribnitz Richtung Stralsund, Höhe Altenwillershagen, bitte aufpassen. Und zwischen Wismar und Neubuko, Höhe Lieschow, beidseitig. B111 in Zempin stehen sie an der Hauptstraße, beidseitig. Ihr habt auch was?
15: Hallo, liebes Ostseewelle-Team, hier ist Kerstin und ich wollte euch noch einen Blitzer melden. Plau am See Richtung Lübs, B191 in Riederfelde. Steht mal wieder die Blitzertonne.
14: Stopp, dankeschön. Außerdem B194, Termin. Richtung Grimmen, B197 Richtung Neubrandenburg auf der Autobahnbrücke über die A20. Zwischen Bad Doberan und Wittenbeck stehen sie an den Salzwiesen beidseitig. Außerdem zwischen Groß-Godems und Parchim in Richtung Parchim. Zwischen Lüchen und Beutzenburg Höhe Küstrinchen beidseitig. In Prenzlau, Seeweg, ich finde den Ort wirklich niedlich. Wirklich, Küstrinchen. Schöne Grüße nach Küstrinchen. In Prenzlau, Seeweg Richtung Seewald kannst du euch erwischen. Dann am Ortsausgang Röbel Richtung Dambeck. In Schwerin, Pingelshagen beidseitig. Und in Stralsund, Greifswalder Chaussee an der Klinik stehen sie. Hier stadtauswärts. Habt ihr auch noch welche gesehen? Dann ruft an. Studio Hotline ist die 0381 49 78 110. Denn keiner meldet mehr aktuelle Flitzerblitzer.
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14: Ich bin Mike Ross, das war's im Radio und zu allen Küstrinchen.

0: Blaulicht ohne Tatütata. Das wird ab heute bei der Hamburger Polizei zur Normalität. Ihr hört Ostseewelle am Dienstagnachmittag. Als erstes Bundesland in Deutschland startet Hamburg ab heute ein Dauerblaulicht für die Streifenwagen der Polizei. Es blinkt nicht wie bei einem Einsatz, sondern leuchtet eher dauerhaft wie so ein Taxischild, aber eben in Blau. Das soll die Präsenz der Polizei in der Stadt zeigen und das Sicherheitsgefühl steigern. Abgeguckt haben sich die Hamburger das von ihren Kollegen in Frankreich, Spanien und USA und wollen es auch mal testen, ob sie allein dadurch schon für mehr Sicherheit sorgen können. Ob auch andere Bundesländer auf den Blaulichtzug, also aufs Dauerblaulichtpolizeiauto aufspringen, das bleibt erstmal abzuwarten. Unser Ostseewelle-Rundruf hat heute erstmal gezeigt, viele Polizeikollegen in Mecklenburg-Vorpommern und Schleswig-Holstein haben erst von uns heute von diesem Pilotprojekt gehört und wollen jetzt auch erstmal zugucken, ob das überhaupt was bringt.
1: Ja, ja, so blau, blau, blau leuchtet die Polizei.
0: Du solltest in den Recall.

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1: Je suis désolé. Lo siento. Ich bin traurig. Sono spiacente. Perdóname.

0: Angeblich soll sie beim Finale der Fußball-Weltmeisterschaft in diesem Sommer singen. Madonna mit Sorry bei Ostseewelle gehört. Shakira soll da übrigens auch auftreten. Die haben wir in der nächsten halben Stunde für euch am Start mit Whenever, Wherever. Und wir entdecken gleich auch Harry Styles mit American Girls. Brandneu hier bei Ostseewelle.
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0: Es ist 17.30 Uhr hier in Ostseewelle mit dem Feierabend-Update für 17:30. Ingo Lorenz hat die Schlagzeilen für euch.
12: An einigen Grundschulen in Mecklenburg-Vorpommern wird gerade ein neues Angebot getestet. Lebenspraxis. Wie backe ich einen Kuchen? Wie komme ich mit dem Taschengeld aus? Bildungsexperten sagen, ist gut, aber eigentlich vor allem Aufgabe der Eltern. Seit heute können wir für ein neues E-Auto wieder den staatlichen Zuschuss beantragen. Das Internetportal dafür ist freigeschaltet. Bis zu 6.000 Euro gibt es dazu.
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12: Erst war es Verdacht auf Freiheitsberaubung, inzwischen ermittelt die Polizei wegen Verdacht auf Raub. In Rostock-Schmarl haben schwer bewaffnete Beamte am Abend einen Linienbus gestoppt und umstellt. Ein 15-Jähriger soll Opfer des Raubes sein, tatverdächtig ist eine ganze Gruppe von 11 jungen Leuten.
0: Alles, was heute wichtig ist, jederzeit zum Nachhören in der Ostseewelle-App und klar, in einer halben Stunde wieder um 18 Uhr. Das Ostseewelle Feierabendwetter für uns in Mecklenburg-Vorpommern. Am Schweriner Schloss sind es jetzt 19 Grad, an den Kreidefelsen auf Rügen 17. Euer Feierabend bleibt in vielen Regionen herrlich sonnig. Streckenweise gibt es aber ein paar Wolken mehr, aber nur ganz vereinzelt nochmal kräftige Schauer oder Gewitter, vor allem Richtung Vorpommern. Im Zwei-Tage-Trend weiter wechselhaft bei 21 Grad. 17.31 Uhr, Ostseewelle, der beste Verkehrsservice für unser Land. A20 Richtung Lübeck. Zwischen Neubrandenburg-Ost und Neubrandenburg-Nord gab es einen schweren Unfall. Ihr kommt ganz vorsichtig jetzt an der Unfallstelle vorbei. A20 Richtung Kreuz-Uckermark. Kurz vor Friedland, jetzt voll gesperrt. Hier brennt ein Auto. Anne meldet uns, Stadtverkehr Stralsund, Greifswalder Chaussee, Höhe Sundfloh-Blumenladen, Unfall. Hier kommt er ganz vorsichtig vorbei. Und Stadtverkehr Rostock, Holbeinplatz, stadteinwärts. Hier steht ein Pannenauto auf der rechten Spur, direkt in der Kreuzung. Also hier bitte schön aufpassen. Die Flitzerblitzer, die stehen an der A14 Richtung Wismar, Höhe Rastplatz Platerberg. A24 Richtung Berlin, kurz vor der Raststätte Prignitz-West, das ist eine 80er-Strecke hier. B105 Ribnitz Richtung Stralsund, kannst euch erwischen, Höhe Altenwillershagen. Außerdem zwischen Wismar und Neubuko, Höhe Lieschow, beidseitig. B111 in Zempin, Hauptstraße, stehen sie beidseitig. B191 in Riederfelde Richtung Lübs. B194 Termin Richtung Grimmen. Zwischen Bad Doberan und Wittenberg, Höhe Heiligendamm, beidseitig. Zwischen Großgodems und Parchim stehen sie. Dann zwischen Lüchen und Beutzenburg, Höhe Küstrinchen, beidseitig. Und am Ortsausgang Röbel Richtung Dammbeck. Habt ihr auch noch welche gesehen? Dann ruft an. Studio Hotline ist die 0381 49 78 110. Denn keiner meldet mehr aktuelle Flitzerblitzer.
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0: Ich bin Mike Ross, das Ross im Radio. Kommt gut auf den Hof mit all euren Lieblingshits im Ohr. Wir haben gleich One Republic für euch mit Counting Stars. Vorher noch aktueller Hit von Loi. Das hier ist Red Eyes für euren Dienstagnachmittag.

Ihr hört Ostseewelle im Feierabend oder auch bei der Spätschicht. Hier entdeckt er jeden Tag, den ganzen Tag brandneue Hits. Immer wieder so zwischendurch. Der hier bringt in schöner Regelmäßigkeit neue Sachen an den Start. Dann lässt er sich mal wieder ein bisschen Zeit, genießt so ein bisschen sein Privatleben. Und dann ist er urplötzlich wieder da und überrascht mit neuem Sound. Harry Styles, brandneue bei Ostseewelle mit American Girls. Hört mal hier rein.

0: Ihr hört Ostseewelle auf dem Weg in den Dienstagabend. Hier gibt's immer alle eure Lieblingshits, auch in der nächsten halben Stunde. Dann Kato und John mit Turn the Lights Off, absolute aktuelle Hymne. Wir entdecken brandneu Mal Smith und Niall Horan mit Drive Safe und kultig aus den 2000ern mit dabei Nelly Furtado. Alles gleich.
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9: Streit um Unterricht in Lebenspraxis. E-Auto-Kaufprämie seit heute zu beantragen. Guten Abend, ich bin Ingo Lorenz. Gute Idee, war überfällig, sagen die einen. Ist überflüssig, sagen die anderen. An Grundschulen in Mecklenburg-Vorpommern wird ein neues Angebot getestet, Lebenspraxis. Bildungsministerin Oldenburg hat uns gesagt, man habe verschiedene Projektideen entwickelt.
10: So zum Beispiel ohne Moos nichts los, bunt und gesund, also gesunde Ernährung oder alles rund ums Geld, um die Schülerinnen und Schüler schon im jungen Alter mit Alltagswissen in Verbindung zu bringen.
9: Und die können dann 2 oder 3 Mal pro Jahr bei Themen- oder Projekttagen laufen. Der Verband Bildung und Erziehung sagt, neu ist das eigentlich nicht und Lebenspraxis sei zuallererst Aufgabe der Eltern. Die dänischen Behörden wollen den toten Buckelwal nun doch vom Strand der Insel Anholt entfernen und dafür auch eine Untersuchung ermöglichen. Hauptgrund dafür, der tote Timmy verwest an einem Strand, der bei Urlaubern beliebt ist. Das würde Badegäste und auch Einheimische wohl stark stören.
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9: Die neue staatliche Kaufprämie für Elektro- und Hybridautos können wir seit heute beantragen. Das Portal dafür hat Umweltminister Schneider bei einer Pressekonferenz freigeschaltet und den Fahrspaß betont.
11: Das sind jetzt richtig geile Autos, die von deutschen Herstellern auf dem Markt sind.
9: Schon in der ersten halben Stunde haben 1.800 E-Autofahrer ihren Antrag gestellt. Bis zu 6.000 Euro gibt es vom Staat dazu, auch rückwirkend ab dem 1. Januar. Das Fördergeld soll für 800.000 E-Fahrzeuge reichen. Ein mutmaßliches Verbrechen erschüttert den spanischen Modekonzern Mango, auch hier mit vielen Läden vertreten. Knapp 1,5 Jahre nach dem Tod von Firmengründer Isaac Andic wurde nun dessen Sohn als Verdächtiger festgenommen, weil er sich in Widersprüche verwickelt hat. Er steht im Verdacht, seinen 71-jährigen Vater im spanischen Montserrat-Gebirge in den Tod gestoßen zu haben. Bisher war die Polizei von einem Unfall ausgegangen. Das Verhältnis von Vater und Sohn war offenbar zerrüttet. 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
12: 16 Grad sind aktuell im Schlosspark Putbus, 17 im Igerpark Rostock. So im Süden der Seenplatte kommt gerade ein richtig heftiges Gewitter zusammen. Hier kommt einiges runter. Ansonsten haben wir viele Ecken bei uns im Land mit viel Sonnenschein aktuell und wenigen Wolken. Genauso wechselhaft bleibt es heute auch, vor allem Richtung Vorpommern müssen wir immer mal wieder mit Schauern und Gewittern rechnen. Auch in der Nacht bei 11 bis 7 Grad. Und der Zwei-Tage-Trend, morgen gibt es so einen Mix aus Sonne, Wolken und Regen bei 21 Grad. Übermorgen schon mehr Wolken als Sonne, ab und zu auch noch Regen mit dabei bei 21 Grad. 18.04 Uhr. 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A20 Richtung Lübeck zwischen Neubrandenburg-Ost und Neubrandenburg-Nord. Unfallstelle beräumt, hier wieder freie Fahrt, aber in der Gegenrichtung aufpassen. A20 Richtung Stettin zwischen Neubrandenburg-Ost und Friedland. Jetzt Vollsperrung, hier brennt ein Auto. Die Flitzerblitzer, die stehen an der A14 Richtung Wismar, Höhe Rastplatz Platerberg. A24 Richtung Berlin, kurz vor der Raststätte Prignitz West. B105 Ribnitz Richtung Stralsund, Höhe Altenwillershagen und zwischen Wismar und Neubuko, Höhe Lieschow beidseitig. B111 in Zempin stehen sie an der Hauptstraße beidseitig, dann B104. Habt ihr nicht verstanden? Na, dann sage ich es nochmal. B191 in Riederfelde Richtung Lübs bitte aufpassen. B194 in Delmin Richtung Grimmen. Außerdem zwischen Bad Doberan und Wittenberg Höhe Heiligendamm beidseitig. Zwischen Groß-Godems und Parchim kann es euch erwischen. Und am Ortsausgang Röbel Richtung Dammbeck auch blitzgefährlich. Habt ihr auch noch welche gesehen? Dann ruft an. Studio Hotline ist die 0381 49 78 110. Denn keiner meldet mehr aktuelle Flitzerblitzer.
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0: Och, das ist schön. 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

0: TV Sevilla für euren Dienstagabend. Auch beim Abendessen servieren wir euch alle eure Lieblingshits. Auch in der nächsten halben Stunde, klar. Mit dabei Blood Running von Ray Dalton, Alle Farben und Keto mit All Right und sehr kultig Phil Collins. Das und mehr alles gleich nach 6:30.
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0: Es ist 18.30 Uhr, hört Ostseewelle mit dem Feierabend-Update für 6:30. Ingo Lorenz hat die Schlagzeilen für euch.
10: In Liso, südlich von Rostock, ist heute die Polizei in voller Ausrüstung zur Razzia angerückt. Die Beamten haben einen mutmaßlichen Geldautomatenknacker festgenommen und Beweismittel gesucht. Gefunden haben sie dabei auch ein Gewehr. Die Berliner Charité soll einen US-Arzt behandeln, der an Ebola erkrankt ist. Er hatte sich im Kongo infiziert und war am Wochenende positiv auf das lebensgefährliche Virus getestet worden. Er soll heute Abend in der Charité eintreffen.
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10: Erst war es Verdacht auf Freiheitsberaubung, inzwischen ermittelt die Polizei wegen Verdacht auf Raub. In Rostock-Schmarl haben schwer bewaffnete Beamte am Abend einen Linienbus gestoppt und umstellt. Ein 15-Jähriger soll Opfer des Raubes sein. Tatverdächtig ist eine ganze Gruppe von 11 jungen Leuten.
0: 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Das Ostseewelle Feierabendwetter für uns in Mecklenburg-Vorpommern. Im Tierpark Greifswald haben wir aktuell 17 Grad. Hier gibt es ja jetzt Nachwuchs bei den Weißstörchen. Gleich 5 Junge ziehen sie in ihrem Nest auf. Normalerweise sind es immer so zwischen 2 und 4. Über diesen Boom freut sich natürlich auch Petrus. Heute gibt es den freundlichen Mix aus Sonne und Wolken. Vereinzelt auch mal ein paar kräftige Schauer, aber überwiegend bleibt es trocken. Im 2-Tage-Trend weiter sehr wechselhaft bei 21 Grad. 18.32 Uhr.
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0: A20 Richtung Stettin, zwischen Neubrandenburg-Ost und Friedland noch voll gesperrt. Hier brennt ein Auto und die Flitzerblitzer stehen an der A14 Richtung Wismar, Höhe Rastplatz Planterberg. A24 Richtung Berlin, kurz vor der Raststätte Prignitz-West. B105 Ribnitz Richtung Stralsund, Höhe Altenwillershagen. B111 haben wir einen in Zempin an der Hauptstraße beidseitig. B191 in Riederfelde Richtung Lübs. Außerdem zwischen Bad Doberan und Wittenbeck, Höhe Heiligendamm beidseitig. Zwischen Großgodems und Parchim und am Ort Ausgang Röbel in Richtung Dambeck. Habt ihr auch noch welche gesehen? Dann ruft an. Studio-Hotline ist immer die 0381 49 78 110. Denn keiner meldet mehr aktuelle Flitzerblitzer.
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0: Oh, die meisten haben schon Feierabend, genießen die schönste Zeit des Tages. Viele andere müssen aber noch ein bisschen racken. Und um die kümmern wir uns jetzt mal bei der Spätschicht hier. Drehen wir mal ein bisschen auf. Gleich gibt's Don't Lose My Number von Phil Collins und vorher gute Laune Country Pop von Dasha. Hier ist Austin. Ich bin Mike Ross, das ist aus dem Radio. Schönen Dienstagabend.

0: 20.000 Euro. So eine saftige Belohnung gibt's nur ganz, ganz selten mal. Ihr hört Ostseewelle am Dienstagabend. 20.000 Euro Belohnung sind ausgesetzt für Hinweise zum verschwundenen Keltenschatz aus einem Museum im bayerischen Manching. Die Spur führte ja bis nach Mecklenburg-Vorpommern. Drei Täter von hier sind bereits zu mehrjährigen Haftstrafen verurteilt worden. Die Urteile sind noch nicht rechtskräftig. Der Großteil des Schatzes ist auch weiterhin verschollen. Fabian Purelt vom Bayerischen Landeskriminalamt. Jetzt gibt es diese Rekordbelohnung für neue Hinweise.
1: Das ist richtig, weil dieser keltische Goldfund, der hier gestohlen wurde in Bayern, einfach Kulturerbe ist. Und wir wollen alles dafür tun, dass wir genau dieses kulturelle Erbe wieder zurück nach Bayern bringen können und auch wieder dem Kelten- und Römermuseum zur Verfügung stellen können, damit es einmal der Wissenschaft zur Verfügung steht und natürlich auch wieder der Öffentlichkeit. Und weil das hier eben so ein außergewöhnlicher und einmaliger Fund war, hat man sich eben entschlossen, dass man hier wirklich so viel aussetzt, um jede Chance zu nutzen, dieses Keltengold wieder zurück nach Bayern zu bringen.
0: Ja, der Wert des Schatzes ist kaum in Zahlen zu fassen. Bei Schwerin wurde Anfang des Monats erneut danach gesucht. Gefunden wurde wieder nichts. Warum glauben Sie, dass 3,5 Jahre nach dem Einbruch der Keltenschatz dann doch noch gefunden werden kann?
1: Wir haben damals Teile dieses Goldschatzes gefunden. Das waren ungefähr 500 Gramm und wir suchen nach wie vor 3 Kilogramm. Und wir gehen fest davon aus, dass diese 3 Kilo noch irgendwo sind. Und wir geben die Suche nicht auf. Und mal schauen, ob wir noch weitere Hinweise bekommen. Auch das war jetzt auch einer der Gründe, weshalb wir uns dazu entschlossen haben, diese Belohnung nochmal jetzt in die Öffentlichkeit zu bringen. Dass, wenn uns jemand irgendwas dazu sagen kann, dann werden wir da natürlich nachschauen, in der Hoffnung, den Schatz dann da letzten Endes vielleicht doch zu bekommen.
0: Ja, sagt Fabian Purelt vom Bayerischen Landeskriminalamt. 20.000 Euro Rekordbelohnung sind ausgelobt für Hinweise zum verschwundenen Keltenschatz aus einem Museum in Manching. Möglicherweise liegt dieser direkt unter unseren Füßen im Raum Schwerin. 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

0: alle euren Lieblings. Jetzt geht's durch den Dienstagabend. Ihr hört Ostseewelle gleich mit Dua Lipa. Training Season. Austies macht sich bereit und es wird sehr kultig mit Rick Astley.
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10: Brachiale Razzia bei Lage. Ebola-Patient kommt in Berliner Charité. Guten Abend, ich bin Ingo Lorenz. Lautes Geschrei, aufgerissene Rollläden, vermummte und schwer bewaffnete Polizisten. In Liesow bei Lage war heute früh die Ruhe plötzlich vorbei. Hier hat die Polizei ein Wohnhaus gestürmt. Ostseewelle-Reporterin Sophie Dietrich.
11: Wie immer in solchen Fällen ist die hochgerüstete Truppe gleich nach 6 Uhr angerückt, nach der geschützten Nachtzeit. Fast hätten die Polizisten noch die Tür aufgerammt, da haben die Bewohner selbst die Tür aber schon geöffnet und in Maschinenpistolen geblickt. Zielperson in dem schmucken Fachwerkhaus in Liesow war ein 46-Jähriger. Er soll einen Geldautomaten in einem Einkaufszentrum in der Rostocker Innenstadt geknackt haben, zusammen mit zwei Komplizen. Der Verdächtige sitzt jetzt in Untersuchungshaft.
10: Kreuzfahrten ab Deutschland liegen im Trend und Mecklenburg-Vorpommern spielt ganz oben mit. Um gut 4% ist voriges Jahr die Zahl der Urlauber gestiegen, die in einem deutschen Hafen an Bord gegangen sind. Die meisten davon in Hamburg, über 600.000 waren das, dann folgt Kiel. Und dann kommt schon Rostock bzw. Warnemünde mit fast 270.000. In Wismar sind letztes Jahr 1.000 Passagiere in einen Kreuzliner gestiegen.
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10: Ein Ebola-infizierter US-Patient soll in der Berliner Charité behandelt werden, das hat das Bundesgesundheitsministerium mitgeteilt. Der Mann wird heute Abend in einem Spezialflugzeug in Berlin erwartet. Es ist ein Arzt, der sich bei Ebola-Patienten im Kongo angesteckt hat. Nach US-Angaben werden auch 6 Kontaktpersonen des Mannes zur Beobachtung nach Deutschland gebracht. Die USA haben gebeten, ihn hier aufzunehmen. Die Flugzeit ist kürzer als in die USA. In Görlitz laufen die Rettungsarbeiten an dem eingestürzten Haus weiter. Derzeit räumen die Helfer dabei Trümmerteile von Hand oder mit Schaufeln weg, auch weil unter dem Haus Gas ausgeströmt ist. Deshalb haben die Stadtwerke eine Gasleitung inzwischen an 3 Stellen gekappt. Vermisst werden noch 3 Menschen. Ein Mann mit seiner Frau und seiner Cousine ist erst kurz vorher in eine Ferienwohnung eingezogen. Als er vom Einkaufen zurück war, lag nur noch ein Trümmerhaufen an der Stelle. 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
0: 13 Grad haben wir aktuell im Rosenhof in Zinnowitz auf Usedom, 17 Grad im Rostocker Stadthafen, Sonne und Wolken gibt es weiterhin im Mix. Richtung Vorpommern hier und da noch ein paar Schauer mit dabei, auch in der Nacht kann es ab und zu mal nass werden bei 11 bis 7 Grad. Und der Zwei-Tage-Trend, morgen Sonne, Wolken, Regen bei 21 Grad, übermorgen gibt es dann mehr Wolken als Sonne, auch dann immer wieder Schauer mit dabei bei 21 Grad maximal. 19.04 Uhr, Ostseewelle hier mit dem besten Verkehrsservice für unser Land. A20 Richtung Stettin noch gesperrt zwischen Neubrandenburg-Ost und Friedland. Hier brennt ein Auto und die Flitzerblitzer, die stehen aktuell an der A14 Richtung Wismar, Höhe Rastplatz Platerberg. A24 Richtung Berlin, kurz vor der Raststätte Prignitz West. B105 Ribnitz Richtung Stralsund, Höhe Altenwillershagen. B111 in Zempin, Hauptstraße beidseitig. Dann B191 in Riederfelde Richtung Lübs. Zwischen Bad Doberan und Wittenbeck, Höhe Heiligendamm beidseitig. Dann zwischen Groß-Godems und Parchim und am Ortsausgang Röbel Richtung Dambeck. Habt ihr auch noch welche gesehen? Yay, ruft an, Studio-Hotline ist die 0381 49 78 110, denn keiner meldet mehr aktuelle Flitzerblitzer.
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0: Ganz entspannt geht's euch den Dienstagabend. Ich bin Mike Ross, das war's im Radio. Und wir haben mal Musik gefunden. Hosier für euch. Das hier ist Too Sweet.

Martini in Schwerin. Hat's auch bald geschafft. Arbeitet im Einzelhandel, macht um 20 Uhr den Laden dicht. Dringend kommt Ostseewelle durch die Lautsprecher. Schön Endspurt Richtung Feierabend. Die Ziellinie ist ja schon in Sicht. Rick Astley soll jetzt noch ein bisschen Schwung reinbringen, hat sich Tini über die knallrote Ostseewelle-App gewünscht. Hier kommt Never Gonna

0: Tag laufen lassen und abends, wenn ihr ins Bett geht, wieder ausmachen. Den ganzen Tag, jeden Tag, den ganzen Tag, all eure Lieblingshits bekommt ihr hier bei Ostseewelle. Auch in der nächsten halben Stunde haben wir unter anderem den brandneuen Hit Save Me Tonight mit dabei von Jennifer Lopez und David Guetta. Wir können uns freuen auf Pink, What About Us und Summer mit seinem coolen Sound 12 to 12 gleich.
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0: 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Ingo Lorenz hat die Schlagzeilen für euch.
6: Viel Ärger hatte die Polizei in Waren heute mit einem Betrunkenen, der Fußgänger in der Stadt angepöbelt hat. Er wollte dann auch Fahrrad fahren und wurde gestoppt gegen einigen Widerstand. Er hatte über 2 Promille und wohl auch Drogen im Blut. Die Berliner Charité soll einen US-Arzt behandeln, der an Ebola erkrankt ist. Er hatte sich im Kongo infiziert und war am Wochenende positiv getestet worden. Heute Abend soll der Patient in Berlin eintreffen.
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6: Falschparken in Rostock wird teurer, zumindest in bestimmten Fällen. Immer dann, wenn jemand sein Auto auf einer öffentlichen Grünfläche abstellt. Das Amt für Stadtgrün und Naturschutz sagt, ab 1. Juni sollen die Grünflächen besser geschützt werden. Parken hier kostet dann 55 statt 20 Euro. Voriges Jahr wurden dafür 3000 Knöllchen geschrieben.
0: 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Das Ostseewelle Feierabendwetter für uns in Mecklenburg-Vorpommern. An der historischen Klappbrücke in Wiek haben wir jetzt 17 Grad, 19 sind es an der Drehbrücke in Malchow. Sonne und Wolken gibt es heute im Mix. Es bleibt auch überwiegend trocken im Land, nur ganz vereinzelt immer wieder kräftige Schauer und Gewitter mit dabei. Im Zwei-Tage-Trend ändert sich auch nicht viel, bei 21 Grad maximal. 19.31 Uhr.
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0: Schauen wir in den Landkreis Nordwestmecklenburg. Da gab es einen Unfall. B104 zwischen Neso und Gardebusch. Hier aktuell kein Durchkommen. Am besten umfahren könnt ihr das Ganze über Köchelsdorf und Buchholz. Die Flitzerblitzer, die stehen jetzt an der A14 Richtung Wismar, Höhe Rastplatz Platerberg. A24 Richtung Berlin, kurz vor der Raststätte Prignitz West. B105 Ribnitz Richtung Stralsund, Höhe Altenwillershagen. B111 in Zempin, Hauptstraße, beidseitig. B191 in Riederfelde Richtung Lübs. Außerdem zwischen Bad Doberan und Wittenbeck, Höhe Heiligendamm, beidseitig. Zwischen Großgodems und Parchim und am Ortsausgang Röbel Richtung Dammbeck. Habt ihr auch noch welche gesehen? Yay. Ruft an, Studio-Hotline ist immer die 0381 49 78 110, denn keiner meldet mehr aktuelle Flitzerblitzer.
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0: Oh, im Feierabend bei der Spätschicht, wir sind immer an eurer Seite. Ich bin Mike Ross, das ist Ross im Radio.

Ihr hört Ostseewelle am Dienstagabend. Was Graffiti-Künstler Banksy für die Kunstwelt ist, sind diese Jungs hier in der Musikszene. Seit 6 Jahren hauen die einen Hit nach dem anderen raus, schaffen es aber perfekt geheim zu halten, wer sie eigentlich wirklich sind. Das sind Glockenbach, ein Kollektiv aus deutschen DJs und Produzenten, halten aber ihre wahre Identität geheim.

0: Coole neue Musik hört ihr natürlich hier bei Ostseewelle.
1: Das sind Jennifer Lopez und David Guetta mit Save Me Tonight.

0: Schicht im Schacht, der Feierabend lacht. Ihr hört Ostseewelle, eben brandneu Jennifer Lopez und David Guetta mit Save Me Tonight. Richtig coole Nummer für euren Dienstagabend. Und hier geht's weiter mit Christian Renz.
1: Ganz genau, knapp 20 Minuten noch, dann seid ihr wieder aufgerufen mitzumachen.
0: Lass mich raten, Hit oder Shit?
1: Richtig, yay. Neue Runde heute mit einem Shootingstar aus Irland. Wie die Nummer klingt, wer es ist und was ihr davon haltet, das hören wir gleich gegen 20.15 Uhr natürlich hier bei Ostseewelle. Rossi, ab mit dir nach Hause.
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1: Die Kirchengemeinde Gilo Rittermannshagen spielt seit geraumer Zeit schon eine große Rolle, was das Thema Letzte Hilfe bei uns im Land angeht. Und seit kurzem ist nun Gemeindepädagoge Carsten Altschwager der Letzte Hilfe-Koordinator für ganz Mecklenburg-Vorpommern.
2: Frau Wohlgemuth, die das vorher gemacht hat, musste der Arbeit wegen Mecklenburg-Vorpommern verlassen und dann wurde ein Nachfolger gesucht und irgendwie in mir gefunden. Und nun bin ich dafür in Mecklenburg-Vorpommern zuständig und versuche halt einfach zu gucken, wenn es irgendwo Kursbedarf gibt, das weiter zu verteilen und Netzwerke zu schmieden und Menschen miteinander zu verbinden. Das, was eigentlich eine meiner Leidenschaften ist.
1: Und unser Land ist gar nicht so schlecht aufgestellt, was Kursleiter angeht.
2: Es gibt im Umkreis von 40 Kilometern, habe ich gecheckt, überall Menschen, die schon Letzte Hilfe machen. Vor allen Dingen in den Zentren, Rostock, Schwerin, Güstrow, Greifswald, Neubrandenburg, Neustrelitz, Rügen, Stralsund und dann wir vom Dorf in Rittermannshagen. Ich glaube, tatsächlich ist es in jeder Region gut, wenn Menschen sich mit diesem Thema beschäftigen wollen und einen Tag investieren, um diese Letzthilfe-Kurse geben zu können. Die nächste Kursleitenschulung für Erwachsene, die ist im September in Güstrow.
1: Mehr Infos und alle Kurstermine bei uns im Land findet ihr auf www.letztehilfe.info. Aus der Ostseewelle Kirchenredaktion, Jana Kaniette.
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4: Oben ohne Mann bepöbelt Passanten in Waren. Ebola-Patient kommt nach Berlin. Guten Abend, ich bin Ingo Lorenz. Mächtig Ärger gemacht hat heute Nachmittag ein Mann in Waren. Der hatte zunächst wahllos Passanten angepöbelt und das oben ohne und offenbar auch gut angetrunken. Für die Polizei ist der 47-Jährige schon ein alter Bekannter. Dem Platzverweis ist er zunächst zu Fuß gefolgt, hat sich dann aber aufs Fahrrad geschwungen. Deshalb ging es zur Blutprobe nach einigem Widerstand. Gepustet hat er gut 2,1 Promille. Dazu besteht der Verdacht auf Drogen. Ab dem kommenden Schuljahr an allen Grundschulen in Mecklenburg-Vorpommern, jetzt schon als Versuch an 6 Schulen. Das neue Angebot Lebenspraxis. Bildungsministerin Oldenburg hat sich das heute mal angesehen an einer Schule in Wismar und sie nennt einige Beispiele.
5: Wie kauft man ein? Wie viel Geld gibt man aus? Was braucht man für ein gesundes Frühstück? Wie viel Zucker ist in welchen Nahrungsmitteln enthalten?
4: Aber auch: Wie komme ich mit Stress klar? Das neue Angebot ist aber kein regelmäßiges Schulfach, sondern ein Projektangebot.
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4: Ein Ebola-infizierter US-Patient soll in der Berliner Charité behandelt werden. Das hat das Bundesgesundheitsministerium mitgeteilt. Der Mann wird heute Abend in einem Spezialflugzeug in Berlin erwartet. Es ist ein Arzt, der sich bei Ebola-Patienten im Kongo angesteckt hat. Nach US-Angaben werden auch 6 Kontaktpersonen des Mannes zur Beobachtung nach Deutschland gebracht. Die USA haben gebeten, ihn hier aufzunehmen. Die Flugzeit ist kürzer als in die USA. Ein mutmaßliches Verbrechen erschüttert den spanischen Modekonzern Mango, auch hier mit vielen Läden vertreten. Knapp 1,5 Jahre nach dem Tod von Firmengründer Isaac Andic wurde nun dessen Sohn als Verdächtiger festgenommen, weil er sich in Widersprüche verwickelt hat. Er steht im Verdacht, seinen 71-jährigen Vater im spanischen Montserrat-Gebirge in den Tod gestoßen zu haben. Bisher war die Polizei von einem Unfall ausgegangen. Das Verhältnis von Vater und Sohn war offenbar zerrüttet. 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Und jetzt das Wetter.
6: In Schwerin am Fernsehturm 18 Grad, Sassnitz an der längsten Mole Europas 16. In der Nacht bleibt es wechselnd bewölkt bei Temperaturen zwischen 11 und 7 Grad. Stellenweise kann es auch noch mal kurz nass werden. Im Großen und Ganzen bleibt es aber oft trocken. Der 2-Tage-Trend: Morgen mehr Wolken als Sonne. Örtlich sind auch mal ein paar Schauer und Gewitter drin bei höchstens 21 Grad. Übermorgen dann weiter bedeckt, teilweise auch da einzelne Schauer bei ebenfalls 21 Grad maximal. 20:03 auf die Sekunde. 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Landkreis Nordwestmecklenburg. Da haben wir noch einen Unfall auf der B104 zwischen Nese und Gadebusch. Umfahren am besten über Köchelsdorf und Buchholz. Die Flitzerblitzer, die stehen A14 Richtung Wismar, Höhe Rastplatz Platerberg. A24 Richtung Berlin, kurz vor der Raststätte Prignitz West in der 80er. B105 Ribnitz Richtung Stralsund, Höhe Altenwillershagen. B111 in Zempin stehen sie in der Hauptstraße und machen beidseitig Bilder. B191 in Riederfelde Richtung Lübs, dann zwischen Bad Dobran und Wittenbeck, Höhe Heiligendamm, beidseitig. Zwischen Groß-Godems und Parchim und Röbel raus Richtung Dammbeck. Habt ihr auch noch was entdeckt? Dann gerne her damit. Studio Hotline ist die 0381 49 78 110. Denn keiner meldet mehr aktuelle Flitzerblitzer. Schönen Dienstagabend. Macht euch einen Lenz. Ich bin Christian Renz. Hey, hey.
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Ja, wenn Ostseewelle Musikstar Dermot Kennedy auf Talentsuche geht und jemanden findet, dann kann das nur was Gutes sein und vor allem werden. Herzlich willkommen in einer neuen Runde Hit oder Shit am Dienstagabend, heute mit dem irischen Shootingstar Roe Byrne. Angefangen als Straßenmusiker bis hin zum Plattenvertrag bei Universal Music. Allein das ist schon ein Knaller. Aufgefallen ist er durch seine tiefgründigen Balladen. Veröffentlicht jetzt seinen brandneuen Song Fairly Happy. Eine richtig coole, poppige und doch sehr emotionale Nummer mit seiner sehr markanten Stimme. Ja, die Single transportiert eine Form von Optimismus, weniger Perfektion und dennoch Leichtigkeit und Ausgleich im Alltag. Wir hören gemeinsam rein und ihr entscheidet danach, ob ihr sie bei Ostseewelle demnächst öfter hören wollt oder eben nicht. Die Nummer zum Mitmachen kennt ihr, 0381 49 78 110. Wir legen los, hier ist Roe Byrne mit Hit oder Shit und Fairly Happy am Dienstagabend. Viel Spaß damit, bin gespannt!

0: Also ich habe meinen Stift schon hier. Fehlt nur noch ihr. 0381 49 78 110. Das ist die Nummer zum interaktiven Mitmachen hier bei Ostseewelle. Eben die brandneue Nummer Fairly Happy vom irischen Shootingstar Roe Byrne kennengelernt. Wie fandet ihr sie denn? Her mit euren Meinungen auf der 0381 49 78 110. Und wir gehen einfach mal ans Telefon. Liebe Grüße nach Lübs. Hallöchen, wer ist dran?
1: Was wieder, ne?
0: Ja, ich sehe das doch schon an der Nummer, mein Lieber. Sag an, hinter der Schild.
1: Daumen nach oben.
0: Daumen nach oben. Okidoki, ja. Dann machen wir ein Kreuz bei Hit, mein Lieber. Liebe Grüße in die Bierstadt, mein Lieber, ja?
1: Alles klar, mache ich. Bis
0: sehr
1: morgen,
0: gut.
1: Ne?
0: Bis dann, tschüss. Weiter geht's. Hallöchen, Popöchen, der Christian hier. Wer ist dran?
2: Dagmar.
0: Hallo Dagmar, was sagst du, Hit oder Shit?
2: So Mittel.
0: Ja, was heißt Mittel? Ja, Hit oder Shit? Wir brauchen schon eine Antwort.
2: Kennedy ist jetzt auf der Eins und das kommt da in die Mitte rein. Man kann sich das anhören.
0: Okidoki, dann machen wir auf jeden Fall ein Kreuz bei Hit. Ich danke dir, Dagmar. Hallöchen, wer ist denn dran?
3: Hier ist Philipp.
0: Philipp, was sagst du? Du sagst auch Hit. Okidoki, dann machen wir auch bei dir ein Kreuz bei Hit. Dankeschön fürs Mitmachen.
3: Ja.
0: Tschüss. So, wir gucken natürlich auch mal ganz kurz bei WhatsApp, was ihr da so geschrieben habt. Chrissy schreibt, hallo Chris, hier ist Chrissy aus Waren. Ich würde sagen, der Hit ist Shit. Da machen wir natürlich auch ein Kreuz bei Shit. Ines hat geschrieben, Hit, liebe Grüße. 4:1 für Hit aktuell. Dann haben wir hier einfach nur Shit. Hier steht leider kein Name, kann ich deshalb nicht sagen. Aber machen wir auf jeden Fall ein Kreuz bei Shit. Dirk hat geschrieben, ganz kurz und knackig, Hit, super. So, Lisa haben wir mit dabei bei WhatsApp. Sie hat geschrieben, dauert hier immer ein bisschen, bis sich das öffnet. So, hey, ich würde sagen, das ist definitiv ein Hit. Liebe Grüße, Lisa. So, dann machen wir ganz kurz mal 1, 2, 3, 4, 5, 6, 7 sagen Hit von euch aktuell und 2 sagen Shit. Wir gucken nochmal ganz kurz weiter. Ich bin ein bisschen erkältet. Seht's mir bitte nach, ne? Deswegen ist meine Stimme auch ein bisschen rauer als sonst. So, Jens haben wir mit dabei. Hi Chris, das ist was für die Tonne. Okay, Doggy. Dann machen wir Kreuz bei Shit und dann haben wir noch Mike, guten Abend ihr Lieben, das ist nicht so schlecht, sondern mega schlecht. Sorry, kein Hit, was für die Tonne. Liebe Grüße Nicole und Mike aus Sassnitz. Dann haben wir auch da nochmal ein Kreuz bei Shit gemacht. Hallöchen, wer ist denn dran?
4: Hallo, hier ist Jenny.
0: Hallo Jenny.
4: Potsmuck.
0: Na, was sagst du?
4: Ich sag ein Hit.
0: Du sagst Hit, sehr schön Jenny. Dann machen wir auf jeden Fall auch ein Kreuz bei Hit. 2 nehmen wir noch ran. Hallöchen, wer ist dran?
5: Ja, hallo Christian, hier ist Thorsten wieder aus Grevesmühlen. Ich sag ein Hit.
0: Sehr gut, dann machen wir auch von dir ein Kreuz bei Hit und ein noch. Wer ist dran? Hallöchen.
6: Ja, hier ist die Kerstin aus Leitz. Moin. Ja.
0: Hallo Kerstin, was sagst du denn?
6: Nee, Shit, viel zu langweilig.
0: Okidoki, dann machen wir auf jeden Fall ein Kreuz bei Shit. Wir rechnen ganz kurz nach. 1, 2, 3, 4, 5, 6, 7, 8 von euch sagen Hit und 1, 2, 3, 4, 5 von euch sagen Shit. Ihr habt entschieden. Danke wieder mal fürs Mitmachen, ihr Lieben. Nächste Runde, Hit oder Shit, schon morgen Abend wieder gegen 20.15 Uhr. Natürlich nur hier bei eurem Heimatsender Ostseewelle. Jetzt für euch die Black Eyed Peas mit I Got a Feeling. Geht los.
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0: gleich weiter mit der meisten Musik, mit allen aktuellen Hits. Da können wir uns zum Beispiel auf eine schöne 90er-Kultnummer von Ugly Kid Joe freuen. In den Startlöchern Cats in the Cradle. Und obendrauf packen wir die aktuelle Pop-Hymne von Weltstar Taylor Swift auf die 1, The Fate of Ophelia. Bleibt bei Ostseewelle, geht sofort weiter.
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0: Und rubbel die Katz, sind wir schon wieder zurück hier bei Ostseewelle mit dem Blick aufs Abendwetter. Da haben wir noch traumhafte Temperaturen um die 16, 17 Grad. In der Nacht liegen wir dann so zwischen 11 und 7. Es bleibt teils klar, teils bewölkt, überwiegend auch trocken. Nur vereinzelt kann es noch mal ein bisschen tröpfeln. Der 2-Tage-Trend. Morgen haben wir viele Wolken mit am Start. Stellenweise müssen wir auch mal mit einem Schauer und Gewitter rechnen bei höchstens 21 Grad. Übermorgen geht es meist bedeckt und teilweise nass weiter bei ebenfalls 21 Grad maximal. 20.31 Uhr, halb neun haben wir es. 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Landkreis Nordwestmecklenburg, Unfall B104 zwischen Neso und Gardebusch. Umfahren am besten über Köchelsdorf und Buchholz. Wenn es da schon wieder laufen sollte, ruft gerne mal ganz kurz durch und gibt ein Update. Das wäre super, danke. Die Flitzerblitzer, die stehen jetzt. A14 Richtung Wismar, Höhe Rastplatz Platerberg. A24 Richtung Berlin, kurz vor der Raststätte Prignitz West, die 80er. B105 in Ribnitz Richtung Stralsund, Höhe Altenwillershagen. B106 Schweriner Umgehung zwischen Lankow und Neumühle. B111 in Zempin stehen sie in der Hauptstraße, machen beidseitig Bilder. B191 in Riederfelde Richtung Lübs. Zwischen Bad Doberan und Wittenbeck, Höhe Heiligendamm beidseitig, zwischen Groß Godems und Parchim. Und Ortsausgang Röbel in Richtung Dammbeck auch noch einer. Habt ihr auch noch was entdeckt? Dann ruft gerne durch. Studio Hotline ist die 0381 49 78 110. Wenn keiner meldet mehr, aktuelle Flitzerblitzer. Entspannten Abend. Macht euch einen Lenz. Ich bin Christian Renz. Hey, hey.
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0: Tja, ja, guten Morgen, Mann. Uwe 169,5 Wortelzer hatte heute früh zwei richtige Antworten geben können. Ostseewelle Stammhörerin Sarah aus Meslin bei Goldberg hatte heute Morgen bei Schlag den Wortelzer nur ein Ziel: drei richtige Antworten geben. Im schnellsten und beliebtesten Guten Morgen-Quiz des Landes.
1: Was wirft man vor die Säue, wenn man etwas an jemanden vergeudet?
2: Weiter.
1: In welchem Land in Europa ist die Geschwindigkeit auf Autobahn nicht generell begrenzt?
2: Weiter.
1: Welcher Fußballtorwart ist nun zum zweiten Mal im Babyglück?
2: Ja, das sind so Fragen, die weiß man und dann fällt einem das nicht ein.
3: Ja,
1: das gar kein Problem. Sarah, einmal Manuel Neuer. Er hat in einem Interview ganz nebenbei mal so erzählt, dass seine Frau bereits hochschwanger ist zum zweiten Mal. Was wirft man vor die Säue, wenn man etwas an jemanden vergeudet? Und wenn ich es dir jetzt sage, weiß ich, dass man dann sagt, ach klar, da hätte ich doch drauf kommen können. Das sind Perlen.
2: Ja, natürlich.
1: Perlen vor die Säue. Genau. Und in welchem Land in Europa ist die Geschwindigkeit auf Autobahnen nicht generell begrenzt? Uwe, weißt du das?
3: Na, Deutschland natürlich.
1: Ja, das ist das einzige Land tatsächlich.
3: Ja, richtig.
0: Das hat eben nicht ganz gereicht, ne? 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
1: Holly Humberstone, To Love Somebody.

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0: Kurz vor neun haben wir es. Schönen Dienstagabend wünschen wir euch. Ihr hört Ostseewelle, ob in der Spätschicht oder schon zu Hause mit euren Liebsten. Gern dranbleiben, geht sofort weiter mit einem 2000er Kracher Dancing in the Moonlight von Toploader. Und krachend wird's auch mit der nagelneuen Scheibe New Religion von Bibi Rexha. Dürft ihr nicht verpassen, mit der meisten Musik, mit allen aktuellen Hits.
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6: Land will Hilfen für Frauen ausbauen. Ebola-Patient kommt in Berliner Charité. Guten Abend, ich bin Ingo Lorenz. Gerade Frauen werden oft Opfer von Gewalt. Die Landesregierung von Mecklenburg-Vorpommern will ihnen

0: besser helfen. Nicht zuletzt auch, weil jede Frau ab 2032 einen Rechtsanspruch auf Beratung und Schutz hat. Ostseewelle-Reporterin Sophie Dietrich.
1: Derzeit gibt es bei uns im Land 9 Frauenschutzhäuser, dazu Beratungsstellen in Sachen Gewalt. Insgesamt sind es 32 Einrichtungen. 6 weitere sollen in den nächsten Jahren dazukommen und jede davon soll auch mindestens 2 Mitarbeiter haben. Jetzt sind es teils noch Solo-Einrichtungen. Das Ziel? Die Hilfe soll näher an die betroffenen Frauen heranrücken, in einem großen Flächenland wie Mecklenburg-Vorpommern.
0: Mächtig Ärger gemacht hat heute Nachmittag ein Mann in Waren. Der hatte zunächst wahllos Passanten angepöbelt und das oben ohne und offenbar auch gut angetrunken. Dem Platzverweis ist er zunächst zu Fuß gefolgt, hat sich dann aber aufs Fahrrad geschwungen. Deshalb ging es zur Blutprobe nach einigem Widerstand. Gepustet hat er gut 2,1 Promille. Dazu besteht der Verdacht auf Drogen. Die dänischen Behörden wollen den toten Buckelwal nun doch vom Strand der Insel Anholt entfernen und auch eine Untersuchung ermöglichen. Hauptgrund dafür, der tote Timmy verwest an einem Strand, der bei Urlaubern beliebt ist.
2: Deutschland und die Welt.
0: Die neue staatliche Kaufprämie für Elektro- und Hybridautos können wir seit heute beantragen. Das Portal dafür hat Umweltminister Schneider bei einer Pressekonferenz freigeschaltet und den Fahrspaß betont.
3: Das sind jetzt richtig geile Autos, die von deutschen Herstellern auf dem Markt sind.
0: Schon in der ersten halben Stunde haben 1.800 E-Autofahrer ihren Antrag gestellt. Bis zu 6.000 Euro gibt es vom Staat dazu. In Italien ist eine kriminelle Gruppe zerschlagen worden, die giftige Asche als Grillkohle, Briketts und Dünger verkauft haben soll. Laut Polizei wurden die Produkte in Serbien und Kroatien hergestellt und in Deutschland und Österreich auf den Markt gebracht. 12 Verdächtige wurden festgenommen, ein Betrieb in Südtirol geschlossen. Gegen 6 weitere Verdächtige sowie 3 Firmen ermitteln die Beamten jetzt. Die giftige Asche gilt als krebserregend. 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
4: Danke Ingo und dann messen wir in Gadebusch am Reitplatz 14 Grad, Linstow an der Autobahnpolizei 16. In der Nacht bleibt es wechselnd bewölkt bei Temperaturen zwischen 11 und 7 Grad. Stellenweise kann es noch mal ein bisschen nass werden, im Großen und Ganzen bleibt es aber oft trocken. Der 2-Tage-Trend morgen am Mittwoch, ja, mehr Wolken als Sonne. Örtlich sind noch mal ein paar Schauer und Gewitter drin bei höchstens 21 Grad. Übermorgen weiter bedeckt, teilweise auch da einzelne Schauer bei ebenfalls 21 Grad maximal. 21.03 Uhr gleich, Ostseewelle hier mit dem besten Verkehrsservice für unser Land und da ist soweit wieder alles frei. Euch eine gute und sichere Fahrt. Die Flitzerblitzer, die stehen A14 Richtung Wismar, Höhe Rastplatz Platerberg. A24 Richtung Berlin, kurz vor der Raststätte Prignitz-West in der 80er. B105 Ribnitz Richtung Stralsund, Höhe Altenwilleshagen. B111 in Sempien stehen sie in der Hauptstraße beidseitig. B191 in Riederfelde machen sie Richtung Lübsbilder. Zwischen Bad Doberan und Wittenbeck, Höhe Heiligendamm beidseitig. Dann zwischen Groß-Godems und Parchim. Und Ortsausgang Röbel Richtung Dammbeck. Habt ihr auch noch was? Dann gerne her damit. Studio-Hotline ist die 0381 49 78 110, denn keiner meldet mehr aktuelle Flitzerblitzer. Schönen Dienstagabend, macht euch einen Lenz, ich bin Christian Renz, ahoi.
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0: Mit Ostseewelle den Frühling genießen, ist ja auch die Zeit, wo immer mehr Bienen in unseren heimischen Gärten herumsummen. Problem nur, wenn es nicht nur 2 oder 3 Bienen sind. Christina aus Dassow im Landkreis Nordwestmecklenburg, du hast seit heute Nachmittag einen ganzen Bienenstamm bei dir im Garten am Baum hängen, ne?
1: Ja, genau. In den Fichten sogar. Ganz oben.
0: Guck an, weißt du denn, wie der da hingekommen ist, der Bienenstamm?
1: Na, ich saß heute Nachmittag draußen mit meinen Hunden und auf einmal war das so ein Summen und ein Brummen. Und dann habe ich geguckt, ich so nichts gesehen, dann gucke ich hoch und dann kam eine richtig schwarze Wolke rüber. Ja, und jetzt sitzen sie halt da oben drin.
0: Ja, was schätzt du, wie viel sind das ungefähr? Kann man das eigentlich schätzen?
1: Nee, das kann man nicht schätzen. Dafür ist die Tanne zu hoch. Die sind quasi 8 bis 10 Meter. Die sind ganz ruhig, die summen vor sich hin, da oben in der Krone. Aber ich dachte mir, dass ein Imker vielleicht Sehnsucht nach seinem Stamm hätte.
0: Ja, weißt du denn, ob bei dir in der Nähe irgendwie ein Imker dort seinen Sitz hat?
1: Ich habe gesehen, in Schmachthagen hat einer beim Rapsfeld ein paar Stämme aufgestellt. Kann sein, dass das einer ausgebüxt ist?
0: Ja, na vielleicht hört er das ja gerade. Oder vielleicht gibt es ja auch einen Imker in der Nähe von Dassow im Landkreis Nordwestmecklenburg. Dann gerne mal ganz kurz durchbimmeln hier auf unserer Ostseewelle-Studio-Hotline 0381 49 78 110. Und dann geben wir den Kontakt an den Imker weiter, der sich da vielleicht mal um die Bienen kümmert, bei Christina im heimischen Garten.
1: Ja, das wäre super. Wäre schade, ne? Weil so warm sind die Nächte ja auch wieder nicht und kosten ja auch eine ganz schöne Menge, ne?
0: Absolut. Dann wollen wir mal hoffen, dass sich jemand meldet und dann, Christina, wir bleiben auf jeden Fall in Kontakt.
1: Ja, gerne. Vielen lieben Dank.
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0: Die meiste Musik mit allen aktuellen Hits hören wir selbstverständlich auch in der kommenden halben Stunde. Mit an Bord die Bangles mit If She Knew What She Wants aus den 80ern. Und Superstar Lady Gaga verzaubert uns mit ihrem aktuellen Hit Abracadabra. Bleibt bei Ost die Welle, geht sofort weiter.
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0: Da sind wir zurück bei Ostseewelle mit dem Blick aufs Wetter. Temperatur noch so um die 15 Grad. In der Nacht rutschen wir dann noch runter bis auf 7. Es bleibt teils klar, teils bewölkt, überwiegend auch trocken. Nur vereinzelt kann es noch mal ein bisschen nass werden, wenn überhaupt. Der Zwei-Tage-Trend. Morgen haben wir ein paar dickere Wolken mit dabei. Stellenweise müssen wir auch da mal mit einem Schauer und Gewitter rechnen bei höchstens 21 Grad. Übermorgen geht es dann meist bedeckt und teilweise nass weiter bei ebenfalls 21 Grad maximal. 21.31 Uhr, halb 10, Ostseewelle hier mit dem besten Verkehrsservice für unser Land und da ist soweit alles frei. Gute Fahrt. Die Flitzerblitzer, die stehen noch. A14 Richtung Wismar, Höhe Rastplatz Platerberg. A24 Richtung Berlin, kurz vor der Raststätte Prignitz West in der 80er. B105 Ribnitz Richtung Stralsund, Höhe Altenwillershagen. B111 in Zempin in der Hauptstraße, beidseitig. B191 in Riederfelde, machen sie Richtung Lübsbilder. Zwischen Bad Doberan und Wittenbeck, Höhe Heiligendamm, beidseitig. Dann zwischen Groß-Godems und Parchim und Ortsausgang Röbel Richtung Dammbeck. Habt ihr auch noch was entdeckt? Dann ruft gerne durch. Studio Hotline ist die 0381 49 78 110, denn keiner meldet mehr aktuelle Flitzerblitzer. Schönen Abend gewünscht, macht euch einen Lenz. Ich bin Christian Renz. Hey, hey.
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0: Ihr hört Ostseewelle und für viele Realschüler sind das gerade ganz besondere Tage. Für viele stand der letzte Schultag an, auch für die Schülerinnen und Schüler der 10. Klasse der Pestalozzi-Schule in Demmin. Die haben sich bei uns gemeldet, weil sie einen ganz besonderen letzten Schultag mit Traktor und Anhänger erleben wollten. Da haben wir uns natürlich nicht lumpen lassen und einfach mal unseren Chefreporter Alex Stuth heute Morgen hingeschickt.
1: Jetzt kommt er gerade um die Ecke. Ein wunderschöner, alter, kleiner Rotortraktor. Hinten dran ein schöner Kremserwagen. Und mit dem werden wir jetzt natürlich dann hier die AK-10 der Pestalozzi-Schule gleich am Markt abholen. Die haben sich ja gewünscht, dass sie mit dem Kremser zur Schule gefahren werden. Und dementsprechend werden wir natürlich damit machen. Ich sehe schon die großen Boxen dran. Und dann werden wir natürlich hier ordentlich Party machen. Ich würde sagen, hier auf dem Wagen ist Party. Die Überraschung ist auf jeden Fall gelungen, dass wir jetzt hier mit dem Kremser in der Stadt unterwegs sind. Neben mir ist Lia. Lia ist natürlich auch in der 10. Klasse hier. Lia, jetzt ist natürlich in ganz vielen Schulen bei uns in Mecklenburg-Vorpommern die Woche Mottowoche auch gewesen. Was war bei euch so alles los?
2: Gefühlt alles. Also ganz viel Chaos. Einfach feiern, Spaß haben in der 10. Klasse und auch die letzten Tage genießen. Wir haben gestern Abend noch die Schule schön verunstaltet. Einfach Musik hören und alle auf Stimmung bringen.
1: Hey, ich würde sagen, hier ist Party an Bord. Jetzt habe ich neben mir die Klassenleiterin, Frau Drewes. Waren die immer so?
3: Die waren schon immer so. Das sind Partyjungs. Wir hören sogar in Sozialkundeunterricht Schlagermusik.
1: Also hier ist was los in Demmin. Aber jetzt mal die Frage, Frau Drewes. Wenn die Schüler jetzt die Prüfung dann bestanden haben, rausgehen, ist auch ein weinendes Auge dabei oder wie sieht's aus?
3: Auf alle Fälle immer. Also die wachsen einem so ans Herz und gerade wenn die auch so empathisch sind und auch im Unterricht wirklich immer gut mitmachen, die wissen genau, wo die Grenze ist. Auf alle Fälle können sie halt immer einschätzen, wann müssen sie arbeiten und wann können wir auch mal quatschen.
1: Super. Also wir fahren noch ein bisschen durch den Main. Ich würde sagen, die Stimmung passt hier. Ich glaube, unsere Überraschung für die Pestalozzi-Schule, die AK-10 hier in der Main, ist gut gelungen. Jungs, zicke, zacke, zicke, zacke.
0: Ja, wunderbar. Da bleibt der letzte Schultag garantiert lange in Erinnerung. Übermorgen starten rund 6200 Schüler in Mecklenburg-Vorpommern in ihre schriftlichen Prüfungen zur mittleren Reife. Los geht's im Fach Deutsch. Die mündlichen Prüfungen starten dann anschließend ab dem 22. Juni. Da wünschen wir von Ostseewelle allen Schülerinnen und Schülern ganz viel Erfolg.

0: geht rein in die Nacht. Gern Austin wird anlassen. Wir sorgen für die meiste Musik mit allen aktuellen Hits, versprechen wir. Natürlich können wir uns unter anderem auf die 90er-Hymne The First, The Last Eternity von Snap freuen. Und den Anfang macht Top-DJ Alle Farben aus Berlin mit seinem aktuellen Banger Baby Goodbye. Nicht weglaufen.
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4: Land will helfen.

0: Für Frauen ausbauen. Ebola-Patient kommt in Berliner Charité. Guten Abend, ich bin Ingo Lorenz. Gerade Frauen werden oft Opfer von Gewalt. Die Landesregierung von Mecklenburg-Vorpommern will ihnen besser helfen. Nicht zuletzt auch, weil jede Frau ab 2032 einen Rechtsanspruch auf Beratung und Schutz hat. Ostseewelle-Reporterin Sophie Dietrich.
1: Derzeit gibt es bei uns im Land 9 Frauenschutzhäuser, dazu Beratungsstellen in Sachen Gewalt. Insgesamt sind es 32 Einrichtungen. 6 weitere sollen in den nächsten Jahren dazukommen und jede davon soll auch mindestens 2 Mitarbeiter haben. Jetzt sind es teils noch Solo-Einrichtungen. Das Ziel? Die Hilfe soll näher an die betroffenen Frauen heranrücken, in einem großen Flächenland wie Mecklenburg-Vorpommern.
0: Mächtig Ärger gemacht hat heute Nachmittag ein Mann in Waren. Der hatte zunächst wahllos Passanten angepöbelt und das oben ohne und offenbar auch gut angetrunken. Dem Platzverweis ist er zunächst zu Fuß gefolgt, hat sich dann aber aufs Fahrrad geschwungen. Deshalb ging es zur Blutprobe nach einigem Widerstand. Gepustet hat er gut 2,1 Promille. Dazu besteht der Verdacht auf Drogen. Die dänischen Behörden wollen den toten Buckelwal nun doch vom Strand der Insel Anholt entfernen und auch eine Untersuchung ermöglichen. Hauptgrund dafür, der tote Timmy verwest an einem Strand, der bei Urlaubern beliebt ist.
2: Deutschland und die Welt.
0: Die neue staatliche Kaufprämie für Elektro- und Hybridautos können wir seit heute beantragen. Das Portal dafür hat Umweltminister Schneider bei einer Pressekonferenz freigeschaltet und den Fahrspaß betont.
3: Das sind jetzt richtig geile Autos, die von deutschen Herstellern auf dem Markt sind.
0: Schon in der ersten halben Stunde haben 1.800 E-Autofahrer ihren Antrag gestellt. Bis zu 6.000 Euro gibt es vom Staat dazu. In Italien ist eine kriminelle Gruppe zerschlagen worden, die giftige Asche als Grillkohlebriketts und Dünger verkauft haben soll. Laut Polizei wurden die Produkte in Serbien und Kroatien hergestellt und in Deutschland und Österreich auf den Markt gebracht. 12 Verdächtige wurden festgenommen, ein Betrieb in Südtirol geschlossen. Gegen 6 weitere Verdächtige sowie 3 Firmen ermitteln die Beamten jetzt. Die giftige Asche gilt als krebserregend. 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
4: In Schönberg am Palmbergstadion 16 Grad, am Theaterhaus in Greifswald 12. In der Nacht bleibt es wechselnd bewölkt, Temperaturen liegen dann so zwischen 11 und 7 Grad. Stellenweise kann es auch noch mal ein bisschen nass werden, im Großen und Ganzen bleibt es aber oft trocken. Der 2-Tage-Trend, morgen haben wir mehr Wolken als Sonne. Örtlich sind auch noch mal wieder ein paar Schauer und Gewitter drin bei höchstens 21 Grad. Übermorgen weiter bedeckt, stellenweise auch da einzelne Schauer bei ebenfalls 21 Grad maximal. 22.03 Uhr, Ostseewelle hier mit dem besten Verkehrsservice für unser Land. Vorsicht A20 Richtung Rostock, Höhe Rena-Schönberg steht ein Pannen-LKW auf dem Standstreifen. Die Flitzerblitzer, die stehen A14 Richtung Wismar, Höhe Rastplatz-Platerberg. B105 Ribnitz Richtung Stralsund, Höhe Altenwillershagen. Dann B111 in Zempin, Hauptstraße beidseitig. B191 in Riederfelde Richtung Lübs. Und Ortsausgang Röbel stehen sie Richtung Dambeck. Ihr Lieben, entspannte Nachtschicht an alle, die ran müssen. Macht euch einen Lenz, ich bin Christian Renz. Moin!
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1: Das ist der aktuelle Hit von Kygo mit Khalid und Griffin. Save My Love.

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1: Ich bin David Riemer. Fast jede fünfte Tankstelle in Deutschland verstößt gegen die 12-Uhr-Regel. Das hat eine Untersuchung des Verbraucherdienstes Mehr Tanken ergeben. Die Spritpreise dürfen seit April nur noch einmal am Tag erhöht werden. Sinken können sie dagegen immer.
2: Gut 15.000 Tankstellen gibt es in Deutschland. 3.000 davon haben die Preise zu unerlaubten Zeiten angehoben. Am häufigsten in Bayern, am seltensten in Berlin. Ein etabliertes System, mit dem Abweichungen von der 12-Uhr-Regel sanktioniert werden könnten, gibt es nicht. Das Kartellamt hat nach eigenen Angaben noch nicht einmal aus allen Bundesländern die Info, welche Landesbehörde überhaupt zuständig wäre. Die Tankstellenbranche sagt, Regelverstöße seien nicht mutwillig. Preisänderungen an der Zapfsäule kämen nicht auf Knopfdruck, sondern durch ein komplexes Berechnungssystem, das technisch bedingt auch mal länger brauche. Thomas Bleskin, Nachrichtenredaktion.
1: Wenige Tage nach US-Präsident Trump ist Kreml-Chef Putin zu einem Besuch in China eingetroffen. Putin wird von einer Delegation aus Ministern und Managern von staatlichen und privaten Konzernen begleitet. Bei den Gesprächen auf Einladung

0: Mitteilung von Chinas Staatschef Xi Jinping gehe es um einen Ausbau der privilegierten strategischen Partnerschaft beider Länder. China ist der wichtigste Handelspartner für Russland. Den deutschen Wäldern machen Folgen von Hitze, Trockenheit und Schädlingen weiterhin zu schaffen. Aber der Zustand unseres Waldes habe sich insgesamt im Vergleich zu 2024 nicht weiter verschlechtert. Das sagte Bundesagrarminister Rainer bei der Vorstellung des Waldzustandsberichts für das vergangene Jahr.
1: Nach wie vor sind 4 von 5 Bäumen in Deutschland krank. Gut erkennbar zum Beispiel an fehlenden Nadeln oder Blättern in den Baumkronen. Vor allem bei Eichen, gut die Hälfte haben hier größere kahle Stellen. Auch ein Drittel der Kiefern haben deutlich sichtbare Schäden. Das sind etwas mehr noch als im Vorjahr. Buchen und Fichten geht's dagegen etwas besser. Zwar sind im vergangenen Jahr weniger Bäume abgestorben als vorher, aber insgesamt hat sich der Wald auch noch nicht von den Dürrejahren 2018 bis 2020 erholt. Aus Berlin, Thomas Thonfeld.
0: Nach dem Hauseinsturz im sächsischen Görlitz laufen die Arbeiten auch in der Nacht weiter. Die Helfer arbeiteten per Hand an der Beseitigung der Trümmer, sagt eine Polizeisprecherin. In Görlitz war Montagabend ein Mehrfamilienhaus eingestürzt. Grund dafür war möglicherweise eine Gasexplosion. An der Unfallstelle wird nach 3 Menschen gesucht. Von 2 Frauen und einem Mann fehlt jedes Lebenszeichen.
2: Hier ist das Wetterchen bei Ostseewelle und da ist es momentan wechselnd bewölkt im Land bei Temperaturen zwischen 11 und 7 Grad. Stellenweise kann es in der Nacht auch noch mal kurz nass werden. Im Großen und Ganzen bleibt es aber oft trocken. Der 2-Tage-Trend. Morgen mehr Wolken als Sonne. Örtlich sind immer mal wieder ein paar Schauer und Gewitter drin bei höchstens 21 Grad. Übermorgen weiter bedeckt. Stellenweise auch da einzelne Schauer bei ebenfalls 21 Grad maximal.
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0: Hier kommt auch schon der nächste aktuelle Hit in der Ostseewelle Playlist. We held a funeral for Heidi.
1: We buried trouble in the ground. Dermot Kennedy mit Funeral. 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
1: Ich bin David Riemer. Gerade erst war US-Präsident Trump in Peking, nun ist Kreml-Chef Putin zu einem Besuch in China eingetroffen. Moskau hat große Erwartungen an die Gespräche mit Chinas Staatschef Xi Jinping.
2: Wenige Tage nach dem Besuch von Donald Trump empfängt China mit Putin den nächsten Staatschef einer Großmacht. Bei den Gesprächen mit Parteichef Xi Jinping wird es vor allem um die enge Partnerschaft beider Länder gehen. Auch die Kriege in der Ukraine und im Nahen Osten dürften Thema sein. Russland will zudem über neue Gaslieferungen nach China sprechen. In Peking wird die schnelle Abfolge der Besuche auch als Aufwertung gesehen. Peking kann zeigen, an China kommt in der Weltpolitik kaum noch jemand vorbei. Aus Shenzhen, Jörn Petring.
1: Der US-General und NATO-Oberbefehlshaber Grinkewitsch hat bestätigt, dass die Vereinigten Staaten vorerst keine weitreichenden Mittelstreckenwaffen in Deutschland stationieren werden. Eine Abmachung hatte eigentlich vorgesehen, dass die USA von 2026 an in Deutschland wieder Mittelstreckenwaffen mit konventionellen Sprengköpfen stationieren, die weit bis nach Russland reichen. 15 Monate lang hat der Landtag von Sachsen-Anhalt den Anschlag auf den Magdeburger Weihnachtsmarkt intensiv aufgearbeitet. Ein zentrales Ergebnis: Schwächen und Fehler im Handeln von Behörden haben es dem Täter zumindest leicht gemacht, die Tat zu begehen. So steht es im Abschlussbericht, den der Parlamentarische Untersuchungsausschuss vorgestellt hat.
3: Ein Betonblock an der falschen Stelle, Schutzkonzepte, die nicht gründlich gecheckt worden sind, Informationen zum späteren Täter, die nicht zentral zusammengeführt wurden. Im Abschlussbericht werden eine ganze Reihe von Fehlern aufgelistet. Und mindestens die Oppositionsfraktionen im Magdeburger Landtag sind sich einig, der Anschlag

0: Anschlag hätte verhindert werden können. Als Konsequenz soll nun ein Bedrohungsmanagement etabliert werden. Ziel: Gefährder früher aktiv ins Visier nehmen, damit wichtige Hinweise nicht wieder unbeachtet bleiben. Thomas Thonfeld, Nachrichtenredaktion.
1: Den deutschen Wäldern machen gravierende Folgen von Hitze und Trockenheit weiterhin stark zu schaffen. Bei den häufigsten Arten sind nach wie vor 4 von 5 Bäumen krank, wie aus neuen Daten für 2025 hervorgeht. Bundesagrarminister Rainer sprach von einer Stabilisierung trotz ungünstigerer Wetterbedingungen. Umweltverbände mahnen angesichts der Klimakrise, es gebe keinen Grund zur Entwarnung.
2: Und hier ist das Wetterchen bei Ostseewelle. Schönen Start in den Mittwoch wünschen wir euch. Aktuell wechselnd bewölkt bei Temperaturen zwischen 11 und 7 Grad. Stellenweise kann es auch noch mal ein bisschen nass werden. Im Großen und Ganzen ist es und bleibt es aber auch trocken. Heute tagsüber mehr Wolken als Sonne. Örtlich sind immer mal wieder ein paar Schauer und Gewitter drin bei höchstens 21 Grad. Der 2-Tage-Trend. Morgen weiter bedeckt. Stellenweise auch da einzelne Schauer bei ebenfalls 21 Grad. Übermorgen am Freitag bekommen wir einen Wechsel aus Sonne und Wolken. Dann bleibt es größtenteils trocken bei sensationellen 25 Grad maximal.
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1: Das sind Timmy Trumpet und Oaks mit Not a Place.

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1: Ich bin David Riemer. Bei der geplanten Führerscheinreform kommt der nächste Schritt. Das Bundeskabinett will heute entsprechende Pläne von Verkehrsminister Schniede auf den Weg bringen. Das Ziel, die Fahrschulausbildung soll moderner, digitaler und einfacher werden, dadurch sollen die Kosten sinken.
2: Ab dem Jahreswechsel sollen sich Fahrschülerinnen und Schüler zum Beispiel aussuchen können, ob sie die Theorie lieber wie bisher nur in der Fahrschule pauken wollen oder daheim per App. Statt nur im Fahrschulauto zu üben, soll es dann auch möglich sein, bestimmte Fahrten zusammen mit den Eltern zu machen oder in Simulatoren. Wie viele Sonderfahrten nötig sind, soll der Fahrlehrer dann individuell einschätzen. Es müssen nicht mehr zwingend 12 Fahrten über Land, nachts und auf der Autobahn sein. Außerdem sollen beide Prüfungen gestrafft werden, sowohl die theoretische als auch die praktische. Ursula Winkler, Nachrichtenredaktion.
1: Der US-General und NATO-Oberbefehlshaber Grinkewitsch hat bestätigt, dass die Vereinigten Staaten vorerst keine weitreichenden Mittelstreckenwaffen in Deutschland stationieren werden. Eine Abmachung hatte eigentlich vorgesehen, dass die USA von 2026 an in Deutschland wieder Mittelstreckenwaffen mit konventionellen Sprengköpfen stationieren, die weit bis nach Russland reichen. Zwei Wochen nach seinem Transport Richtung Nordsee wurde der als Timi bekannte Buckelwal tot vor der dänischen Insel Anholt entdeckt. Der Kadaver soll nun doch untersucht werden.
3: Der Wal liegt an einem gut besuchten Strand im flachen Wasser, schreibt die dänische Umweltbehörde. Wenn man sich Strömung und Wasserstand dort ansieht, ist es demnach sehr wahrscheinlich, dass er ohne Zutun dort liegen bleibt. Dann allerdings fürchten die Dänen, könnte er Badegäste und Einheimische stören. Deshalb soll der Kadaver nun doch geborgen werden und nicht nur das. Die Dänen wollen ihn nach Möglichkeit auch obduzieren und Proben für die Forschung entnehmen. Aus Skandinavien Julia Weschenbach.
1: Zum Fußball. Der FC Arsenal ist nach 22 Jahren wieder englischer Meister. Die Mannschaft um Nationalspieler Kai Havertz profitierte davon, dass Verfolger Manchester City beim AFC Bournemouth nur 1:1 spielte. Arsenal hatte zuvor Burnley mit 1:0 besiegt. Es ist der 14. Meistertitel für die Gunners. Pep Guardiola verpasst mit Manchester City dagegen den 3. Titel der Saison. Laut Medienberichten wird am kommenden Sonntag zum Saisonabschluss der Premier League

0: als Trainer der Citizens zurücktreten.
1: Ruhige Nachtschicht wünschen wir euch. Ostseewelle hier mit dem Blick aufs Wetter. Temperaturen, die liegen momentan zwischen 11 und 7 Grad. Ansonsten teils klar, teils bewölkt, überwiegend auch trocken. Nur vereinzelt kann es noch mal ein bisschen nass werden. Heute tagsüber haben wir mehr Wolken als Sonne mit dabei. Stellenweise müssen wir auch mal mit einem Schauer und Gewitter rechnen bei höchstens 21 Grad. Der Zwei-Tage-Trend. Morgen geht's meist bedeckt und teilweise nass weiter bei ebenfalls 21 Grad. Übermorgen am Freitag schön sonnig. Dann bleibt's auch größtenteils trocken bei herrlichen 25 Grad maximal.
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1: Das sind Jennifer Lopez und David Guetta mit Save Me Tonight.

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1: Ich bin David Riemer. Milliarden für Feldbetten und Notvorräte. Bundesinnenminister Dobrindt will die Kapazitäten beim Zivilschutz für den Kriegs- und Anschlagsfall massiv ausbauen. Das Kabinett soll heute über ein entsprechendes Eckpunktepapier beraten. Es sieht vor, bis 2029 insgesamt 10 Milliarden Euro in den Bevölkerungsschutz zu investieren.
2: Die Bundesländer machen seit Jahren Druck, dass der Zivilschutz ausgebaut wird. Dobrindt will nun liefern und dafür reichlich Geld in die Hand nehmen. Es geht unter anderem um die Beschaffung von Fahrzeugen, Spezialgeräten und Material für den Notfall. Marode Gebäude sollen instand gesetzt, ehrenamtliche Strukturen gestärkt werden. Aus Berlin, Dirk Zeitler.
1: Fast jede fünfte Tankstelle in Deutschland verstößt gegen die 12-Uhr-Regel. Das hat eine Untersuchung des Verbraucherdienstes Mehr Tanken ergeben. Die Spritpreise dürfen seit April nur noch einmal am Tag erhöht werden, sinken können sie dagegen immer.
3: Gut 15.000 Tankstellen gibt es in Deutschland. 3.000 davon haben die Preise zu unerlaubten Zeiten angehoben. Am häufigsten in Bayern, am seltensten in Berlin. Ein etabliertes System, mit dem Abweichungen von der 12-Uhr-Regel sanktioniert werden könnten, gibt es nicht. Das Kartellamt hat nach eigenen Angaben noch nicht einmal aus allen Bundesländern die Info, welche Landesbehörde überhaupt zuständig wäre. Die Tankstellenbranche sagt, Regelverstöße seien nicht mutwillig, Preisänderungen an der Zapfsäule kämen nicht auf Knopfdruck, sondern durch ein komplexes Berechnungssystem, das technisch bedingt auch mal länger brauche. Thomas Bleskin, Nachrichtenredaktion.
1: Den deutschen Wäldern machen die Folgen von Hitze und Trockenheit weiter stark zu schaffen. Nach neuen Daten für das vergangene Jahr sind 4 von 5 Bäumen krank. Nadel- und Blattverluste bleiben auf sehr hohem Niveau. Umweltverbände warnen, trotz leichter Stabilisierung gäbe es wegen der Klimakrise keinen Grund zur Entwarnung. Zum Fußball. Kurz vor der offiziellen Nominierung des WM-Kaders häufen sich Spekulationen um Zu- und Absagen von Bundestrainer Nagelsmann. Laut Bild-Zeitung gehört der 18 Jahre alte Lennart Kahl vom FC Bayern zum Aufgebot der Nationalmannschaft für die Endrunde in den USA, Kanada und Mexiko. Als Neuling ohne jede Länderspielerfahrung im WM-Aufgebot stehen soll auch der Kölner Said Elmala, berichtet die Kölnische Rundschau. Und nach Sky-Informationen sind die Stuttgarter Denis Undaff, Jamie Leveling und Angelo Stiller dabei, wenn Nagelsmann morgen sein WM-Aufgebot bekannt gibt.
4: Und hier ist das Wetterchen bei Ostseewelle. Schönen Start in den Mittwoch wünschen wir euch. Aktuell wechselnd bewölkt bei Temperaturen zwischen 11 und 7 Grad. Stellenweise kann es auch noch mal ein bisschen nass werden. Im Großen und Ganzen ist es und bleibt es aber auch trocken. Heute tagsüber mehr Wolken als Sonne. Örtlich sind immer mal wieder ein paar Schauer und Gewitter drin bei höchstens 21 Grad. Der Zwei-Tage-Trend. Morgen weiter bedeckt. Stellenweise auch da einzelne Schauer bei ebenfalls 21 Grad. Übermorgen am Freitag bekommen wir einen Wechsel aus Sonne und Wolken. Dann bleibt es größtenteils